0: Versicherung. Das heißt, die Privatversicherten sollten an den Kosten der Allgemeinheit beteiligt werden. US-Präsident Trump will trotz Warnungen vor existenziellen Risiken künstlicher Intelligenz die Aufsicht über die Technologie ihren US-Entwicklern selbst überlassen. Die Unternehmen würden sich selber kontrollieren. Das sagte Trump nach einem Treffen mit Chefs von KI-Unternehmen in Washington.
1: Wer immer das

0: Die Entscheidung über den Torhüter-Debütanten im Nations League-Spiel gegen Serbien ist offenbar gefallen. Bayern-Keeper Jonas Urbich dürfte bei seinem Heimspiel morgen Abend in der Münchner Allianz Arena erstmals in der Fußballnationalmannschaft zum Einsatz kommen. Der 23-Jährige wurde vom DFB neben Bundestrainer Klopp für die heutige Pressekonferenz angekündigt und an dieser soll ja laut UEFA ein Spieler teilnehmen, der dann auch beim Spiel zum Einsatz kommt.
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3: Salzkammergut. Der Wolfgangsee und die Kaiserwillen sind die Kulissen dieser Radioreise. Einmal der Kultort für alle Fans des Weißen Rosses und auf der anderen Seite die Kulturstadt, die mehr bietet als nur Operette, aber eben untrennbar mit Franz Lehár verbunden ist. Es soll eine besondere Radioreise werden, weil ich zwei ganz liebe Radiomacher besuchen und begleiten werde. Reinhard Pirnbacher und Edith Schiller. Und sie und ihre Sendungen sind einfach Kult hier im Salzkammergut. Also, ich freue mich auf diese Gäste in dieser Sendung.
4: Servus und hallo, da ist der Debitin Patrick.
5: Hallo, hier ist die Gudrun Peter. Und ich bin die Rösselwirtin.
6: Mein Name ist Hans Wieser, ich bin hier der Touristiker am Wolfgangsee.
7: Hola, buenos días. Mi nombre es Noelia Torres de Glaser. Soy de Guatemala.
8: Hallo, ich bin Reinhard Pirnbacher, der Macher des Museumsradios. Und ich höre gerne, was man auch bei uns hört, die Radioreise mit Alexander Tauscher.
3: Das bin ich. Ich darf mich empfehlen als Reisebegleiter für diesen Kurzurlaub. Und ich bin mir sicher, dass wir eine sehr gute Zeit verbringen werden. Viel Spaß und bis gleich.

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1: Ich bin Hendrik Daum. Der Preis für das Deutschlandticket könnte im kommenden Jahr wieder steigen. Nach Informationen der Rheinischen Post sind 66,90 Euro im Gespräch. Im Moment kostet das Ticket 63 Euro. Heute will der zuständige Koordinierungsrat den neuen Preis festlegen. Das Deutschlandticket ist bundesweit im Nah- und Regionalverkehr gültig. Das Bundeskabinett will sich heute mit einem besseren Schutz von Bahnbeschäftigten befassen. Der Gesetzentwurf sieht härtere Strafen für Angreifer vor. In schweren Fällen droht eine Haftstrafe von mindestens einem Jahr. Ob in der Sitzung heute über die Pflegereform beraten wird, ist noch unklar. Der Koalitionsstreit über die künftige Finanzierung konnte bis jetzt noch nicht beigelegt werden. US-Präsident Trump lehnt gesetzliche Vorschriften für künstliche Intelligenz trotz Sicherheitsbedenken weiter ab. Die KI-Unternehmen sollten sich stattdessen selbst regulieren, das sagte Trump nach einem Treffen mit führenden Tech-Managern in Washington. Als Begründung nannte Trump den Wettstreit mit China um die technologische Führungsrolle bei künstlicher Intelligenz. Die USA liegen derzeit vorn und das solle auch so bleiben. KI-Unternehmen wie OpenAI hatten zuletzt vor Risiken der Technologie gewarnt und eine vorsichtigere Entwicklung angemahnt. Die Entscheidung über den Torhüter-Debütanten im Nations League-Spiel gegen Serbien ist offenbar gefallen. Bayern-Keeper Jonas Urbich dürfte bei seinem Heimspiel morgen Abend in der Münchner Allianz Arena erstmals in der Fußballnationalmannschaft zum Einsatz kommen. Der 23-Jährige wurde vom DFB neben Bundestrainer Klopp für die heutige Pressekonferenz angekündigt und an dieser soll ja laut UEFA ein Spieler teilnehmen, der dann auch beim Spiel zum Einsatz kommt.
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4: Das ist die Radioreise, die Sie zu neuen Horizonten bringt und damit Reiselust wecken soll. Im Studio Alexander Tauscher. Herzlich willkommen hier bei uns in dieser Show. Ex-Bundeskanzler Helmut Kohl war ein weitgereister Mensch, aber er hatte einen Ort, in den er immer wieder gern in den Urlaub fuhr, nämlich der Wolfgangsee in Österreich. In dieser Region verbringen wir heute auch die Zeit. St. Wolfgang und das benachbarte Bad Ischl, also immer sehr nah am schönen Wolfgangsee. Der Wolfgangsee verbindet die Bundesländer Salzburg und Oberösterreich und ist zugleich das westliche Tor des legendären Salzkammerguts. Wir steigen jetzt gleich an Bord der MS Salzburg, einer der Dampfer der Wolfgangsee-Schifffahrt. Es ist abends, kurz vor 19 Uhr. Die Abendsonne strahlt noch aufs Ufer und ein paar Dutzend gut gelaunte Passagiere steigen an Bord. Denn gleich setzt es ab, das Tanzschiff. Reinhard Pirnbacher ist der Unterhalter an Bord, der Mr. Pirnis Plattenkiste. Er und seine charmante Edith Schiller, sie legen einen ganzen Abend lang die Platten auf. Die Hörer sich wünschen. Wir treffen die beiden später noch bei sich zu Hause in Bad Ischl und freuen uns, dass Patrick de Bettin mit an Bord ist von der Wolfgangsee Tourismusgesellschaft. Also, Bühne frei für Patrick und jetzt für Pirni.
5: Und ich widme diese Sendung ganz besonders unseren Stammhörern, Neuhörern, Althörern, Junghörern, nahen Fernhörern und alle besonders begrüße

0: Jetzt alle Gäste hier Tanzschiff am Wolfgangsee.
1: Patrick, wir sind heute an Bord des Tanzschiffes, haben die große Ehre, bei Pirni mitzufahren. Wir hören In the Mood im Hintergrund. Was ist unsere Strecke heute?
2: Pirnis Plattenkiste ist ja über die Grenzen hinaus bekannt und da sind wir natürlich sehr stolz, dass er auch zu Gast ist auf dem Wolfgangsee-Schiff.

0: Gschwendt und Strobl, da sind eben auch Seebäder und der Badebereich. Und ja, jetzt ist es weitergegangen nach St. Wolfgang und nach St. Gilgen und dann wieder zurück Richtung Gschwendt.
1: Jetzt steuern wir auf St. Gilgen zu und das kennen die Deutschen, zumindest die, die etwas älter sind, als den Ort, den Kanzler Kohl damals immer angesteuert hat im Urlaub. Das war sein Lieblingsort.
0: St. Gilgen ja bekannt für sehr, sehr viele prominente Gäste, wo wir auch sehr, sehr stolz sind, dass auch sehr, sehr viele Prominenz und politische Prominenz immer wieder an Wolfgangsee findet. Und natürlich, wie du richtig gesagt hast, ehemaliger Kanzler Kohl war eben viele, viele Sommer und viele, viele Jahre hier am Wolfgangsee zu Gast.
1: Er muss sehr nahbar gewesen sein. Viele berichten, dass man ihn auch mal im Eiscafé gesehen hat, sicher auch mal bei einer Schweinsachse.
0: So, er war eigentlich im Ort unterwegs, natürlich schon mit strenger Sicherheit und mit Wachbeamten, aber er war im Ort unterwegs. Und er war am See unterwegs und man konnte ihn da schon aus der Nähe auch betrachten.
2: Hallo, ich bin's wieder, euer Helmut.
0: St. Wolfgang ist natürlich auch bekannt durchs Weiße Rössl und auch durch die Wallfahrt. St. Gilgen ist natürlich immer wieder Sommerresidenz gewesen, früher auch von sommerfrischen Zeiten von verschiedenen Künstlern und Musikschaffenden und nach wie vor halt auch noch Urlaubsort von sehr, sehr viel Prominenz, aber auch bunt gemischtes Publikum.
1: Der Wolfgangsee selbst, wie tief ist er? Er wirkt so ruhig, aber oft heißt es ja auch, stille Wasser sind tief.
0: Die tiefste Stelle am Wolfgangsee sind 114 Meter. Das ist eben im Bereich in der Bucht vor St. Gilgen. Und Richtung Strobl runter wird er dann immer seichter, der See. Und man kann da also im Bereich Strobl ist er halt auch zum Baden, wo man wirklich viele Meter hineingehen kann in den See. Und hier vor St. Gilgen ist er eben sehr tief und da ist eben auch die tiefste Stelle eben mit 114 Metern.
1: Und trotzdem ist er ein warmer Badesee im Sommer.
0: Im Sommer erreicht er immer wieder so mal bei Sonnentagen 23, 24 Grad und das ist sehr, sehr angenehm auch zum Baden.
1: Wo würdest du empfehlen, hier zu baden?
0: Es gibt rund um den See, also da sind wir eigentlich bestens gesegnet eigentlich, rund um den See viele Plätze zum Baden. Wir haben öffentliche Seebäder, es gibt auch ruhige Plätze, wo man alleine hineinspringen kann. Also da sind wir wirklich rund um den See bestens ausgestattet mit Badeplätzen.
1: Also einmal Naturbadeplätze, wo man frei rein kann und auch Strandbäder, ja.
0: Es ist eine bunte Mischung. Wir haben öffentliche Strandbäder, aber wir haben auch versteckte Naturbadeplätze, wo man auch mal sehr privat heute den See genießen kann.
1: Und die Sonne geht unter hinter den Bergmassiven hier?
0: Schöner könnte es jetzt eigentlich nicht sein. Wir haben heute auch bestes Wetterglück. Und ja, weil du die Sonne ansprichst, da ja. Haben wir eigentlich speziell am See mit dem Sonnenuntergang, das ist schon eine herrliche Kulisse und da sind wir sehr froh, dass wir hier in der Gegend arbeiten und wirken dürfen.
1: Ich wollte gerade fragen, ich meine, für uns ist es alles toll und Filmkulisse und wir lieben den Kitsch und ich besonders. Wie ist es für dich, du da hier schon seit Jahrzehnten lebst und arbeitest?
0: Also ich bin ja aus der Region, also ursprünglich aus Bad Ischl und darf hier direkt am See eigentlich, also wir haben das Büro 50 Meter vom See entfernt hier arbeiten, aber es ist trotzdem ich es eigentlich von der Kindheit auf kenne, immer wieder ein Erlebnis. Gerade so schöne Sommertage mit Sonnenuntergang am See. Also das wird eigentlich nie langweilig. Also das ist immer wieder schön und jeden Tag aufs Neue eigentlich herrlich zum Erleben.
1: Geht man dann nach der Bürozeit, nach dem Büroalltag schnell mal ins Wasser noch, wenn es warm ist?
0: An heißen Tagen bietet sich das natürlich an. Also es ist so, wir haben im Sommer natürlich Hauptsaison, da bleibt nicht sehr viel Zeit, aber die Zeit, die bleibt, die nutzt man natürlich auch einmal für einen Sprung ins kühle Nass. Gerade am Abend herrlich noch ein bisschen zum Abkühlen und zum Relaxen hier am Wolfgangsee.
3: 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Im Hotel ist Hochsaison, das Personal ist überfordert. Das ist keine Beschreibung des Personalmangels in der heutigen Branche. Nein, es ist die Grundlage für eines der erfolgreichsten Stücke der Musikgeschichte. Das legendäre Weiße Rössel am Wolfgangsee. Die Komödie, in der der Oberkellner Leopold es mit Gesang schafft, die unzufriedenen Gäste zu beruhigen. Weniger Erfolg mit seinem Charme hat er bei seiner Chefin, der er gewisse Avancen macht. Wir treffen nun die Rösselwirtin, wenn auch nicht die von damals, sondern die heutige Gudrun Peter. Sie hat von der Ausstrahlung her alles, was eine gute Rösselwirtin braucht und ist auch am Oberkörper mit allen nötigen weiblichen Reizen ausgestattet. Also vielleicht noch einen Versuch, Herr Oberkellner?

0: und ist aber eine vorchristliche Kult- und Opferstätte. Das heißt, wir befinden uns hier wirklich mitten an diesem alten Kraftplatz.
1: Den wir alle verbinden, natürlich mit dem Film. Ist er wirklich hier drin gedreht worden?
0: Innen nicht, nein, aber außen rundherum. Da sind sehr viele Aufnahmen in St. Wolfgang, rund um St. Wolfgang. Aber natürlich gibt es ein gewisses Stück künstlerische Freiheit, dass nicht alles so ist, wie es wirklich war.

0: Keine Sorgen.
1: Dieser legendäre Ort liegt mitten neben der alten Wallfahrtskirche auf dem mittelalterlichen Ortsplatz, kann man schön sagen, weil St. Wolfgang ja mal abgebrannt ist und dann so aufgebaut wurde, wie es heute ist.

0: Vor dem Film war die Operette und vor der Operette war schon das Lustspiel. Stammt ja aus dem Ende des 19. Jahrhunderts von Kadelburg und Blumenthal. Die haben ein Lustspiel geschrieben, das so die Basis für das Ganze ist. War damals ein großer Bühnenerfolg, ist über die deutschsprachigen Bühnen getourt, ist dann ein bisschen in Vergessenheit geraten und dann Ende der 20er Jahre kam dann die Idee auf, dieses alte Lustspiel zu vertonen und Erik Charell, der ja so der André Heller seiner Zeit war, hat die Idee gehabt dazu und hat dann so ein bisschen die Aufträge auch verteilt zu Robert Stolz und Ralf Benatzky und so weiter. Und so sind diese 10 bekannten Lieder eigentlich von verschiedenen Komponisten geschrieben worden und heute eine Operette, die 1930 in Berlin im großen Festspielhaus uraufgeführt wurde und einen großen Bühnenerfolg damals schon abgegeben hat, wurde dann verboten, weil zu frivol, war natürlich, wenn man so möchte, heute genau das, was ein Stück braucht. Wenn es mal verboten ist, dann ist es natürlich nachher umso beliebter.
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0: Dann kamen Ende der 40er, Anfang der 50er Jahre, wo dann der Zuckerguss dazu kam. Und so sind dann diese Filme entstanden, die ja doch sehr, sehr rosarot sind, wenn man so möchte. Und Waltraud Haas und Peter Alexander, ein kongeniales Duo, bis heute unvergessen sind in diesen Rollen.
2: Gab es ja auch diesen Herrn aus Berlin, der Urlaub hier in Österreich macht.
0: Natürlich, den Herrn Giesecke, den Grandelnden, den gab es natürlich auch. Wobei es ja ein spannendes Spiel mit der Sprache ist, zwischen dem Leopold, der ja ganz bewusst den Wiener Dialekt hereinbringt, und dem Giesecke, der den Berliner Dialekt hereinbringt. Und in Wirklichkeit stehen sie sich an Grand nicht sehr viel nach.
3: Ischl ist schön, Gmunden ist schön, doch da müssen sie mal Ahlbeck sehen. Sandjepsta, Kermjepsta und die Flundern, die sind ganz 1A.
0: Das Lustspiel hat ganz bewusst diesen Platz hier gewählt. Es war nicht die Wirtin die Vorlage und nicht dieses Weiße Rössl, also diese Liebesgeschichte, aber es war immer dieser Platz gemeint, weil immer schon von der Dampferanlegestelle die Rede ist und diese Vorlage für den Leopold war eine Person, die tatsächlich in Bad Ischl und auch diese Liebesgeschichte sich abgespielt hat und die Vorlage für die Wirtin war die Wirtin vom Weißen Rössl aus Laufen bei Bad Goisern und dort gibt es bei beiden keinen Dampfersteg und schon dieser Dampfersteg kommt im Lustspiel vor, also es war immer dieser Platz, aber andere Personen gemeint.
2: Die meisten kennen es sicher erst seit der Verfilmung mit Peter Alexander, weil nicht alle sind so operettenaffin, aber mit der Verfilmung ist es weit bekannt geworden.
0: Ja, so ist es. Und es ist ja in Wirklichkeit ein Wunder, dass es immer noch auch sehr viele junge Menschen gibt, die sowohl den Peter Alexander als auch diesen Film kennen. Sie werden es gar nicht glauben, wie viele Polterabende wir haben, die sagen, ja, ich bin Peter Alexander-Fan, deswegen poltern wir hier im Rössl.
2: Viele haben diese Sehnsucht nach der Harmonie und schauen sich auch solche Filme an gewissen Sonntagen eben.
0: Genau deswegen funktioniert es ja immer nach schwierigen Zeiten so gut. Dieses Lustspiel ist in Vergessenheit geraten. Warum hat der Stoff dann in den Ende 20er, Anfang 30er Jahre gut funktioniert? Wirtschaftskrise. Warum hat es dann nach dem Zweiten Weltkrieg funktioniert? Ist klar, da ist viel Grausames passiert und da sehnt man sich umso mehr nach der heilen Welt.
2: Gibt es spezielle Zimmer, die nach Filmszenen oder nach Schauspielern, nach Melodien benannt sind?
0: Es gibt gewisse Zimmer, wo das Thema der Operette, der Filme im Vordergrund steht. Die gibt es, ja. Das Haus wird jetzt in der 5. Generation von der Familie Peter geführt. Das ist ein alter Familienbetrieb. Und natürlich ist es schön, wenn man eine alte Familientradition weiter mit Leben erfüllen darf und so ein Stück weiter verwalten darf in dieser Generation. Ob das Haus jetzt berühmt ist oder nicht, macht da wenig Unterschied. Ich glaube, das ist für jeden, der ein Familienunternehmen weiterführt, der hat eine Verantwortung.
2: Summt man auch selbst die Melodien mit oder hängt sie Ihnen schon zum Ohr raus nach so langer Zeit?
0: Also ich wäre sicher textsicher bei jeder Aufführung. Ich würde als Soufflöse würde ich durchgehen, aber selber summen, nein, das tue ich bitte nicht.
2: Übrigens, es gibt in diesem Haus einen Kanal, da läuft dieser Film als Dauerschleife. Operetten- und Lustspielkult, die haben überdeckt, dass St. Wolfgang im späten Mittelalter zu den bedeutendsten Wallfahrtszentren Europas zählte. Damals kamen bis zu 70.000 Pilger pro Jahr hierher und davon zeugt die Kirche gleich neben dem legendären Weißen Rössel. Unterhalb der Kirche befindet sich ein romantischer Minihafen. Eine Handvoll Ruderboote, die können hier anlegen und 2, 3 verliebte Pärchen sitzen eng umschlungen in der Sonne. Auf dem kleinen Holzsteg direkt neben dem Oberkellner Peter Alexander, so als Pappfigur, da stehe ich jetzt mit Hans Wieser, dem Geschäftsführer der Wolfgangsee Tourismusgesellschaft und hier noch ein weiterer Klassiker aus dem Weißen Rössel, der legendäre Max Hansen mit dem Lied von den Fischen, wo sie sich küssen.
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4: Also wir stehen hier am sogenannten Uferplatz, auch natürlich fast berühmt, kann man sagen, weil hier ja unmittelbar das Weiße Rössel liegt. Das Weiße Rössel, eines der berühmtesten Hotels, nicht nur in Österreich, sondern kann man sagen in halb Europa, liegt direkt hier eben an diesem Uferplatz. Es gibt also hier eben Tretboote, Ruderboote und E-Boote zum Ausleihen.
2: Und sogar der Peter Alexander steht noch hier als Kellner.
4: Ja, genau, der Peter Alexander, der natürlich das Weiße Rössel in der Verfilmung im Jahr 1963 stark geprägt hat, zusammen mit der Waltraud Haas, steht auch hier. Übrigens gibt es eine ganz nette Geschichte, wenn man da jetzt hinschaut. Du siehst also hier diesen Kastanienbaum, diesen großen Kastanienbaum. Und da gibt es eine nette Geschichte, die mir von der Waltraud Haas erzählt wurde. Waltraud Haas, eine zauberhafte ältere Dame. Ich durfte sie einmal begleiten. Wir hatten hier Filmaufnahmen und ich durfte ihr Chauffeur und Begleiter sein. Und da hatte ich also die Gelegenheit, mich sehr oft und sehr gut mit ihr zu unterhalten. Und sie hat erzählt, bei den Dreharbeiten zum Weißen Rössel hatte ja der Regisseur die Vorgabe, dass der schöne Sigismund mit dem Hubschrauber hier am Uferplatz unmittelbar landen musste. Großer Augenblick, der Hubschrauber landete, der Sigismund steigt aus. So wie der Motor abgestellt war, hat der Regisseur zu schreiben begonnen. Aus, fertig, wir haben keinen Film mehr, eine Katastrophe, das geht nicht. Die Hubschrauber-Rotorblätter hatten den ganzen Baum hier entlaubt. Und der Regisseur hat gesagt, ich kann keinen Film machen, wo eine Einstellung mit Laub ist und die andere Einstellung ohne Laub. Das geht nicht. Was haben sie gemacht? Sie haben Leitern besorgt. Alle, die also mitgewirkt haben, der Gunter Philipp, die Waltraud Haas, der Peter Alexandra, die Karin Dohr, haben dann mit Dixo die Blätter an den Ast geklebt, der also gerade ins Bild hineingeschaut hat, oder? Sie sagt, das wäre heute undenkbar, ja, in einer Filmproduktion. Und damals sagt sie, sie waren eine große Familie, es war alles ein Spaß für sie. Und da haben sie also diesen Ast dann wieder mit Blättern bestückt. So war das damals.
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4: Weltweit ist es das meistgespielte Singspiel und die meistgespielte Operette. Es wechselt sich ab. Die Fledermaus ist auch sehr gern gehört und aufgespielt. Und immer wieder werden wir eingeladen, wenn es irgendwo Premieren gibt. Wir waren da schon in halb Europa unterwegs. Die Rösselwirtin natürlich, Detto und auch, die ja das sehr, sehr authentisch verkörpert, oder? Das ist ja eine Rösselwirtin, wie man sich das vorstellt. Die Gudrun Peter macht das ja
2: ganz äußerlich.
4: Ja, die macht das ganz hervorragend. Übrigens hatte die Waltraud Haas ja zu wenig Oberweite. Die Waltraud Haas war Monat vor den Dreharbeiten war sie hier, um sich hier vertraut zu machen mit der Gegend, hat sich dann sehr gut mit der damaligen Rösselwirtin verstanden. Und die damalige Rösselwirtin, die Frau Peter, hat dir auch gesagt, Mädel, du hast zu wenig Oberweite. Eine Rösselwirtin braucht einen Busen, oder? Du musst mehr Knödel essen. Und offensichtlich hat sie das auch beherzigt und hat dann auch Knödel gegessen, die Waltraud Haas.
2: Hilft schon
4: auch. Aber anscheinend, also die Waltraud Haas hat gesagt, ja, das, ja. Ja, und es gibt hier bei uns noch Operettenabende, natürlich, wo also diese Melodien auch gespielt werden und sehr gut besucht sind.
2: Auch Ausländer, ja, ich glaube, die gibt es auch in Englisch.
4: The White Horse Inn heißt es, ne, und Cheval Blanc in Frankreich.
6: 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Bonjour, Madame, ciao, Bambina. Und schönen guten Morgen, ja, Berliner.
4: Und das war ja ein Siegeszug. 1930 wurde es uraufgeführt in Berlin. Damals muss man sich vorstellen, mit 600 Aktiven auf der Bühne, oder? Das könnte man sich heute gar nicht mehr leisten. Also das war ein unwahrscheinliches Spektakel. Charel hat das also genial inszeniert. Es war ja dann so, dass das Stück nicht nur auf der Bühne sich abgespielt hat, sondern es waren im Publikum, waren

0: Also Protagonisten verteilt im Publikumsraum. Also es war etwas Einmaliges, das es bis dato in Berlin noch nie gegeben hat. Und es war unwahrscheinlich erfolgreich. Es lief en suite in Frankreich 3 Jahre, in England mehr als 2 Jahre.
1: Heute ist ein Musical schon, wenn es 1 Jahr am Stück läuft, schon gut. Ich habe es auch mal in einer modernen Inszenierung gesehen in Kufstein, wo dann die durchtrainierten Kellner mit nacktem Oberkörper getanzt haben. Muss man mögen, aber man will ja auch junge Menschen da heranziehen.
0: Es gibt immer wieder schräge Inszenierungen, auch in Berlin, ein Bar jeder Vernunft hieß das Theater, wo das dann auch sehr schräg aufgeführt wurde. Aber
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0: Ja, genau, das hat alles seine Berechtigung.
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0: Im Osten sehen wir also den Kirchdorf von Strobl. Ja, und wenn wir jetzt weiterschauen, siehst du diesen markanten Berg hier, das ist der Sparber. Der Einheimische sagt aber hier, da sagt der schlafende Löwe. Und wenn du das jetzt so ansiehst, wie hier der Schloben, oben siehst du das Haupt, das Löwenhaupt hier. Und man sagt hier bei uns am See, solange dieser schlafende Löwe hier liegt, beschützt er den Wolfgangsee. Dann kann uns nichts passieren. Der passt auf seinen Wolfgangsee auf, dieser schlafende Löwe.
1: Jetzt fährt noch die MS Österreich an und so weiter. Wie passend.
0: Ja, die MS Österreich gehört also zur Wolfgangsee-Schifffahrt, ist übrigens die personenintensivste Schifffahrt Österreichs, transportiert über 500.000 Passagiere im Jahr, vor allem im Advent auch sehr, sehr aktiv.
2: Eines dieser Schiffe auf dem Wolfgangsee ist eben das legendäre Tanzschiff von Pirnis Plattenkiste. Vor rund 200 Jahren schrieb ein Arzt und Reiseschriftsteller über diese Region, Zitat: Ich habe noch keinen See gesehen, unter den vielen Seen, die ich sah, der so viel Zartes und so viel Großes in einer so glücklichen, so wahrhaft ästhetischen Harmonie in sich vereinte. Ja, und schon im Mittelalter, da holten sich Pilger hier am Wolfgangsee Kraft und Mut für ihr Leben. Wir holen uns auch Kraft und Mut und steigen aufs Tanzschiff, denn hier sitzt Pirni am Plattenteller und legt einige Gassenhauer auf. Das ganze Schiff tanzt, deswegen habe ich mich mit dem Touristiker Patrick Libertin aufs Deck des Schiffes verzogen. Patrick, wir sind weiterhin an Bord der MS Salzburg mit der Radioreise, hören Ring of Fire, Musik von Pirnis Plattenkiste. Wie viele Schiffe fahren hier oder wie viele Reedereien fahren hier?
3: Also es gibt hier die Wolfgangsee Schifffahrt, mit der wir gerade unterwegs sind. Die haben eine Flotte von 7 Schiffen, ist eine Linienschifffahrt. Und zusätzlich zur Linienschifffahrt gibt es auch noch die Kreinschifffahrt, also das ist eine Fähre. Kommt nicht sehr oft vor auf einem See, dass da einen Fährenverkehr gibt. Es verkehrt zwischen Abersee und St. Wolfgang eine Fähre. Und zusätzlich haben wir auch noch Ausflugsschifffahrten, also zum Beispiel die Schifffahrt Ratz und in Strobl eben Wasserskischulen, die auch Wassertaxis anbieten. Also wenn man das Wasser am Schiff erleben will, dann hat man da eigentlich sehr, sehr viele Möglichkeiten.
1: Nun ist ja Pirni leider nicht jeden Tag hier auf dem See unterwegs. Gibt es solche Rundfahrten, die man auch abends oder wann auch immer starten kann, so eine 3-Stunden-Rundfahrt, wie wir es jetzt gemacht haben, von Gschwend wieder zurück nach Gschwend?
3: Also gerade wo wir jetzt unterwegs sind mit der Wolfgangsee-Schifffahrt, kann man eigentlich täglich in den Sommermonaten auch Rundfahrten genießen. Also wenn man wirklich die ganzen See fährt, dann ist man so eben die 2,5 Stunden circa an Bord. Man kann auch einen ganzen Tag das genießen. Also wenn man halt sagt, man fährt von Strobl nach St. Wolfgang, dreht dort eine Runde, geht wieder ans Schiff, weiter nach St. Gilgen. Also man kann da wirklich eigentlich den ganzen Tag am Schiff sein und halt zwischendurch die Orte genießen. Also das ist möglich.
1: Jetzt sind wir ja abends unterwegs, der See ist relativ ruhig. Ist es tagsüber sehr voll mit Stand-Up-Paddlern, die ja immer mehr Oberhand gewinnen und Seglern?
3: Natürlich wird der See gerade an heißen Sommertagen intensiv für Wassersport genutzt, aber es ist eigentlich eine bunte Mischung. Also der See ist nicht überfüllt, bietet eigentlich Platz für jede Art von sportlicher Betätigung. Also vom SUP bis zum Paddling bis zum Schwimmen haben wir eigentlich hier alles am See. Aber es ist nicht so voll, also es hat jeder wirklich ausreichend Platz.
1: Patrick, sicher auch ein fischreicher See, der Wolfgangsee.
3: Es wird auch tagtäglich gefischt hier am See. Also wir haben auch Berufsfischer hier am See, die dann wirklich auch den Fisch direkt vom Wolfgangsee auch in die heimische Gastronomie verkaufen. Und wo man hier auch am See eigentlich nahezu fast in jedem Restaurant, in dem fast in jedem Wirtshaus wirklich auch den Fisch genießen kann.
1: Was wäre, Patrick, typisch für Fische aus dem Wolfgangsee?
3: Typische Fische für den Wolfgangsee sind natürlich die Forelle, der Seesaibling, der Rheinanken und ab und zu auch wieder der Hecht. Der Wolfgangsee hat Trinkwasserqualität, also das kann man durchaus so sagen.
1: Und da ist ja so Smaragd und Grün. Einerseits spiegeln sich ja die Wälder hier, die Berge und deswegen auch diese Farbe, dieses Grüne. Also

0: Ist nicht blau, sondern eher grün jetzt, ja?
1: Genau, dadurch wir rund um den See eigentlich sehr, sehr viel bewaldete Flächen haben, spiegelt sich das natürlich im See und drum auch dieses Smaragdgrün.
0: Wir haben jetzt abends ein paar einsame Ruderer, die in den Buchten jetzt noch schwimmen.
1: Wir sind jetzt mit einem Ausnahmeschiff, wenn ich so sagen darf, unterwegs, eben mit Birnis Plattenkiste. Hier am See eine Sonderschifffahrt. Die Linienschifffahrt ist normal um diese Zeit nicht mehr unterwegs. Und am Abend ist es wirklich herrlich, eigentlich den See zu genießen. Es ist bis auf wenige einzelne Boote, es ist sehr, sehr ruhig hier am Wasser.
0: Jetzt drehen wir uns langsam und wir sehen auch, wie jetzt die Sonne wirklich nur noch die Spitzen der Berge bedeckt. Also eben war sie noch auf dem See, hat sie so einen Strahl gegeben und jetzt bedeckt sie quasi nur noch die Spitzenrichtung Bad Ischl dahin.
1: Der Sonnenuntergang ist wirklich immer herrlich anzusehen. Also vorher spiegelt sie sich noch im See und wenn sie dann hinter den Bergen verschwindet, dann beleuchtet sie noch rundherum die Bergspitzen und es ist wirklich gerade an so einem schönen Sommertag herrlich anzusehen.
0: Danke dir, Patrick. Normalerweise machen wir Interviews nicht, wenn andere sprechen, aber in dem Fall ist es der großartige Reinhard Pirnbacher und wir sind ja zu Gast bei ihm. Deswegen auch für die Hörer zur Erklärung im Hintergrund wird gerade eine Radiosendung aufgezeichnet.
1: Ja, also ganz was Besonderes natürlich da am Schiff mit Radiosendung hat man nicht alle Tage. Ich darf natürlich auch deine Hörer recht herzlich begrüßen und liebe Grüße raussenden hier vom Wolfgangsee und hoffentlich bis bald hier bei uns am Wolfgangsee heißen wir natürlich alle Hörerinnen und Hörer jederzeit herzlich willkommen.
0: Holdrio. Im Salzkammergut kann man nicht nur gut lustig sein auf dem Schiff, auch auf dem Drahtesel. Ausgehend vom Wolfgangsee führen gut ein Dutzend Drahttouren ins Land hinein. Im Süden Europas ist ja der Sommer besonders schön. Auf den Gipfeln der Berge ist es der Winter mit Schnee, vor allem in den Weinbergen der Herbst sehr gefragt. Der Wolfgangsee aber, so sagen es die Touristiker, der hat immer Saison. Saison in Salzburg heißt übrigens eine Operette, die sicher auch schon im benachbarten Bad Ischl aufgeführt wurde. Das ist nämlich unsere nächste Station dieser Radioreise, auf der wir einen echten Radio-Haudegen treffen werden. Ein Radio-Urgestein, aber auch eine Legende und gewissermaßen auch ein Radio-Pionier. Ein ganz, ganz lieber Kollege. Wie immer an dieser Stelle, auf Weiterhören.

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2: Richtet auf eure Lauscher, denn hier spricht der Tauscher, der Alexander. Grüßt sie alle miteinander und wünscht auf diese Weise eine schöne Radioreise. Heute zwei gekrönte Orte, St. Wolfgang und Bad Ischl, also Urlaub im Bundesland Oberösterreich. Nur knappe 30 Autominuten trennen das legendäre St. Wolfgang von der Habsburger Sommerresidenz Bad Ischl. Auch weit mehr als 100 Jahre nach Ende der K&K-Monarchie lebt hier der Kaiser irgendwie noch. Es gibt ein kleines Café namens Sissiblick und im

0: Café Zauner serviert man fast wie zu Kaiserszeiten. Die Trinkhalle im Zentrum Bad Ischl ist der perfekte Ausgangspunkt für eine Tour durch des Kaisers Wohnzimmer, wie diese Stadt immer noch bezeichnet wird. Hier vor der Trinkhalle treffe ich in Ischler Tracht eine Frau, die aus dem fernen Guatemala ins Salzkammergut kam. Noelia Torres de Glaser, jetzt im Takt des Kaiserwalzers.
1: Herzliches Hallo. Wir stehen jetzt hier vor der Trinkhalle in Bad Ischl. Es steht schon da seit 1831, aber es wird jetzt für etwas anderes verwendet. Ursprünglich war es wirklich, um eine Trinkkur in Bad Ischl zu machen. Man hat auch hier gebadet. Es war eine kleine Badeanstalt. Mittlerweile wird es seit dem Jahr 2008 verwendet als Sitz des Tourismusverbandes. Ein Flügel wird auch verwendet als Ausstellungsraum. Und wenn das Wetter nicht kaiserlich ist, wird es auch genutzt für Konzertveranstaltungen. Ansonsten ist es auch ein Gebäude, das man mieten kann für größere Anlässe wie für Hochzeiten zum Beispiel.
0: Und wenn das Wetter kaiserlich ist, dann finden vor der Trinkhalle die legendären Tanzabende mit Edith Schiller und Reinhard Pirnbacher statt hier.
1: Ja, immer wieder. Natürlich, es ist nicht immer der Platz, wo Sie diese Tanzabende veranstalten, aber es ist schon hier vor der Trinkhalle auch.
2: Toll haben sie Samba getanzt. Mein Gott, na, da würden die Brasilianer schauen, dass in Ischl im Kurpark so toll Samba getanzt wird.
3: Für unsere Gäste aus Belgien bzw. unsere Besucher aus Everding. Das war Nat King Cole mit Fascination. Jetzt kommt noch ein Tango für die Ingrid Unger aus Salzburg mit Fred Bertelmann. Und nachher geht's nach Mexiko, glaube ich, bei dir, Reinhard.
1: Für eine ganz kleine Stadt mit 14.000 Einwohnern haben wir zwei riesige Postgebäude. Das eine ist eben das neue von 1895. Das war eine Bestellung vom Kaiser Franz Josef.
0: Und diese Postgebäude sieht man in mehreren Städten des ehemaligen K&K-Reiches?
1: Und zwar die Post und ihre 25 Geschwister, Karlsbad, Triest und Bregenz. In Bregenz übrigens ist es auch die Post. Aber es ist nicht nur da, sondern mittlerweile weiß ich, dass in Olmutz, in Leoben, in Graz gibt es ähnliche oder ganz gleiche Gebäude vom selben Architekten.
0: Sehr prachtvoll, also ja. Hat was von Grand Hotel fast, dieses Gebäude.
1: Es ist ein sehr schönes, bedeutendes, riesiges Haus. Mittlerweile wird es aber nicht mehr nur als Post benutzt, sondern es wird auch verwendet als Kunstateliers.
0: Wir haben nicht nur die Pferde, die hier hoch zu Ross unterwegs sind. Es gab auch eine berühmte Bahnlinie, die sogar besungen worden ist, zwischen Salzburg und Bad Ischl, das berühmte Lied.
1: Es heißt, zwischen Salzburg und Bad Ischl fährt eine kleine liebe Eisenbahn, pfeift ein bisschen, raucht ein bisschen, bis es nicht mehr weiter kann. Die wurde allerdings eingestellt aus wirtschaftlichen Gründen, so gibt es diese Bahn nicht mehr, aber es gibt immer wieder, wirklich immer wieder Gruppen von Menschen, die das aktivieren wollen. Natürlich ist es jetzt Umwelt ein großes Thema und deswegen wäre es naheliegend, das zu aktivieren und wieder die Autofahrt zu reduzieren.
0: Sehr schade, wie viele Eisenbahnlinien, die es nicht mehr gibt. Und es wäre wichtig, gerade die Anbindung von Salzburg nach Bad Ischl, nicht über die Autobahn mit Stau, sondern über die Bahn.
1: Es wäre schön, wenn es wieder wäre. Ob es jemals wieder kommt, kann ich natürlich nicht sagen.
4: Zwischen Salzburg und Bad Ischl fährt eine liebe kleine Eisenbahn. Rastet ein bisschen, rennt ein bisschen, bis sie nimmer weiter kann.
1: Gleich gegenüber von diesem Hotel zur Post ist das älteste Kaffeehaus des Salzkammergutes von 1826, das Café Ramsauer. Vielleicht nicht ganz so bekannt, aber es war das Stammlokal von Persönlichkeiten wie die Familie Strauß oder von Alexander Girardi, von Franz Leher. Also die haben sich hier regelmäßig aufgehalten. Damals hat man getanzt, man hat tarockiert, man hat musiziert miteinander und dafür war dieses Lokal bekannt.
0: Wird ja auch die Tradition der Wiener Kaffeehäuser gepflegt, dass man die Kaffeesorten anbietet, dass man die Zeitung aus dem Ständer liest, dass es all das gibt, was man kennt, Doppelschnitte, Kremmelstorte?
1: Ja, das gibt es hier auch im Kleinen und genau das Haus ist dafür bekannt. Aber es ist nicht das einzige Haus, das wir hier haben. Wir haben sehr viele Kaffeehäuser, aber das älteste und das geschichtsträchtigste ist definitiv das Café Ramsauer.
0: Dieses Café Ramsauer liegt nur ein paar Schritte vom Kaiserpark entfernt, der hoch zur Kaiservilla führt. 60 Jahre hatte der Kaiser hier seinen Urlaub verbracht, also er war scheinbar nicht vom Fernweh infiziert. Die Beziehungen der Habsburger Dynastie zum heutigen Bad Ischl, die

0: reichen über 700 Jahre zurück. Später wurden beide untrennbar gewissermaßen. Franz Josef schrieb als 15-jähriger Kronprinz einmal seiner Mutter, Zitat, oh, wie sehne ich mich nach diesem lieben, lieben Ische. Das war 1845 und bis ans Ende seines langen Lebens änderte sich daran nichts, an dieser Zuneigung. Und so ist ihm Bad Ischl bis heute auch treu geblieben und feiert nach wie vor Kaisers Geburtstag am 18. August jeweils. Noelia Torres de Glaser, die feiert sich ja auch damit.
1: Wir sind nicht weit weg von der Kaiservilla, das für uns eine besondere Bedeutung hat. Viele Leute kommen nach Bad Ischl und meinen, sie müssen unbedingt die Kaiservilla sehen, aufgrund dieser Geschichte.
0: Eingebettet liegt ja Bad Ischl in die wunderschönen Berge hier des Salzkammergutes. Ein Hausberg ist jetzt zu sehen. Die Wolken lichten sich vom Gipfel.
1: Ja, das ist unsere Katrin, der Hausberg, das Herzberg von Bad Ischl. Die Katrin, die kann man bewandern, indem man hinaufgeht. Fast 2,5 Stunden geht man da hinauf. Oder wenn man das nicht möchte oder wenn man sich die Knie schönen möchte, dann kann man auch mit einer wunderbaren alten Gondel hinauffahren. Und es ist definitiv ein Ausflug wert. Darüber hinaus ist auch noch der kleine Berg. Das ist kein Berg für uns natürlich, außer Sie kommen aus den Niederlanden, dann ist es ein Berg. Aber bei uns ist es ein Hügel und das ist der Siriuskogel. Für mich eines der besten Lokale, die wir in Bad Ischl haben. Nur kann man da nur zu Fuß hinaufgehen. Das heißt, man muss etwas leisten, bevor man da zu essen kommt. Wir stehen jetzt vor dem Kongress- und Theaterhaus von Bad Ischl, ein sehr schönes, großes Gebäude. Das kleine Leha-Theater ist zu schnell, zu klein geworden für die Menge Leute, die Bad Ischl besucht haben. Also hat man ein großes Haus gebaut und das ist das große Kongress- und Theaterhaus. Es wird verwendet für Kongresse, es wird verwendet für die Bälle von manchen Schulen in Bad Ischl. Wir haben in Bad Ischl sehr viele Schultypen. Fast alle, die es in Österreich gibt, aber vor allem voran wird das Gebäude verwendet für die bekannten Operettenfestspiele, die wir jedes Jahr austragen. Und es sind verschiedenste Stücke, oft ist ein Stück von Franz Leha, logischerweise. Es ist gewesen in die Tschadas Fürsting, dann der Zarewitsch, es ist auch immer wieder das Weiße Rössel.
0: Sehr schön.
1: Also, oder die Lustige Witwe. Von Mitte Juli bis Ende August sind hier immer diese Operettenfestspiele.
0: Also ein fester Platz, das finde ich sehr schön, weil es gibt ja Bühnen, wo die Operette nur ab und zu gastiert, wie in Kufstein. Hier ist sie immer en suite.
1: Ja.
0: Immer mit verschiedenen, nicht nur ein Stück, sondern mehrere Stücke.
1: Ja. Genau, hier sind es immer 2 bis 3 Stück. Es ist jedes Jahr ein anderes Thema. Es ist ein wunderbarer Park und es ist eben am Dienstag die Zerlingener Musikkapelle, am Sonntag Matinee von diesem kleinen Kurquartett, das wir haben, oder verschiedenste Konzerte. Wir haben in Bad Ischl 5 Musikkapellen.
0: Also sehr lebenswerte Stadt. Wir haben einerseits das Kulturleben, wir haben die Fülle an Konzerten in der Saison vor allem hier. Wir haben die Parks und deswegen ist auch Bad Ischl als eine der lebenswertesten Städte ausgezeichnet worden Österreichs.
1: Das ist nicht Österreich, bitte, bitte, das ist europaweit.
0: Europa sogar.
1: Da sind wir ganz stolz auf das. Aha. Im Jahr 2016 haben wir uns beworben. Das nennt sich Entente Floral und eine Jury aus Belgien, den Niederlanden und aus verschiedenen Ländern kam daher, um zu sehen, was Bad Ischl bietet.
0: Sie selbst sind vor Jahrzehnten aus Guatemala nach Bad Ischl gekommen. Ich glaube, größer könnte der Kultursprung nicht sein. Wie hat man sich damals gefühlt? Ich meine, aus dem sehr warmen Guatemala ins doch eher alpine Bad Ischl. Sehr klein, sehr fein.
1: Ich bin gekommen, um zu studieren hier in Österreich. Ich habe von Bad Ischl nichts gewusst. Ich kam von einer 3-Millionen Stadt damals, jetzt noch größer, nach Graz mit 300.000 Einwohnern. Ich liebe Graz nach wie vor, aber dann habe ich meinen Mann kennengelernt, der aus Bad Ischl ist und so landeten wir in Bad Ischl. Und wirklich, wie Sie sagen, der Kulturschock konnte nicht größer sein. Mittlerweile habe ich das nicht nur akzeptiert, sondern ich fühle mich hier mehr als wohl. Und manchmal scherzen mein Mann und ich darüber, weil er sagt, erstens kennen mich schon mehr Leute als ihn und zweitens bin ich definitiv mehr die Ischlerin als er selbst.
0: Ja, Sie haben die Tracht, das Dirndl. Man könnte nicht glauben, dass Sie aus Guatemala hergekommen sind.
1: Ja, also man könnte das wirklich Assimilation nennen. Ich fühle mich wirklich tatsächlich ganz wohl hier. Und ich habe irgendwann auch meinem Mann gesagt, in Scherz natürlich, sollte mit uns einmal die Beziehung nicht funktionieren, muss er sich schon überlegen, wo er hingeht, weil ich bleibe definitiv in Bad Ischl.
0: Noelia geht also nicht mehr zurück nach Guatemala. Guten Kaffee bekommt sie sicher auch hier in der Sommerresidenz des Kaisers. Am Rande dieses Ortes, an der Bundesstraße nach Salzburg, steht ein kleines Haus mit großem Sendemast im Garten. Hier wird kein Mobilfunk ausgestrahlt, kein schnelles Internet, nichts dergleichen. Denn hier funkt ein radiobegeisterter Mann seine Sendungen in den Äther hinaus. Ein lieber Kollege, den ich auf dieser Reise unbedingt besuchen wollte.
2: Mein Name ist Reinhard Pirnbacher. Man nennt mich allgemein den Pirni schon seit meiner Volksschulzeit.
0: Die Bezeichnung Pirni ist keine Bezeichnung, die mit der Radiosendung in Zusammenhang gebracht wird.
2: Nein, gestern war ja am Tanzschiff auch einer meiner alten Schulkollegen, der hat mich auch gleich als Pirni angeschrien, obwohl ich ihn 30 Jahre schon nicht mehr gesehen habe.
0: Wir sitzen jetzt bei dir im Garten hier in Bad Ischl vor einem Funkturm. Du hast eine eigene Mittelwelle. Ich finde das wahnsinnig beeindruckend, Pirni. Beschreib sie uns mal und wie kamst du auf die Idee?
2: Naja, angefangen hat es natürlich mit meiner Amateurfunklizenz. Ich bin ja Funkamateur und habe auch auf der Mittelwelle funken dürfen. Das heißt eigentlich auf allen Frequenzen, Kurzwellen, Mittelwelle. Und ich habe eben auch eine Antenne für 160 Meter, heißt das im Amateurfunkjargon, auf der 160 Meter Frequenz. Das ist 1,850 Megahertz.
3: So ein Ra, so ein Ra, so ein Radio, mein Kind. Macht ein Gra, macht ein Gra, macht ein Krach, der ist bestimmt. Und die Leu, und die Leu, und die Leu kriegen immer Gnur. Und die Mu, und die Mu, und die Mu.
2: Und wie eben dann die Sache mit dem Radio gekommen ist, dass ich also einen eigenen Sender machen möchte, dachte ich mir, da nehme ich doch gleich meine alte Funkanlage her. Also ich bin vielleicht der Einzige, der von der Antenne bis zum Mikrofon technisch das auch alles ziemlich kann.
0: Gehst früh, wenn du aufstehst, hier rein und schaltest die Mittelwelle an quasi?
2: Manchmal schon um 7 Uhr, aber das ist selten, aber meistens so zwischen 8 und 9 Uhr drehe ich dann die Mittelwelle auf. Und dann läuft sie bis mindestens 22 Uhr durch. Und im gesamten Salzkammergut kann man sie wirklich gut hören. Wenn man im Autoradio einen guten Radio hat, kennt man eigentlich kaum einen Unterschied zu UKW. Nur, dass es nicht Stereo ist, aber viele alte Platten sind ja ohnehin nicht Stereo.
0: Das heißt, es ist nicht so rauschig, wie man es mal denkt von früher, die Mittelwelle. Sie kann gut sein.
2: Nein, nein, das ist nur in den Köpfen so drinnen. Früher hat man ja die Mittelwelle über weite Strecken gehört. Jemand, der 300 Kilometer von München weg ist, hat den Münchner Sender gehört. Und da hat es je nach Wetterlage und Gewitter mal gezischt und mal gerauscht. Und so war es ja hier auch. Aber im Umkreis von 15 Kilometern hörst du keinerlei Rauschen, gar nichts. Da klingt es wie UKW.
0: Und es gibt einige noch hier im Ischler Raum, aber auch so, die noch Mittelwellenradios haben, sich zum Teil auch welche besorgt haben und dadurch Museumsradio hören?
2: Ja, ja, das sind, ich nenne die alle so Dampfradiohörer, wie es halt Lieblinge gibt, die auf alten Dampflokomotiven mal fahren. Die haben jetzt den alten Radio vom Vater, vom Großvater, von der Oma wieder aus dem Boden, Dachboden hervorgeholt und schauen, ob der noch geht. Weil bisher konnte er nicht mehr gehen, weil auf Mittelwelle hier keine Sender mehr waren in Deutschland und Österreich. Und jetzt sind sie froh, haben manche wieder restauriert und haben das schöne alte Radio, die so schöne Holzgehäuse noch hatten, wieder aufgestellt und können wieder deutsche Musik hören und Heimisches hören.

0: Radiohändler in Nischl hat uns erzählt, dass der viele kleine Kofferradios, die noch Mittelwelle haben, auch verkauft haben. Das heißt, es gibt hier wieder viele Mittelwellenhörer auch, ja.
1: Und das hängt ja damit zusammen, dass du jahrelang bei einem großen öffentlich-rechtlichen Sender warst, der dann entschieden hat, sich nicht gerade mit viel Wahrheit, aber von dir zu trennen damals.
0: Naja, da kam Corona dazu, da kam dazu, dass ich eigentlich im Rentenalter bin und die haben das dann benutzt, jetzt können wir die Plattenkiste loswerden. Und den Hörern haben sie natürlich erzählt, tut uns leid, die schöne Sendung gibt es nicht mehr, weil der Herr Birnbacher ja eben in Ruhestand getreten ist, was ja dann gar nicht stimmt. Ich wollte ja nicht gehen, ich wollte ja weitermachen und habe auch weitergemacht, halt jetzt ohne ORF. Aber sie wollten die Wahrheit ja nicht sagen, sie wollten ja nicht sagen, wir möchten die Plattenkiste nicht mehr haben, weil der spielt immer nur lauter alte Platten, an die niemand mehr was verdient.
1: Das ist schade für einen Sender, der aus Gebühren gezahlt wird.
0: Ja, ich finde es eigentlich ungerecht. Wenn jetzt ältere Herrschaften 50 Jahre lang brav Radiogebühren bezahlt haben, dann dürfen die nicht mal 3 Stunden in der Woche mal die Musik aus ihrer Jugend noch mal hören, in dem Sender, wo sie schon so viel bezahlt haben.
1: Andere würden sagen, ach, leckt's mich, ich höre jetzt auf und spiele für mich selbst Musik. Du hast noch was Neues begonnen quasi nach diesem Rausschmiss.
0: Einerseits neu begonnen, andererseits ging es einfach nahtlos weiter, weil ich bin halt ein alter Radionarr. Also es gab mal einen Fernsehbeitrag, da hat man uns beide, meine Frau die Edith, als Radioten bezeichnet, die nur fürs Radio leben und machen. Radio ist ja ein Film im Kopf, das heißt, das Gehirn muss ja arbeiten. Wörter und Töne, die nur durch das Ohr reinkommen, werden im Kopf zu Bildern, also arbeitet ständig. Während das Fernsehen liefert alles fertig, da muss das Gehirn nicht mehr so viel tun. Und heute kann sich zum Beispiel das keiner mehr vorstellen. Ich

0: Ich habe als Sechsjähriger im Radio eine Sendung gehört, weißt du, wie die geheißen hat? Der Bastelonkel. Wo man nichts sieht, nur durch seine Erklärungen sollte man was nachbasteln.
1: Ich bin groß geworden mit dem, vielleicht kennst du es, klingende Sonntagsrätsel bei RIAS. Hat damals Hans Rosenthal moderiert, als er verstarb. Christian Wiener, dann ist er verstorben. Es gibt die Sendung immer noch, leider ganz liederlich geführt. Aber das war ein einfaches Konzept. 6 Melodien, 6 Fragen, ein Wort. Und dadurch bin ich zum Radio gekommen.
0: Genauso ist es uns gegangen. Es gab im Österreichischen Rundfunk auch viele schöne Sendungen. Der Maxi Böhm hatte auch so eine Quiz-Sendung. Es gab Kriminalhörspiele, Gestatten, mein Name ist Cox, das Traummännlein, jeden Tag um 19 Uhr. Es ist so viel verloren gegangen eigentlich. Was schade ist, weil ja nur Musik runterspielen kann eigentlich jeder selber. Und wir wollen Radio machen, wo die Leute Menschen spüren.
1: Ja, solches Radio wollen wir auch machen. Tun wir auch. Auch in dieser Sendung. Heute also auch eine Radio-Radio-Reise. Unser Medium, das Radio, es lebt von Menschen, die diesen Job mit viel Leidenschaft ausfüllen. Denn Radio ist ein Job, bei dem man selten finanziell reich wird. Es ist ein Job, in dem man sehr viel gibt, auch Kraft. Aber man gibt das alles, um anderen etwas zu schenken. Ich hoffe, Freude. Einer, der so denkt und arbeitet, ist Reinhard Pirnbacher, der mit seiner Frau Edith aus Bad Ischl das Museumsradio betreibt, auf Mittelwelle. Also der Name passt hier, Museumsradio. Radio, wie es früher einmal war, mit ganz vielen speziellen Sendungen. Mit Musik aus Zeiten, an die sich kaum noch einer erinnern will oder kann. Pirni ist aber kein Radio-Nostalgiker nur, er ist auch gewissermaßen Radio-Pionier. Schließlich ist er der Einzige hier im deutschsprachigen Raum, der auf diesen Wellen qualifiziert funkt. Seine Sendung Pirnis Plattenkiste ist, auch wie unsere Radioreise, für viele nicht mehr wegzudenken aus dem Alltag.
2: Sie hören Melodisches und Nostalgisches in Pirnis Plattenkiste.
0: Und wieder einen wunderschönen sommerlichen Sonntagnachmittag wünsche ich Ihnen, verehrte Hörerinnen und Hörer. Schön, dass Sie wieder mit dabei sind, heute bei der 951. Ausgabe der Plattenkiste. Ich glaube, die 863. war die letzte im ORF. Die Plattenkiste Tanzschiffe gibt es wie früher. Die anderen Plattenkiste Aufzeichnungen, ob das jetzt im Tanzpalast in Ischl ist oder auch am Traunsee. Und das freut uns, dass die früheren, die eigentlich Kunden beim ORF waren, jetzt bei uns buchen. Es geht nahtlos weiter. Man sieht, die Leute wollen das weiterhin haben und das hat uns natürlich auch sehr viel Aufträge gegeben. Wir dürfen nicht aufhören, das müssen wir weitermachen. Und natürlich die Verantwortung, es haben uns ja viele Leute Platten geschenkt, weil bei ihnen sind sie gut aufgehoben. Wir haben ja viele Plattensammlungen, also ungefähr 100.000 Platten sind wir.
1: Und, ich wollte gerade fragen, ihr habt ja einen Riesenschuppen voller Platten.
0: Ja, kann man dann noch zeigen. Und die müssen wir eben spielen, weil wir haben die bekommen, damit wir sie den Leuten zur Verfügung stellen. Und viele sagen ja, im Internet gibt es vor und das kriegst du nur beim Pirni, wenn du eine Platte suchst oder so. Und sowas liest man manchmal in irgendwelchen Foren. Ne? Natürlich, und das muss man aufpassen, es gibt manche, die meinen, wir dürfen jedem eine Kopie geben von dem Platt. Das dürfen wir rechtlich leider wieder nicht, sondern wir dürfen es nur im Radio spielen und er darf sich dann selber aufnehmen. Das ist rechtlich in Ordnung. Aber wir dürften eigentlich nicht per E-Mail jemand eine Platte schicken per MP3, weil das wäre dann schon ein Musikhandelverkauf und da würde die GEMA und AKM uns dann belangen. Aber fürs Radio zahlen wir die AKM-Gebühren, pauschal im Monat, und da dürfen wir jeden Wunsch erfüllen, den die Leute uns herantragen.
1: Viele schneiden mit. Es gibt ja wahnsinnig viele, die auch die Playlists sich anschauen und eure Titel sortieren. Da gibt es Riesenfans, die sich eigene Musikbestände damit aufbauen auch.
0: Ja, einen haben wir in Ried im Innkreis, der ist stolz, dass er wirklich alle Sendungen, alle hat er auf 1000 CDs oder was hat er schon. Also das gibt es auch.
1: Weiß wahrscheinlich noch mehr als du, wann welcher Titel gelaufen ist.
0: Kann schon sein. Vielleicht könnte ich einen Rekord brechen, dass ich die Sendung mache, die am meisten aufgenommen worden ist. Weil wer hat schon 1000 Sendungen von einem demselben Moderator?
3: Und weiterhin einen wunderschönen Sommersonntagabend wünsche ich Ihnen, verehrte Hörerinnen und Hörer, die die handgemachte Musik von damals mögen. Machen Sie es sich gemütlich. Schenken Sie sich was Gutes ein und spitzen Sie die Ohren, was wir da aus der Plattenkiste wieder hervorholen. Setzen wir wieder gemeinsam die Nadel in die Rillen von Schellack und Vinyl. Schön, dass Sie noch mit dabei sind.
1: Wie viele Platten hast du in dem Schuppen, sagtest du? 100.000, ja?
0: Ja, ich kann es nicht genau zählen. Man schätzt auf 100.000 so, wenn man die Meter und die Kisten abschätzen. Also gezählt habe ich es noch nie, weil wir ja dauernd wieder, was weiß ich, ein paar hundert bekommen haben und die wir jetzt noch nicht einmal eingeordnet haben, weil sie noch in Kartons liegen.
1: Weißt du, wo du hingreifst?

0: Müsstest, wenn jemand fragt, ich hätte gern von Brigitte Mira, es war in Schöneberg im Monat Mai, wüsstest du dann grob, wohin du gehst?
1: Kaum. Also wir haben 54.000 schon digitalisiert im Computer und die Edith hat ein bisschen Ordnung bei ihren Operetten und so, da weiß sie vielleicht, wo sie hingreift. Und ich habe ein paar auch alphabetisch sortiert, aber längst nicht alle. Also hundertprozentig kann ich also an dem analogen Archiv nicht arbeiten, dass ich da schnell was finde. Und dann, wenn ich nicht weiß, ob ich etwas habe, ich bräuchte eine ganze Woche, um alle Platten durchzusichten und käme dann drauf, ich habe die Platte doch nicht. Also entweder habe ich sie jetzt im Computer, sonst muss ich sagen, leider noch nicht, aber vielleicht taucht sie bald einmal auf.
0: Das heißt, Stück für Stück digitalisierst du die Platten?
1: Ja, genau so ist es und es werden halt immer mehr. Und natürlich hilft einem heute das Internet schon auch.
0: Das sind aber alles Platten, die du irgendwann selber gekauft hast oder beim ORF bekommen hast?
1: Na, vom ORF habe ich keine bekommen. Der ORF hat von mir jede Menge bekommen, die ich ihm eingespielt habe. Viele Nachlässe, es gibt viele Enkelkinder. Großvater hat sein Leben lang Platten gesammelt und wir bringen es nicht übers Herz, die jetzt irgendwie zu entsorgen. Wollen sie die haben, weil bei ihnen sind die gut aufgehoben. Das war für ihn so viel wert und darum haben wir die und auch die Verantwortung dafür, dass wir die weiterhin eben spielen, ne?
0: Eine Art Staatsbibliothek, kann man sagen.
1: Ja, ja, Plattenkiste-Bibliothek, genau. Ja.
2: So, und jetzt schalten wir gleich auf das Wolfgangsee-Tanzschiff vom vergangenen Freitag. Viel Spaß.
3: So, und jetzt begrüße ich da ganz herzlich Frau Christel Kornau. Woher kommen Sie denn?
4: Aus Eugendorf.
3: Aus Eugendorf, da sind öfter wer da. Hat sich das in
1: Solange die Leute zu unseren Veranstaltungen gerne kommen und viele das Radio einschalten, sei es über Internet oder sei es auch hier im Salzkammergut über die Mittelwelle, machen wir das gerne weiter, weil wir ja selber wissen, man kann einem heutigen Jungen das gar nicht vorwerfen, dass er das nicht so machen kann, der hat es nicht erlebt. Ne? Also wenn der Edith und mir einer sagt, ich möchte das Lied vom brennend heißen Wüstensand hören, dann kann heute ein Junger weiß nicht, was das sein soll, weil im Volksmund hat man das so genannt und es war aber Heimweh von Freddy. Dasselbe war mit Gummimambo, nicht? Das ist ja, wie heißt der Gummimambo, Edith?
4: Cherry Pink and Apple Blossom White.
0: Liebe im Vorübergehen, ja?
1: Ja, die Liebe im Vorübergehen. Das müsste man in den Computer eingehen, dann findet es ja. Aber es sind ja nur so Beispiele. Und manche summen einem ein Lied vor.
5: Der größte Schatz neben seiner geliebten Edith sind die Schallplatten, die bei Pirni nicht nur im Schuppen lagern, sondern auch in den vielen Regalen seiner Zimmer. Bad Ische steht für Franz Lehár, für die Operette. Und hier in Bad Ische ist eine Frau groß geworden, die die Operette in sich verkörpert. Nicht als Sängerin, sondern als Moderatorin. Edith Schiller, die Gattin meines lieben Radiofreundes Reinhard Pirnbacher.
2: Die ganze Welt ist himmelblau. Melodien aus Oper, Operette und Tonfilm.
4: Ich mache schon sehr lange auch bei einem freien Radio Operettensendungen und man sagt mir manchmal nach, ich bin so eine Art wandelndes Lexikon, was Operette betrifft. Ich war ja als ganz kleines Kind schon begeistert von Operette. Mein Lieblingssänger war Josef Schmidt, als ich so 3-4 Jahre alt war. Und das allererste Lied, das ich kannte, da war ich vielleicht 1,5-2 Jahre, war Gern habe ich die Frauen geküsst. Von Franz Lehár. Und Franz Lehár und Robert Stolz sind heute noch meine Lieblingskomponisten.
0: Es gibt ja kaum noch jemanden, der die Operette so pflegt wie du. Auch die unbekannten Operetten.
4: Sehr viele Operetten sind vergessen, die früher ein ganz, ganz großer Erfolg waren. Mir fällt da zum Beispiel Edmund Eisler ein. Und da gibt es viele andere Komponisten, die dasselbe Schicksal erlitten haben.
0: Ich habe gestern erlebt auf dem Tanzschiff, wie toll eure Gäste mittanzen, wie sie euch lieben, also was da für eine Stimmung herrscht.
1: Am Anfang haben wir gedacht, wir tun ja nur Platten spielen, aber das Geheimnis ist wohl, dass wir das Publikum so von Anfang an mit einbeziehen. Sozusagen, wir spielen das, was sie gerne hören möchten. Und das kann man halt nur mit einer riesen Plattensammlung.
0: Deswegen muss man euch ja die Kraft der drei Herzen wünschen, dass ihr das ganz, ganz, ganz lange noch weitermachen könnt.
1: Ja, mach mal gerne. Ein bisschen wundert es uns eh, dass uns niemand kopiert oder tut sich die Arbeit niemand an. Also viele sagen, das gibt es eigentlich nur bei uns, so eine Tanzveranstaltung.
0: Ich habe gestern auch gehört, wenn Pirni es nicht mehr macht, dann gibt es das nicht mehr. Das macht mir Sorge, dir auch?
4: Ja, wir versuchen natürlich, möglichst lange weiterzumachen. Wir hoffen alle, dass wir gesund bleiben und da noch lange die alten Platten, sei es die alten Schlager, beziehungsweise in der Operettenkiste wühlen werden.
2: Bleiben Sie gesund und fröhlich und genießen Sie das Radiohören wieder. Dankeschön. Auf Wiederhören hier aus dem Plattenkiste-Studio in Bad Ischl sagen Reinhard Pirnbacher und Edith Schiller.
5: wünsche den beiden, Pirni und Edith,

0: beste Gesundheit, damit Sie noch unzählige Jahre Menschen mit Ihrer Musik glücklich machen können. Also, auf ein Wiedersehen in Bad Ischl. Hier im Salzkammergut kann man gut lustig sein und viel länger bleiben. Deswegen bieten wir wie immer die kostenfreie Urlaubsverlängerung an. Eine andere Radioreise ist ebenfalls in Bad Ischl unterwegs und geht dann in Baden bei Wien weiter, also eine richtige Badenreise. Unsere Seereise beginnt am Grundlsee im Ausseerland und verläuft dann weiter zum Wolfgangsee. Eine weitere Radioreise schlängelt sich entlang des Traunsees, auch eine reizvolle Landschaft hier im Salzkammergut. www.radioreise.de. Hier gibt es die Podcasts und Blogs mit Fotos und Texten. 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Das Salzkammergut ist so gut, dass sich hier normalerweise die halbe Welt trifft. Und so verabschiede ich mich wie immer mehrsprachig. Goodbye, au revoir, ciao, adios, hey, tschüss, gülügül, auf Wiederlage, ayowamba, bis wiederanja, marhaba und shalom und natürlich servus in dieser himmelblauen, beswingten Welt.
1: Servus, da ist der DB, den Patrick von Wolfgangsee Tourismus. Darf mich verabschieden und nochmal liebe Grüße senden hier vom Wolfgangsee. Bis bald und alles Gute und viel, viel Kraft zu dieser Zeit und hoffentlich sehen wir uns bald hier im wunderbaren Wolfgangsee.
2: Ein herzliches Viert Gott vom Weißen Rössel. Ich bin die Rösselwirtin Gudrun Peter. Haben Sie es gut, bleiben Sie gesund, auf Wiedersehen.
3: Hans Wieser, der Touristiker hier am Wolfgangsee. Es hat mich sehr gefreut, etwas bei euch sein zu dürfen und euch die Schönheit unseres Wolfgangsees ein bisschen nahe bringen zu dürfen. Kommt doch her am Wolfgangsee, schaut euch das an, dieses Naturjuwel, das wir hier haben, verbunden mit den Angeboten, die es hier gibt, ob das für Schwimmer ist, für Radfahrer, für Wanderer, für jeden gibt es etwas hier am Wolfgangsee. War schön, dass ich bei euch sein durfte. Servus.
4: Mein Name ist Noelia Torres de Glaser, komme ursprünglich aus Guatemala, aber ich hatte das Glück, irgendwann in Bad Ischl zu landen und da bleibe ich jetzt. Solamente quería darles las gracias por su atención. Espero que les haya gustado lo que han escuchado sobre Bad Ischl y espero ver a mucha gente pronto aquí.
5: Mein Name ist Reinhard Pirnbacher. Liebe Hörer und Hörerinnen der Radioreise, es hat mich gefreut, bei Alexander Tausch in der Sendung zu Gast zu sein und wünsche weiterhin viel Vergnügen mit dieser Sendung.
6: Da war Edith Schiller aus dem Salzkammergut, aus Bad Ischl und wir freuen uns auf ein Wiederhören.
0: Darauf freue ich mich auch. Bleiben Sie schön reisefreudig, meine Damen und Herren, denn es gibt noch mindestens 1000 Orte in dieser Welt zu entdecken. In diesem Sinn, wie immer, bis bald.

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1: Ich bin Hendrik Daum. Wer Polizisten, Rettungskräfte oder Beschäftigte in Bus und Bahn angreift, der soll künftig härter bestraft werden. Das sieht ein Gesetzentwurf von Bundesjustizministerin Hubig vor, über den das Kabinett heute beraten will. Mehr von Zoe Tassovali.
2: Ärzte, Pflegekräfte, Apotheker oder Zugbegleiter, sie alle sollen die neuen Regeln besser schützen. Wer sie angreift, muss künftig mit mindestens 6 Monaten Gefängnis rechnen, doppelt so lange wie bisher. Auslöser für die neuen Regeln ist der Tod eines Zugbegleiters im Februar nach einer Fahrkartenkontrolle.
1: Und heute soll im Kabinett eigentlich auch die Pflegereform beschlossen werden. Doch die SPD lehnt das Gesetz von CDU-Gesundheitsminister Linnemann weiterhin ab. SPD-Fraktionschef Miersch sagte, die Menschen hätten bisher nur wahrgenommen, dass Leistungen gestrichen werden. Die SPD fordert einen Gerechtigkeitsausgleich zwischen gesetzlicher und privater Pflegeversicherung. Privatversicherte sollen sich demnach stärker an den Kosten beteiligen. US-Präsident Trump will trotz Warnungen vor existenziellen Risiken künstlicher Intelligenz die Aufsicht über die Technologie ihren US-Entwicklern selbst überlassen. Die Unternehmen würden sich selber kontrollieren. Das sagte Trump nach einem Treffen mit Chefs von KI-Unternehmen in Washington.
3: Wer immer das Rennen um SI gewinnt, SI nennen wir das jetzt, super, denn der alte Name klingt wie ein Fake-Wort. Wer auch immer bei SI gewinnt, siegt auf der ganzen Linie.
1: Die Entscheidung über den Torhüter-Debütanten im Nations League-Spiel gegen Serbien ist offenbar gefallen. Bayern-Keeper Jonas Urbich dürfte bei seinem Heimspiel morgen Abend in der Münchner Allianz Arena erstmals in der Fußballnationalmannschaft zum Einsatz kommen. Der 23-Jährige wurde vom DFB neben Bundestrainer Klopp für die heutige Pressekonferenz angekündigt und an dieser soll ja laut UEFA ein Spieler teilnehmen, der dann auch beim Spiel zum Einsatz kommt.

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1: Ich bin Hendrik Daum. Einen schönen guten Morgen. Das Bundeskabinett will sich heute mit einem besseren Schutz von Bahnbeschäftigten befassen. Ein Gesetzentwurf sieht härtere Strafen für Angreifer vor. In schweren Fällen droht eine Haftstrafe von mindestens einem Jahr. Ob in der Sitzung heute, wie eigentlich geplant, über die Pflegereform beraten wird, ist noch unklar. Der Koalitionsstreit über die künftige Finanzierung konnte jedenfalls bis jetzt noch nicht beigelegt werden. Das Statistische Bundesamt legt heute die Inflationsdaten für den September vor. Experten rechnen vor allem wegen der hohen Benzin- und Dieselpreise mit einem Wert über 3%. Das wäre der höchste Stand seit Ende 2023. Der Preis für das Deutschlandticket könnte im kommenden Jahr wieder steigen. Nach Informationen der Rheinischen Post sind 66,90 Euro im Gespräch. Im Moment kostet das Ticket ja 63 Euro. Heute will der zuständige Koordinierungsrat den neuen Preis festlegen. Das Deutschlandticket ist bundesweit im Nah- und Regionalverkehr gültig. US-Präsident Trump lehnt gesetzliche Vorschriften für künstliche Intelligenz trotz Sicherheitsbedenken weiter ab. Die KI-Unternehmen sollten sich stattdessen selbst regulieren, das sagte Trump nach einem Treffen mit führenden Tech-Managern in Washington. Als Begründung nannte Trump den Wettstreit mit China um die technologische Führungsrolle bei KI. Die USA liegen derzeit vorn und das solle auch so bleiben. KI-Unternehmen wie OpenAI hatten zuletzt vor Risiken der Technologie gewarnt und eine vorsichtigere Entwicklung angemahnt.
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8: Eine dicke Wolkendecke meldet uns Pierre aus Stralsund. Dankeschön dafür, aber so dick ist die Wolkendecke gar nicht. Und die kriegt heute auch Löcher, auch im Norden und Nordwesten. Da, wo so ein paar Wolken hängen, da kommt heute auch noch die Sonne durch. Und die Temperaturen, die sind wieder ja, ziemlich weit oben für Ende September, bis zu 30 Grad. Auch heute wieder an den Küsten, naja, 19 bis 23 Grad. Wir haben noch den Donnerstag, der ist ein bisschen abwechslungsreicher. Wir werden das heute Abend schon merken, da kommen dickere Wolken aus Richtung Westen angerauscht. Und deswegen morgen Regen, Schauer, einzelne Gewitter und nur noch maximal 25 Grad.
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9: Ich bin Stefan Schütz, guten Morgen. Wer Polizisten, Rettungskräfte oder Beschäftigte in Bus und Bahn angreift, der soll künftig härter bestraft werden. Das sieht ein Gesetzentwurf von Bundesjustizministerin Hubig vor, über den das Kabinett heute beraten will. Mehr von Zoe Tasobali.
10: Ärzte, Pflegekräfte, Apotheker oder Zugbegleiter, sie alle sollen die neuen Regeln besser schützen. Wer sie angreift, muss künftig mit mindestens 6 Monaten Gefängnis rechnen, doppelt so lange wie bisher. Auslöser für die neuen Regeln ist der Tod eines Zugbegleiters im Februar nach einer Fahrkartenkontrolle.
9: Und heute soll im Kabinett eigentlich auch die Pflegereform beschlossen werden. Doch das steht noch nicht fest, denn die SPD lehnt das Gesetz von CDU-Gesundheitsminister Lindemann weiter ab. Die Menschen hätten nur wahrgenommen, dass Leistungen gestrichen werden, heißt es aus der SPD. Sie fordert, dass sich Privatversicherte stärker an den Kosten der Pflegeversicherungen beteiligen. Immer mehr Menschen in Deutschland arbeiten nur noch wegen des Geldes. Das zeigt die HDI-Berufsstudie mit YouGov-Zahlen. 59% gaben das als Hauptgrund an, 17 Prozentpunkte mehr als vor einem Jahr, fast doppelt so viel wie 2019. Mehr als die Hälfte der Befragten würde am liebsten sofort aufhören zu arbeiten, wenn sie finanziell nicht mehr müssten. Besonders häufig sagten das Berufstätige im Alter zwischen 55 und 64 Jahren. Der Preis für das Deutschland-Ticket könnte im kommenden Jahr erneut steigen. Statt wie bisher 63 Euro sei ein Betrag von knapp 67 Euro möglich. Das berichtet die Rheinische Post unter Berufung auf den sogenannten Koordinierungsrat Deutschland-Ticket. Das Gremium will heute den neuen Preis offiziell festlegen. Berücksichtigt werden dabei Personal-, Energie- und Betriebskosten der Verkehrsbranche.
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8: So, die Woche hat inzwischen so viel Fahrt aufgenommen, dass wir nicht mehr einfach so aussteigen würden. Und Sie müssen heute auch nicht besonders motiviert und gut gelaunt sein. Das übernehme ich für Sie, um die Uhrzeit zumindest. Ich wünsche Ihnen einen schönen guten Morgen. Gleich unser Tagebuch der großen Hits. In ein paar Minuten Zahnputz-Oldie haben wir natürlich auch dabei. Und ein niegelnagelneues Popcorn für alle gibt's heute kurz nach 7. Das wird schön. Ich wünsche Ihnen einen schönen guten Morgen. Kommen Sie gut zur Kaffeemaschine.

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1: 30. September 1982. Depeche Mode stehen kurz vor ihrem Durchbruch mit Leave in Silence. 1981 verlässt Songschreiber Vince Clarke die Band. Und das kurz nachdem das Debütalbum draußen ist. Er will sich neuen Projekten widmen. Kritiker sind überzeugt, ohne Clarke hält die Band nicht lange durch und wird untergehen. Aber Depeche Mode überzeugen sie vom Gegenteil. Sie bringen dann nämlich das Album A Broken Frame raus. Dieses Album hat einen etwas neuen Sound. Vorher bringen Depeche Mode immer einen leichten Disco-Sound mit in ihre Songs ein. Das ändert sich jetzt aber und geht mehr in Richtung Elektropop. Und das kann man auch bei Leave in Silence gut hören. Ein klasse Song, der aber irgendwie auch so ein bisschen was Mysteriöses hat.

0: Hey, in Kuba ist es momentan auch nicht viel wärmer als bei uns, habe ich gerade mal gecheckt. Hier ist Schwarzwaldradio. Schönen guten Morgen. Und wir haben gleich einen Musikwunsch zum Start in den Mittwoch.
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0: Tango 2000 spielen würdet. Sehr geile Erinnerungen hat mich das an früher gebracht, das Lied. Ich liebe dieses Lied. Danke euch, macht weiter so.
1: Klar, machen wir NDW zum frühen Morgen und spielen einmal nichts.

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8: Jeanette grüßt von der Hunderunde in Bad Hersfeld und sagt, es ist alles trocken, alles entspannt, aber ein bisschen frisch. Jacke braucht man noch. Ja, so 10 Grad ist eben nicht besonders warm jetzt im Moment, aber das wird ja heute noch besser. Ne? Wir kriegen auch heute wieder, im Südwesten zumindest, bis zu 30 Grad. Ansonsten im Landesinneren so um die 26 Grad maximal und an den Küsten 19 bis 22. Dazu gibt es heute Abend dann ein paar dickere Wolken im Nordwesten, da kommt ein bisschen Regen. Der zieht sich dann auch in den Donnerstag, also morgen durchwachsener und nicht mehr so warm, 25 Grad für morgen.
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0: Letzter Septembertag, also jetzt geht es wirklich Richtung Herbst, auch wenn man heute an den Temperaturen noch nicht so viel merken wird, aber ab morgen geht es dann nach unten. Guten Morgen hier bei Schwarzwaldradio. Sagen Sie mal, wie schmeckt eigentlich für Sie der Herbst?
1: Oh, da gibt's viel. Ente vielleicht mit Knödel und Blaukraut.
2: Ich glaube, der Federweiße kommt gut als Getränk und irgendwas mit Kürbis.
3: Kürbiskernsuppe. Das ist so das Lieblingsessen eigentlich. Und Eintöpfe. Schnitzel.
4: Oder vielleicht mal Schwammerlsuppe.
5: Aber ansonsten Herbstessen. Zum Beispiel eine Leibspeise ist Wirsingkraut.
6: Und vom Kaffee auf Tee langsam umsteigen.
0: Tee ist eine gute Idee. Ich habe ja Kamillentee für mich entdeckt. Ich weiß nicht warum, ob ich ein bisschen komisch bin. Aber der Herbst schmeckt für mich auch nach Tee. Und gleich auch nach Zahnpasta, denn wir putzen zusammen die Zähne mit unserem Zahnputz-Oldie. Wenn Sie mir einen Zahnputz-Oldie verraten möchten, den Sie sich wünschen, dann schicken Sie gerne eine WhatsApp-Sprachnachricht. Da können Sie mir übrigens auch erzählen, wie für Sie der Herbst schmeckt. Ne? 0173 104 33 33, WhatsApp-Nummer. Und wir treffen uns in gut 5 Minuten im Bad.

0: Zusammenbürsten. Der kurze Zahnputz-Oldie für ganz Deutschland.
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2: Susanne, leg los. Zahnputz-Oldie gewünscht.
3: Guten Morgen, liebe Kathi. Wie wär's mit einem Zahnputz-Song von Middle of the Road, Yellow Boomerang? Der dürfte die richtige Länge haben und ist vielleicht auch ganz hübsch am Morgen.
2: Der ist ganz hübsch am Morgen, da wird man wach. 2 Minuten 36 zum Zähneputzen. Los geht's. Guten Morgen.

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0: In diesen Wochen klingelt bei vielen von euch das Telefon. Dann werdet ihr gefragt, welches Radio hört ihr?
1: Sag mal, Charlie, warum rufen die eigentlich an?
2: Ja, die wollen ja eigentlich niemanden groß nerven. Das ist einfach die Umfrage zur Mediennutzung. 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
2: 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Alles, was man braucht, wäre ein bisschen Zeit und den Willen, ehrlich zu antworten.
1: Bleib freundlich.
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10: Einen schönen Tagesstart meldet uns der Jochen aus Büren. Und da in Niedersachsen sind es schon 16 Grad. Und es werden heute 25 bis 30 Grad. Das ist unsere Höchsttemperatur an den Küsten. Ein bisschen frischer. Und gegen Abend, so gegen 6 bis 7, da kommen dann die ersten Regenwolken an. Ganz im Nordwesten, Richtung Nordsee. Da müssen wir dann mit ein paar Schauern oder Gewittern leben. Die ziehen sich dann auch über den Donnerstag und morgen. Ja, nicht mehr ganz so viel am Thermometer, nur noch maximal 25 Grad.
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11: Ich bin Stefan Schütz, guten Morgen. Es fällt offenbar immer mehr Arbeitnehmerinnen und Arbeitnehmern schwer, sich mit ihrem Job zu identifizieren. Laut einer Berufsstudie des Versicherers HDI arbeiten rund 60% der Befragten ausschließlich wegen des Geldes. Der Wert ist fast doppelt so hoch wie vor Corona 2019. Gefragt nach Auswirkungen von KI am Arbeitsplatz sagten 42%, sie rechnen mit einem Stellenabbau. Online-Shopper schicken so viele Pakete zurück wie noch nie. In diesem Jahr werden es wohl rund 560 Millionen sein, das hat die Uni Bamberg ausgerechnet. Generell geht jedes vierte online bestellte Paket zurück und das hat seine Gründe, berichtet Zoe Tasovali.
12: Denn mittlerweile shoppen die allermeisten über Apps. Dort wird schneller bestellt und vorher weniger über das Produkt gelesen. Besonders häufig geht Kleidung zurück. Für die Händler ist das teuer, vor allem der Rücktransport kostet. Und am Ende zahlen alle ein Stück weit mit. Denn viele Shops rechnen die Kosten für kostenlose Rücksendungen in ihre Artikelpreise ein.
11: Mediziner sorgen sich über die wachsende Beliebtheit von Energy-Drinks bei Kindern und Jugendlichen. Für viele gehören die oft stark zucker- und koffeinhaltigen Getränke zum Alltag, steht im Deutschen Ärzteblatt International. Insgesamt wurden Angaben von mehr als 107.000 Schülerinnen und Schülern unter 16 Jahren ausgewertet. Die Autoren warnen unter anderem vor Schlafproblemen, Übergewicht oder Zahnschäden. Im auch bei Deutschen beliebten Reiseland Thailand sind geschätzt rund 2,6 Millionen Menschen vom Hochwasser betroffen. Auch der Flugverkehr am Hauptstadtflughafen in Bangkok ist beeinträchtigt. Das Problem, viele Mitarbeiter erreichen ihre Arbeitsstelle wegen überfluteter Straßen nicht. Es haben sich rund 5.600 Gepäckstücke angehäuft. Thai Airways hat Flüge gestrichen, unter anderem nach Deutschland.
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10: Eine Familie, ein Auto aus Duroplast und eine ziemlich ambitionierte Reise quer durch Europa. Was kann da schon schiefgehen? Ich sag's Ihnen, viel. Gleich bei Popcorn für alle ein Kultklassiker mit jeder Menge 90er Charme und garantiert ohne Navi. Wir reden über einen Film, den wir uns unbedingt mal wieder angucken müssen. Gleich in 7 Minuten.

0: Nicht nur in Bitterfeld, hier auch gleich.
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3: 1991, Deutschland ist gerade wieder zusammen und Familie Strutz aus Bitterfeld denkt sich, wenn wir jetzt schon überall hinfahren dürfen, dann fahren wir auch überall hin.
4: Ich hab's gewusst. Irgendwann stehen uns vor der Tür die Socks.
3: Also, Koffer rein, Familie rein und ab nach Italien.
5: Hey Udo, wohin sollen die Reise gehen, wenn man mal fragen darf?
6: Neapel.
5: Was? Neapel. Hey, so kommst du nur mal bis live.
3: Mit Schorsch, einem himmelblauen Trabant, der ungefähr so viel PS hat wie heute ein durchschnittlicher Rasenmäher. Go Trabi Go ist ein Roadmovie, bei dem eigentlich ständig irgendwas schief geht. Der Trabi zickt, die Familie streitet, die Tochter macht ihr eigenes Ding.
7: Die Mutter eine Hure und der Vater ein Schlächer. Schöne Eltern hab's. Ich seh's ja nie wieder da.
8: Na, nun mach doch was!
3: Und irgendwo zwischen Bitterfeld, Bayern, Gardasee und Rom merkt man, Freiheit kann ganz schön anstrengend sein, wenn man sie mit 26 PS genießen möchte.
9: Kennst du den Unterschied zwischen einem Kaugummi und einem Trabi?
10: Gibt's gar keinen. Wenn du drauf trittst, kleben Peter am Schuh.
3: Und der Film hat einen ziemlich kuriosen Trick gebraucht. Für die Dreharbeiten wurden tatsächlich bis zu 13 verschiedene Trabants eingesetzt. Die waren für unterschiedliche Szenen und Stunts präpariert. Also, Schorsch war gar nicht immer Schorsch. Es gab quasi ein ganzes Trabi-Ensemble. Und trotzdem ist genau dieser kleine Zweitakter der heimliche Hauptdarsteller. Er knattert sich durch Europa und wird dabei zum Symbol für ein Land, das plötzlich einfach losfahren darf. Und passend dazu geht's jetzt musikalisch ebenfalls nach Westen mit Musik aus dem Soundtrack

30.09.2026, hier ist Schwarzwaldradio und wir gehen 35 Jahre zurück mit unserem Kalenderklassiker. Da ist ein Album erschienen, das im Grunde schon alles gesagt hat, Simply the Best von Tina Turner. Und die Geschichte hinter dem berühmtesten Song darauf ist tatsächlich, ja, interessant. The Best war ursprünglich gar kein Tina Turner Song, sondern stammte von Bonnie Tyler natürlich. Und Tina Turner hat den gehört und hat gesagt, den will ich. Aber nicht ganz so, wie er gerade ist. Songwriterin Holly Knight, die hat unter anderem auch Tina Turners Better Be Good To Me geschrieben. Die hat erzählt, Tina wollte unbedingt so eine Bridge und am Ende noch eine Tonart höher. Also wurde ein schon veröffentlichter Song tatsächlich nochmal umgeschrieben für Tina Turner. Und sie sollte recht behalten, ne? Genau diese Änderung haben daraus einen Tina Turner-Kracher gemacht. Und dann ist da noch eine schöne Studiogeschichte. Holly Knight selbst stand bei einer anderen Aufnahme plötzlich im Studio neben Tina und sang die hohen Background-Stimmen. Tina hat sie nämlich gefragt, hast du die auch auf dem Demo gesungen? Und als Holly Knight sagte, ja, hat Tina Turner einfach gesagt, dann bleibst du jetzt hier und machst das auf meiner Platte auch. Und damit war es erledigt. Und jetzt hören wir die Frau, die auch heute noch simply the best ist. Tina Turner.

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12: Josef kommt aus der schönen Niederlausitz, aus Cottbus nämlich. Liebe Grüße dahin und auch da gibt es so ein paar Schleierwolken, aber ansonsten nichts los. Am Himmel über Brandenburg, sagt er. Und das bleibt heute auch so. Also da ist wirklich alles schick. Es gibt Sonne, ein paar harmlose Zuckerwattewolken. Im Nordwesten im Laufe des Nachmittags oder abends ein paar dickere Wolken und ein paar Regentropfen. Die Temperaturen sind trotzdem wieder hammermäßig für Ende September. Auch heute wieder bis zu 30 Grad. Im Landesinneren so um die 26 maximal und an den Küsten bis zu 22 Grad. Morgen dann kühler. Dadurch, dass die kühlere Luft aus Richtung Nordwesten kommt und es dann auch Niederschläge gibt, kühlt es sich ab, morgen nur noch 25 Grad.
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0: So, Kiste auf, reingucken. Was spielen wir heute? Das ist die Frage. Schauen wir mal.
1: Ich würde sagen, es wird ein Wer steht vor der Haustür.
0: Das haben wir schon ein paar Tage nicht mehr gemacht. Das spielen wir gleich. 100 Schwarzwaldtaler gibt es zu gewinnen. Ich nenne Ihnen ein paar Vornamen. Gucken wir mal, wie viel es heute sind. Ich glaube, drei. Drei Vornamen nenne ich Ihnen und anhand dieser Vornamen erzählen Sie mir, wer da eben draußen steht. Es ist einfach, ne? Und wir spielen um die 100 Schwarzwaldtaler in knapp 8 Minuten.

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1: Boah. Eigentlich müsste ich Ihnen 4 Namen nennen, aber ich nehme bloß 3, sonst wissen Sie es wirklich sofort. Und so ein kleines bisschen überlegen sollen Sie ja auch, ne? Für die ein oder Schwarzwaldtaler. Also, die Namen bei Wer steht vor der Haustür lauten heute Tom, Spike und Nibbles. Wer ist das? Wer steht da draußen? Haben Sie eine Idee? 0173 104 33 33. WhatsApp-Nummer, da schnell eine Sprachnachricht schicken oder eben anrufen unter 0800 504 33 33. Es geht um Tom, Spike und Nibbles. Wer steht da draußen heute?
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16: Nach Nordrhein-Westfalen geht's zur Ellen in Hennef und die sagt, hier ist es noch ein bisschen grau. Wird nachher auch noch ein bisschen besser, obwohl heute ja im Laufe des Tages im Westen bzw. Nordwesten dann schon wieder dickere Wolken ankommen. Aber wir gucken erstmal in den Süden. Da ist nämlich in Sachen Wolken überhaupt nichts los. Da wird es richtig schön und warm und sonnig. Bis zu 30 Grad hier im Südwesten. Ansonsten so 22 bis 26 an den Küsten. 19 bis 22 Grad. Und ja, von der Sonne kriegen wir heute alle was ab. Ne? Es wird nur an manchen Stellen ein bisschen weniger sein dann im Laufe des Tages. Und morgen generell abwechslungsreicher, der Donnerstag, wird auch ab und zu nass werden. Und es gibt nur noch 25 Grad dann für morgen.
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17: Ich bin Stefan Schütz, guten Morgen. Wer Polizisten, Rettungskräfte oder Beschäftigte in Bus und Bahn angreift, der soll künftig härter bestraft werden. Das sieht ein Gesetzentwurf von Bundesjustizministerin Hubig vor, über den das Kabinett heute beraten will. Mehr von Zoe Tassovali.
18: Ärzte, Pflegekräfte, Apotheker oder Zugbegleiter, sie alle sollen die neuen Regeln besser schützen. Wer sie angreift, muss künftig mit mindestens 6 Monaten Gefängnis rechnen, doppelt so lange wie bisher. Auslöser für die neuen Regeln ist der Tod eines Zugbegleiters im Februar nach einer Fahrkartenkontrolle.
17: Nachdem künstliche Intelligenz immer wieder Dinge tut, die nicht vorgesehen waren, wird darüber debattiert, wie die Entwicklung weitergehen soll. Nun hat US-Präsident Trump mit Tech-Chefs eine Erklärung unterschrieben. Er nennt das Papier moralisch bindend, eine Art Verfassung und Schutzmechanismus. Kommen könnte noch ein rund 10-köpfiges Gremium zur Überwachung der KI-Branche. Eine internationale Regulierung lehnt Trump weiter ab. Der Preis für das Deutschland-Ticket für den Personennahverkehr wird auch im kommenden Jahr steigen. Das ist seit längerem klar. Wie teuer es sein wird, statt der bisherigen 63 Euro pro Monat, könnte heute noch klar sein. Knapp 67 Euro sind möglich, berichtet die Rheinische Post unter Berufung auf den Koordinierungsrat Deutschland-Ticket. Das Gremium will heute den neuen Preis offiziell festlegen. Es ist die größte Razzia gegen die Rockergruppe Hells Angels, die es in dieser Form jemals gegeben hat. Mehr als 2000 Einsatzkräfte haben am Morgen fast 140 Gebäude in Deutschland, Belgien, den Niederlanden und Bulgarien durchsucht. Vorgeworfen werden der Gruppierung unter anderem Drogen- und Waffengeschäfte.
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16: Ende September, Weihnachten rückt also immer näher. Und da ist es nicht schlecht, wenn man so ein paar Schwarzwaldtaler auf dem Konto hat und da in unserem Prämienshop einkaufen gehen kann. Ne? Deswegen verdienen Sie sich 100 Schwarzwaldtaler doch ganz schnell bei Wer steht vor der Haustür. Ich möchte heute von Ihnen wissen, wer bitteschön sind Tom, Spike und Nibbles. Wer ist damit gemeint? Was haben diese Typen in Anführungszeichen miteinander zu tun? 0173 104 33 33, WhatsApp-Nummer, Telefonnummer 0800 504 33 33.

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1: Boah.
2: Wer holt sich 100 Schwarzwaldtaler heute und verrät mir, wer Tom, Spike und Nibbles sind? 0173 104 33 33, WhatsApp-Nummer. Wer steht da heute vor der Haustür?
3: Hallo, hier ist der Tom aus Düsseldorf. Das sind Figuren aus Tom und Jerry. Euch einen schönen Tag noch. Ciao.
2: Tom, mein Lieber, Nagel auf den Kopf getroffen. Das sind Figuren aus Tom und Jerry. Und ich habe vorhin überlegt, wie mache ich das? Denn Udo Jürgens hätte heute Geburtstag. Der großartige Udo Jürgens würde 92 Jahre alt. Und da habe ich gedacht, was spiele ich ihm für einen Song? Und da fiel mir natürlich vielen Dank für die Blumen ein. Und deswegen gab es heute die Figuren aus Tom und Jerry. Herzlichen Glückwunsch an den Tom. Das sollte natürlich so sein, dass das heute ausgerechnet ein Tom gewinnt. Liebe Grüße auch nach Düsseldorf. Und für Sie gibt's jetzt vielen Dank für die Blumen von dem großartigen Udo Jürgens.

0: Guten Morgen, liebe Kathi. Hier ist die Simone aus Bad Pyrmont und ich würde mich voll freuen, wenn du heute von Bananarama Love in the First Degree für mich spielen könntest. Danke, ich wünsche dir einen schönen Tag.
1: Das mache ich natürlich sehr gerne. Und das Schöne ist ja, Bananarama treten ja weiter auf. Also zumindest zwei davon, Karen Woodward und Sarah Dellen. Und die haben 2024 sogar ein richtig geiles Konzert in London gegeben. Ach, das ist schön. Da kommt natürlich Retro-Feeling auf. Und ich erfülle der lieben Simone natürlich ihren Wunsch. Hier sind Bananarama mit Love in the First Degree bei Schwarzwaldradio.
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3: Auch bei Tienchen in Jever ganz im Norden gibt es noch viele graue Wolken. Aber auch da wird die Sonne mal rauskommen. Die Wolken sind nämlich nicht allzu dick, also noch nicht. Temperaturen heute wieder bei 30 Grad, zumindest schaffen wir das im Südwesten. Ansonsten an den Küsten so 20 bis 23 Grad maximal. In der Mitte Deutschlands bis zu 26 Grad und hier im Südwesten eben wieder am wärmsten mit 30 Grad. Damit ist aber dann morgen finito. Also morgen haben wir nur noch 25 Grad auf dem Wetterplan und dann gibt es für alle auch Schauer und Gewitter.
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0: Schönen guten Morgen hier bei Schwarzwald Radio. Haben Sie denn schon unseren Schwarzwald Adventskalender? Wenn nicht, wird's Zeit, Freunde. Es gibt nämlich nicht mehr viel. Und da ist so viel los bei unserer Karl Knauer AG. Wir haben nämlich mal mit dem Henry Giesler gesprochen, dem Teamleiter Warenausgang. Und der hat uns erzählt, dass es da tatsächlich zugeht wie bei den Weihnachtswichteln momentan.
1: Das Wort Weihnachtswichtel trifft es eigentlich nahezu perfekt. Aktuell versende mir pro Tag ca. 700 Adventskalender. Und der Tag läuft eigentlich so ab, dass ich mir morgens die Versandlabels vorbereite und ausdrucke. Und im Anschluss werden die Kalender dann von den entsprechenden Mitarbeitern etikettiert, fertiggepackt und bereitgestellt für die Abholung.
0: 700 Stück werden da am Tag verschickt. Da können Sie sich ja vorstellen, wie viel noch übrig sind. Fast keine. Also es geht jetzt wirklich in den Endspurt sozusagen. Und wenn Sie noch keinen haben, dann sollten Sie sich wirklich beeilen. Die werden in den nächsten Tagen weg sein, vermute ich einfach mal. Also bestellen Sie sich den. Und es ist wirklich wurscht, ob Sie in Bayern wohnen oder an der Nordseeküste. Es wird trotzdem toll sein, diesen Weihnachtskalender, diesen Schwarzwald-Adventskalender aufzubauen.

zu machen, egal wo sie sich befinden. Schwarzwald-Adventskalender.de und wir klären gleich mal, woher Adventskalender überhaupt kommen. Machen wir in knapp 10 Minuten.

0: Hallo und guten Morgen hier bei Schwarzwaldradio am Mittwoch.
1: Einen wunderschönen guten Morgen, Silke und Thorsten aus Oranienburg. Wir stehen mit unserem Wohnmobil in Altwarp. Natürlich ist der Adventskalender bei uns schon angekommen. Wir freuen uns schon, den schönen Kalender aufzumachen. Wir wünschen euch einen traumhaft schönen Tag.
0: Ja, sie trudeln ein, die Schwarzwald-Adventskalender. Und wir haben gerade schon drüber gesprochen, wie viele am Tag da versendet werden. Aber die Frage ist ja, woher kommt so ein Adventskalender eigentlich? Also, wer kam auf diese Idee? Was hat der für eine Geschichte? Das klären wir jetzt mal.
2: Sigi, schlau, schlau.
3: Halbwissen fürs Büro.
4: 1902 brachte ein Münchner Verleger für religiöse Schriften den ersten gedruckten Adventskalender auf den Markt. Laut Erzählungen kam die Idee durch einen alten Familienbrauch.
5: What?
4: Seine Mutter legte im Dezember nämlich immer 24 Kekse in einen Karton, um die Wartezeit bis Weihnachten wortwörtlich zu versüßen.
6: Lecker.
4: 2 Jahre später haben dann schon erste Zeitungen richtige Adventskalender an ihre Leser verschenkt. Kalender mit den Türchen, wie wir so heute kennen, gibt's erst seit 1920.
5: Ah!
4: Da waren dann noch keine Geschenke drin, sondern Bilder.

0: Hä?
1: Jungs liebten zum Beispiel den Erika-Kalender.
2: Okay.
1: Und nein, beim Erika-Kalender gibt's keine Bilder von alten Omas in Kittelschürzen. Hinter den 24 Türchen versteckten sich Bilder von Eisenbahnen, Flugzeugen und Autos. Also alles rund um das Thema Technik. Kurze Zeit später gab es auch die ersten Kalender mit Schokoladenstückchen hinter den Türchen. Von Deutschland kam der Adventskalender erst nach Österreich und England und nach 1950 dann auch in die USA und von dort aus in die ganze Welt. Also eine deutsche Tradition, die mittlerweile die ganze Welt erobert hat.

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8: Jeanette grüßt von der Hunderunde in Bad Hersfeld und sagt, es ist alles trocken, alles entspannt, aber ein bisschen frisch. Jacke braucht man noch. Ja, so 10 Grad ist eben nicht besonders warm jetzt im Moment, aber das wird ja heute noch besser. Ne? Wir kriegen auch heute wieder, im Südwesten zumindest, bis zu 30 Grad. Ansonsten im Landesinneren so um die 26 Grad maximal und an den Küsten 19 bis 22. Dazu gibt's heute Abend dann ein paar dickere Wolken im Nordwesten, da kommt ein bisschen Regen. Der zieht sich dann auch in den Donnerstag, also morgen durchwachsener und nicht mehr so warm, 25 Grad für morgen.
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9: Ich bin Stefan Schütz. Guten Morgen. Spaß an der Arbeit. Einer YouGov-Umfrage zufolge ist das mittlerweile seltener der Fall. 6 von 10 Menschen arbeiten laut der HDI-Berufsstudie nur wegen des Geldes, fast doppelt so viele wie vor der Corona-Pandemie 2019. Tanja Wagner berichtet.
10: Über die Hälfte der Befragten würde lieber sofort mit dem Arbeiten aufhören, wenn sie es sich leisten könnten. Fachleute sprechen von einem Wertewandel in der Einstellung zur Arbeit. Der Einsatz künstlicher Intelligenz in den Unternehmen spielt eine große Rolle. Nur ein Viertel sieht sich dadurch entlastet. Dagegen glauben 4 von 10 Befragten, dass die KI über kurz oder lang Jobs kostet.
9: Die meisten Menschen ab 65 Jahren finden in ihrer Umgebung alles, was sie im Alltag brauchen. Einkaufsmöglichkeiten, Arztpraxen, Apotheken und einen gut erreichbaren Nahverkehr. Das zeigt eine Auswertung des Deutschen Zentrums für Altersfragen. Weniger gut sieht es bei den Wohnungen aus. Weniger als 6% sind weitgehend barrierefrei, etwa mit stufenlosem Zugang und bodengleicher Dusche. Mediziner sorgen sich über die wachsende Beliebtheit von Energy-Drinks bei Kindern und Jugendlichen. Für viele gehören die oft stark zucker- und koffeinhaltigen Getränke zum Alltag, steht im Deutschen Ärzteblatt International. Insgesamt wurden Angaben von mehr als 107.000 Schülerinnen und Schülern unter 16 Jahren ausgewertet. Die Autoren warnen unter anderem vor Schlafproblemen, Übergewicht oder Zahnschäden. Im auch bei Deutschen beliebten Reiseland Thailand sind geschätzt rund 2,6 Millionen Menschen vom Hochwasser betroffen. Auch der Flugverkehr am Hauptstadtflughafen in Bangkok ist beeinträchtigt. Das Problem, viele Mitarbeitende erreichen ihre Arbeitsstelle wegen überfluteter Straßen nicht. Es haben sich rund 5.600 Gepäckstücke angehäuft. Thai Airways hat Flüge gestrichen, unter anderem nach Deutschland.
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8: Na, sehen Sie, Mensch. Bis Mittwoch haben wir doch die Woche schon geschafft. Guten Morgen.

0: Liebe Kathi, hier ist Yannick. Ich bin gerade an der Costa Blanca, genauer gesagt in Calpe, mit meiner Frau und meiner Tochter. Wir sitzen hier zu dritt und wir schauen meiner Tochter gerade beim Essen zu. Eine Riesensauerei, aber sehr liebenswert. Hinter ihr hängt ein Plakat von Bob Marley. Das gucke ich mir jedes Mal an, wenn wir hier am Esstisch sitzen. Und deswegen wünsche ich mir von Bob Marley Three Little Birds. Danke, schönen Tag, Grüße nach Deutschland. Macht's gut.
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Die Sabrina und ihre Boys. Hier ist Schwarzwaldradio. Guten Morgen. Und Mittwoch darf man schon mal ganz vorsichtig Richtung Wochenende gucken. Und da haben wir ja auch noch einen Feiertag. Ist blöd, dass der aufs Wochenende fällt, aber nützt ja nichts. Vielleicht haben Sie ja irgendwas vor und fahren Richtung Schwarzwald und wollen sich doch

0: irgendwas Schönes angucken. Wir hätten da eine Empfehlung für Sie. Ein richtig schönes Plätzchen hier bei uns im Schwarzwald. Das kriegen Sie gleich wieder in 20 Minuten.
1: Hallo Kathi, ich wünsche mir Schui Schui vom Ohio Express.

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0: Ultravox und The Voice. Natürlich läuft's hier bei Schwarzwaldradio. Ich bin das Hühnchen und wir haben jetzt wieder einen Platz für Sie im Schwarzwald, den Sie unbedingt mal gesehen haben sollten.
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2: Der Name klingt erstmal unscheinbar, aber der Koßquell ist einer der schönsten kleinen Wasserfälle im Südschwarzwald. Das Wasser stürzt dort mitten auf einer grünen Lichtung über mehrere Felsstufen nach unten. Besonders nach starkem Regen ist das richtig beeindruckend. Rundherum nur Wald, Wiesen und absolute Ruhe. Viele Urlauber kennen nur die großen Wasserfälle im Schwarzwald und verpassen solche kleinen Naturorte mit Herr-der-Ringe-Feeling komplett. Dabei ist genau das oft der eigentliche Schwarzwaldmoment. Irgendwo mitten im Nirgendwo stehen und einfach nur dem Wasser zuhören.
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0: Der Song war gar nicht für Huey Lewis gedacht. Der Songwriter Mark Duke hat den nämlich vorher selbst eingesungen, weil er damit einen Plattenvertrag kriegen wollte. Hat nicht geklappt. Also hat Huey Lewis einfach seinen Gesang drüber gelegt und plötzlich war es ein Top-Ten-Hit. Ja, und als wäre das noch nicht verrückt genug, hat der eigentlich harmlose Liebessong ein völlig durchgeknalltes Frankenstein-Musikvideo. Huey als verrückter Wissenschaftler, als Monster, Dracula, Igor und die halbe Band im Grusellabor. 8 Minuten 80er-Wahnsinn, es ist herrlich. Und jetzt bleiben wir bei einem Song, bei dem auch erstmal niemand dachte, das wird ein Hit. Kevin Cronin von REO Speedwagon, der ist nachts aufgewacht. Nachts um 4 war's, hat sich ans Klavier gesetzt und in etwa 20 Minuten die ersten Zeilen von Keep On Loving You geschrieben. Und bei der Bandprobe haben die anderen Jungs aber gesagt, ey, das ist uns zu soft. Und da hat Gitarrist Gary Richrath seine Les Paul genommen, hat dann den ordentlichen Gitarrensound rübergelegt und ordentlich Lärm gemacht. Und da wussten alle, so muss es klingen. Keep On Loving You. Hier sind REO Speedwagon.
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10: Einen schönen Tagesstart meldet uns der Jochen aus Büren. Und da in Niedersachsen sind es schon 16 Grad. Und es werden heute 25 bis 30 Grad. Das ist unsere Höchsttemperatur an den Küsten. Ein bisschen frischer. Und gegen Abend, so gegen 6 bis 7, da kommen dann die ersten Regenwolken an. Ganz im Nordwesten, Richtung Nordsee. Da müssen wir dann mit ein paar Schauern oder Gewittern leben. Die ziehen sich dann auch über den Donnerstag und morgen, ja, nicht mehr ganz so viel am Thermometer, nur noch maximal 25 Grad.
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11: Ich bin Stefan Schütz. Immer mehr Kinder und Jugendliche konsumieren Energy Drinks. Experten warnen vor gesundheitlichen Schäden, aber Deutschland hinkt bei der Regulierung anderen Ländern deutlich hinterher. Tanja Wagner berichtet.
12: Jede Menge Koffein, Taurin und viel Zucker. Wer nur eine Dose trinkt, ist schnell bei den gesetzlichen Obergrenzen. Und der Konsum steigt. Fast jedes zweite Kind hat schon mal Energydrinks getrunken. 7 von 10 Jugendlichen greifen zu der Dose, oft sogar täglich. Häufiger kommt das unter Minderjährigen vor, die gleichzeitig rauchen, kiffen oder Alkohol trinken.
11: In Stockholm sind 4 Frauen mit dem sogenannten Alternativen Nobelpreis ausgezeichnet worden. Unter anderem wurde eine US-Informatikerin geehrt für ihre Kritik an der von wenigen Tech-Konzernen angeführten KI-Entwicklung. Die Auszeichnung geht dieses Mal ausschließlich an Frauen und von ihnen geführte Organisationen, die Machtstrukturen aufbrechen und Menschenrechte stärken wollen. Mit einem Klick online bestellt und schnell wieder zurückgeschickt. Nach Berechnungen der Universität Bamberg dürften dieses Jahr in Deutschland über 560 Millionen Pakete zur Retourware werden. Das ist neuer Rekord. Grund ist wohl auch das Shopping per Handy-App. Da wird schneller bestellt und weniger geprüft. Meistens geht's um Klamotten, die machen 4 von 5 Retouren.

0: Touren aus. Die Rockergruppe Hells Angels war Ziel einer großen Razzia in 5 Bundesländern sowie Belgien, Niederlanden und Bulgarien. Hunderte Einsatzkräfte vollstreckten mehr als 1 Dutzend Haftbefehle, heißt es in Medienberichten. Die Hells Angels sollen mit weiteren Tatverdächtigen ein europaweites Netzwerk zur Geldwäsche betrieben haben. Geld, das unter anderem aus Drogen- und Waffengeschäften stammt.
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3: Der Teil des Tages, in dem man so tun muss, als wäre man sofort nach dem Aufstehen ein vollständiger Mensch, ist vorbei. Wir haben das Schwierigste geschafft. Es ist 9:50 Uhr. Ich wünsche einen schönen Vormittag.

0: Josef hat noch einen Musikwunsch. Guten Morgen, hier bei Schwarzwald Radio.
1: Falls möglich, würde ich gerne von David Cassidy The Last Kiss hören. Denn es erinnert irgendwie an die Zeit, als ich so 25, 26 war, auch noch hin und wieder Liebeskummer hatte. Und da konnte man sich so richtig schön reinfallen lassen.
0: Na dann, lassen wir uns mal reinfallen in David Cassidy. The Last Kiss hier bei Schwarzwald Radio.

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Aber da kann ich Ihnen gleich noch sagen, dass es heute Abend wieder Bennys beste Balladen gibt. 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Und auf Jochen Kneifert müssen Sie nicht so lange warten. Der kommt hier schon ab 10:30. Der übernimmt gleich und ich bin dann morgen früh wieder da. Und morgen wird ein spannender Tag. Morgen haben wir Tag der Musik, morgen haben wir Tag des Cafés. Also wir haben jede Menge zu besprechen morgen früh. Ich wünsche Ihnen jetzt noch einen ganz schönen Mittwoch. Passen Sie auf sich auf. Adi.

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6: Es ist schon wieder Mittwoch. Einen schönen guten Morgen. Und hier kommt Ring My Bell. Oh, Moment mal, da muss ich kurz rangehen. Tut mir leid, bin gleich wieder da. Ach gut, Anita. Ja, servus, dass du mal wieder anrufst.

Ring My Bell, Anita Ward klingelte weltweit auf Platz 1. Und das ist ein Titel aus dem Jahre 1979. Hier ist Schwarzwaldradio. Ja, für Fans der 60er, 70er, 80er und 90er machen wir doch was aus den 80ern jetzt. Dirty Old Town, The Pox. Klingt so ein bisschen irisch, dass man gedanklich sofort im Pub sitzt. Tatsächlich handelt Dirty Old Town aber von Salford bei Manchester. Evan McCall schrieb das Stück schon 1949 für einen Szenenwechsel in einem Theaterstück. Und die Pox machten daraus 1985 ihren wunderbar ruppigen Folkklassiker Dirty Old Town.

ohne dolle Nummer aus dem Jahre 79. Callie Marie, Feels Like I'm in Love, jetzt bei Schwarzwald Radio. Und das ist einer dieser Geschichten, bei denen Popmusik einen völlig anderen Verlauf hätte nehmen können. Ray Dorsett von Mango Cherry schrieb Feels Like I'm in Love ursprünglich mit Elvis Presley im Kopf. Elvis starb 1977 und Callie Marie nahm den Song später auf. Und 1980 wurde daraus ein bisschen ein kleiner Nummer 1 Hit. Also, Elvis bekam ihn nie, Callie Marie dafür Platz 1. Popgeschichte nimmt manchmal ziemlich scharfe Kurven.

dachte mir heute Morgen so, Mensch, die sind doch auch so selten im Programm, so selten gespielt in Deutschland. Liebes Deutschland, Halli, Hallöchen, hier ist Schwarzwaldradio, wir machen das Hello aus dem Jahre 1976. Ja, und Hello gehörten zu jener Glamrock-Zeit, in der selbst die Gitarren so ein bisschen

Glitzer zu tragen schienen. Star Studded Cham stammt aus der Feder von Russ Ballard, demselben Mann, der später unter anderem Rainbow Since You Been Gone schrieb. In Deutschland wurde der Song deutlich größer als in der britischen Heimat und kam bis in die Top 20.

startet Sam und Hello. Und hier sind wir, Philadelphia International All-Stars. Let's clean up the ghetto. 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Guten Morgen, hier ist Schwarzwald Radio. Hello.

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9: Ja, wie ist er denn der Mittwoch heute im Südosten? Nach Nebelauflösung sonnig, heiter und locker bewölkt und trocken. Zum Abend im Westen und Südwesten zunehmende Bewölkung, 21 bis 30 Grad. Morgen der Donnerstag im Westen viele Wolken, Schauer, einzelne Gewitter. Sonst zunächst freundlich bis sonnig, später von Westen mehr Wolken, aber meist trocken, 18 bis 26 Grad. Dann blicken wir mal noch zu unseren Wetterwächtern nach München. Stefan meldet 15 Grad und viel Sonne und Nancy aus Barleben in Sachsen-Anhalt 14 Grad und leicht bewölkt.
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10: Ich bin Moritz Einzel. Die Zahl der Arbeitslosen in Deutschland ist im September wieder knapp unter die 3-Millionen-Grenze gefallen. Im Vergleich zum August ist das ein Rückgang um 67.000, das teilte die Bundesagentur für Arbeit mit. Im Jahresvergleich sind allerdings 40.000 Menschen mehr ohne Job. Die Arbeitslosenquote liegt bei 6,4%. Der Tankrabatt startet ab Mitternacht. Die Steuer auf Kraftstoff sinkt um fast 17 Cent pro Liter. Der Branchenverband Fuels und Energie rechnet mit vollständiger Weitergabe. Grund sei der starke Wettbewerb der rund 14.000 Tankstellen, so ein Sprecher. Bis der günstige Sprit überall ankommt, kann es ein paar Tage dauern, denn die Tanks sind noch voll mit teurem Diesel und Benzin. Spaß an der Arbeit. Einer YouGov-Umfrage zufolge ist das mittlerweile seltener der Fall. 6 von 10 Menschen arbeiten laut der HDI-Berufsstudie nur wegen des Geldes. Tanja Wagner berichtet.
11: Über die Hälfte der Befragten würde lieber sofort mit dem Arbeiten aufhören, wenn sie es sich leisten könnten. Fachleute sprechen von einem Wertewandel in der Einstellung zur Arbeit. Der Einsatz künstlicher Intelligenz in den Unternehmen spielt eine große Rolle. Nur ein Viertel sieht sich dadurch entlastet. Dagegen glauben 4 von 10 Befragten, dass die KI über kurz oder lang Jobs kostet.
10: Das Berufungsgericht in Budapest hat die Haftstrafe für die non-binäre Maya T. aus Jena von 8 Jahren auf 7 Jahre verringert. Maya T. war wegen schwerer Angriffe auf mutmaßliche Rechtsextremisten 2023 in Ungarn angeklagt. Für Aufmerksamkeit gesorgt hatte der Fall auch, weil das Bundesverfassungsgericht feststellte, dass die Auslieferung rechtswidrig war. Die meisten Menschen ab

0: 65 Jahren finden in ihrer Umgebung alles, was sie im Alltag brauchen. Einkaufsmöglichkeiten, Arztpraxen, Apotheken und einen gut erreichbaren Nahverkehr. Laut Auswertung des Deutschen Zentrums für Altersfragen sieht es weniger gut bei den Wohnungen aus. Weniger als 6% sind weitgehend barrierefrei.
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2: Heute haben wir auch den internationalen Podcast-Tag an diesem 30. September. Oh, und wir haben auch einen Podcast. Da klicken wir doch mal drauf, was es da so Aktuelles gibt. Gleich, ich wünsche allen einen schönen Mittwoch hier mit uns.

Heute ist Internationaler Podcast-Tag. Ins Leben gerufen wurde er von Steve Lee, der sich 2013 dachte, also wenn's für alles einen Aktionstag gibt, warum eigentlich nicht fürs Podcasten? Und seit 2014 wird gefeiert, inzwischen international. 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

Also wenn ihr einen Wunsch habt, dann seid ihr bei uns genau richtig bei Schwarzwaldradio. Denn wir machen gemeinsam Programm mit unseren Hörerinnen und Hörern in Deutschlands

0: Wo ist der Jukebox? Und da habe ich doch einen hier rausgefischt aus WhatsApp. Und wenn ich diesen Wunsch erfüllen kann, dann mache ich das doch gerne. Guten Morgen.
1: Hier ist der Jörg aus Jasdorf. Du, ich würde mich unheimlich freuen, wenn du mir vielleicht noch einen Musikwunsch erfüllen könntest. Und zwar AC/DC mit Ride On. Passt irgendwie jetzt ein bisschen zum Wetter. Und grüße auch noch allen anderen Schwarzwald-Radio-Hörer und Hörerinnen. Bis denn. Ciao.

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So, liebe Musikfreunde der 60er, 70er, 80er und 90er, jetzt gibt's ein bisschen Musikgeschichte aus den 90ern. Denn heute vor genau 31 Jahren, 30. September 1995, passierte etwas, das selbst in der Hitparadengeschichte in den USA nicht oft vorkommt. Mariah Carey stieg mit Fantasy direkt von 0 auf Platz 1 ein. Nicht zum ersten Mal, sondern bereits zum zweiten Mal in ihrer Karriere. Der Song wurde ihr 9. Nummer-1-Hit in Amerika und hielt sich dort satte 8 Wochen an der Spitze. Und weil zur großen Diva-Story natürlich auch ein Video gehört, ja, musste ein Video gedreht werden. Aber Mariah Carey führte dabei kurzerhand selbst Regie, schlicht deshalb, weil es zu dem Zeitpunkt keinen Regisseur gab, ja, mit dem sie arbeiten wollte. Nun ja, wenn man weiß, was man will, dann klappt das schon. In Deutschland schaffte Fantasy immerhin Platz 17, aber egal, wo auf der Welt Sie gerade zuhören, dieser Song klingt nach Herbstluft, Nostalgie und diesem ganz besonderen Gefühl der 90er. Wir bringen dieses Gefühl mit Schwarzwaldradio direkt zu Ihnen, und zwar bundesweit über DAB+ und über den Stream weltweit. Hier kommt Mariah Carey mit

0: 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Jetzt gibt's einen Wunsch aus der etwas versteckten Ecke der 80er.
1: Jörg hier aus Halle, Westfalen. Du, ich wünsche mir mal ein Lied von Boys Brigade. Boys Brigade geschrieben, mit dem Stück Passion of Love. Hast du das bei dir auch in der Jukebox? Schöne Grüße. Tschüss.
0: Ja, vielen Dank, lieber Jörg. Also das ist auf jeden Fall aus dem Jahre 1983. Die Band kam aus Kanada und bewegte sich irgendwo zwischen New Wave Rock und diesem großen, leicht dramatischen 80er Sound. Die Band erklärte damals selbst, der Song sei über das Unterwegssein auf Tour geschrieben worden. Also aus Leidenschaft, nicht nur in der Liebe.

0: sondern auch für dieses endlose Leben zwischen Bühne, Bus und nächstem Hotelzimmer. Heute hört man im deutschen Radio die Nummer nur noch selten. Wir holen sie mit Schwarzwaldradio zurück. Boys Brigade on the Passion of Love.
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1: In Berlin haben wir 14 Grad, bedeckter Himmel. Danke an Wetterwächter Stefan und Andreas aus Freiburg im Breisgau. In Baden-Württemberg 17 Grad und leicht bewölkt. Heute im Südosten sonnig, sonst heiter und nur locker bewölkt und trocken. Zum Abend im Westen und Südwesten zunehmende Bewölkung. Höchstwerte 21 bis 30 Grad. Blicken wir morgen auf den Donnerstag. Im Westen viele Wolken, Schauer, einzelne Gewitter. Sonst zunächst freundlich bis sonnig. Später von Westen mehr Wolken. Aber meist trocken, dazu 18 bis 26 Grad.
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2: Ich bin Moritz Einzel. Die steigende Zahl älterer Menschen treibt die Pflegekosten seit Jahren in die Höhe. Bis zuletzt haben Union und SPD über Änderungen in dem Bereich gerungen. Jetzt hat das Bundeskabinett einen Kompromiss erzielt. Vor allem sollen steigende Beiträge verhindert werden. Der Beitragssatz liegt nach der jüngsten Erhöhung bei 3,6% der beitragspflichtigen Einnahmen, bei Kinderlosen bei 4,2%. Schreck an Bord eines Flugzeugs von Dubai nach Tel Aviv. Aus dem Flieger ist Medienberichten zufolge wegen einer Prügelei zwischen den Piloten ein Notsignal gesendet worden. Der Fly-Dubai-Flug wurde nach Saudi-Arabien umgeleitet. Angeblich wollte der ukrainische Co-Pilot den russischen Piloten daran hindern, sich selbst zu verletzen. Aus Sicherheitsgründen stiegen israelische Kampfjets auf. Die Zahl der Arbeitslosen in Deutschland ist im September wieder unter die 3-Millionen-Marke gefallen. 2.994.000 Menschen waren ohne Job, 67.000 weniger als im August. Die Arbeitslosenquote fiel auf 6,4%. Janina Singer berichtet.
3: Im Vergleich zum letzten Jahr sind damit allerdings 40.000 Menschen mehr ohne Job. Der Auftakt der Herbstbelebung, die üblicherweise im September beginnt, falle schwunglos aus, so die Chefin der Bundesagentur für Arbeit Nahles. Die wirtschaftliche Verbesserung komme auf dem Arbeitsmarkt derzeit noch nicht an.
2: Das US-Militär ist vollständig aus dem Irak abgezogen. Die letzten US-Soldaten hätten das Land verlassen, teilte das US-Verteidigungsministerium mit. Damit endet eine Zeit von teils heftig umstrittenen US-Militäreinsätzen im Irak, mit denen der frühere Machthaber Saddam Hussein gestürzt und die Terrormiliz Islamischer Staat bekämpft wurde. Der alternative Nobelpreis geht in diesem Jahr ausschließlich an Frauen und von Frauen geführte Organisationen, die sich für Menschenrechte und eine gerechtere Verteilung von Macht stark machen. Unter anderem eine US-Informatikerin, die für Fairness in der Entwicklung künstlicher Intelligenz kämpft. Mit der Auszeichnung werden seit 1980 Aktivistinnen und Aktivisten geehrt, die nicht im Fokus der Weltöffentlichkeit stehen.
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5: Oh, wir machen ein schönes Kuckucksquiz. Kindheitserinnerungen. Jawohl, ich suche eine unglaubliche, tolle Kindersendung in dieser Stunde mit Ihnen gemeinsam. Und dafür gibt es 100 Schwarzwaldtaler. Gleich gibt es die ersten Hinweise.
6: Nein.

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2: Und heute suchen wir so ein Stück Fernsehkindheit, an das wir uns alle gerne erinnern. Denn heute vor 53 Jahren startete eine Sendung, bei der schon die Titelmelodie bei vielen so, ja, irgendwo im Gedächtnis so eine kleine Schublade aufzieht.

0: Hier kommt noch mal ein kleiner melodischer Hinweis. Schwarzwaldtaler, wenn Sie es wissen, 0173 104 33 33 per WhatsApp.
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2: Ja, was zum Kuckuck ist das für eine Kindersendung, die ich heute suche? Und diese Sendung, die richtete sich an Vorschulkinder, lief über viele Jahre im ZDF und ein berühmter Abzählreim gehörte fast dazu. Der geht in etwa so, einen kleinen Moment mal, der ging dann also in diese Richtung hier.
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2: Ja, ganz genau. Abzählreime, und das war dann wirklich also absoluter Kult. Außerdem ließen zwei der bekanntesten Figuren Ratz und Rübe ja in jeder Sendung so ein bisschen ihre Sachen feiern. Und dann gab es natürlich auch noch diesen Sound. Also um welche Kindersendung handelt es sich? Was suche ich zum Kuckuck nochmal für eine Kindersendung? 0173 104 33 33 per WhatsApp. Und sichern Sie sich 100 Schwarzwaldtaler. Ja, gleich gibt's die Auflösung.

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2: Ja, heute suche ich eine Kindersendung, die ist vor 53 Jahren in Deutschland beim ZDF ausgestrahlt worden. 160 Folgen gab es davon und der Jörg, der wusste sofort, um was es geht. Das habe ich nämlich ganz kurz eingespielt.
3: Ja, moin und Glück auf aus dem Ruhrgebiet. Das ist die Rappelkiste. Ja klar, habe ich sofort erkannt. Meine Kindheit. Donnerwetter, ist das lange her. Ich wünsche euch sonnige Grüße aus dem Ruhrgebiet. Macht's gut, die Rappelkiste.
2: Jawohl, und das ist völlig korrekt. Die Rappelkiste habe ich gesucht. Und das war auch legendär, wenn dieser Song kam.
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Das sind Erinnerungen, die bleiben ein Leben lang. Der Jörg wusste es und gewinnt 100 Schwarzwaldtaler. Und was man mit denen so alles anstellen kann, klicken Sie sich selbst mal rein auf schwarzwaldradio.com in unseren Prämienshop. Wenn Sie viele gesammelt haben, dann lohnt sich auf alle Fälle, die auch einzulösen. Und ich wünsche allen heute einen schönen Mittwoch. Danke allen, die mitgemacht haben. Und hier machen wir weiter jetzt mit der nächsten tollen Nummer bei Schwarzwaldradio.

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3: Heute mit Plateauschuhen, Schminke, Gitarren und einem Beat, bei dem sich 1979 mancher Kiss-Fan wahrscheinlich erstmal am Lederarmband festhalten musste. I Was Made for Loving You war nämlich Kiss auf Disco. Paul Stanley hatte im legendären Studio 54 genau hingehört und wollte beweisen, dass man diesen Sound durchaus mit Rock zusammenknallen kann. Zusammen mit Desmond Child entstand daraus einer der größten Hits der Band. Und das Allerbeste, Gene Simmons mochte den Song nie besonders. Tja, manchmal wird ausgerechnet das ungeliebte Kind zum Welthit. Also Disco-Kugel fest, Schraubenverstärker auf, Muttis Rockzipfel mit Kiss und I Was Made for Loving You.

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2: Moin, liebes Schwarzwald-Radio-Team. Wenn ihr mal in eure Musikbox blättert, vielleicht findet ihr mal den Song Music von John Miles. Würde mich riesig freuen, ihn für den Uwe aus Sassnitz spielen zu hören. Ich danke euch, macht weiter so, ihr seid echt ein klasse Team. Bis dann, ciao.

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10: Heute im Südosten viel Sonne, sonst heiter und nur locker bewölkt. Es bleibt trocken. Zum Abend im Westen und Südwesten zunehmende Bewölkung, 21 bis 30 Grad. Ein paar Temperaturen von unseren Wetterwächtern. Sabine aus Velbert in Nordrhein-Westfalen meldet 20 Grad und wolkig. Vielen Dank, liebe Sabine. Und Daniel aus Leipzig 14 Grad und wolkig. Und dann morgen, der Donnerstag, im Westen viele Wolken, Schauer, einzelne Gewitter. Sonst zunächst freundlich bis sonnig, später von Westen mehr Wolken, aber meist trocken, 18 bis 26 Grad.
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11: Ich bin Moritz Einzel. Ab Januar sollen kinderlose Mitglieder der Pflegeversicherung einen höheren Beitrag zahlen. Der Beitragssatz soll um 0,3 Punkte auf 0,9% angehoben werden. Das sieht eine Reform vor, die das Bundeskabinett auf den Weg gebracht hat. Neu geregelt werden auch Strafen bei Angriffen auf Busfahrer, Zugbegleiter, Polizei, Feuerwehr und Rettungsdienste. Hier steigen die Mindeststrafen teils erheblich. Die von Bundesfinanzminister Klingbeil geplante Steuer auf gezuckerte Getränke soll im nächsten Jahr rund 945 Millionen Euro einbringen, 2028 dann über 1 Milliarde. Das geht aus einem Gesetzentwurf hervor, über den die Rheinische Post berichtet. Im Bundesrat ist die Steuer umstritten. Mehrere Länder und die Union fordern Änderungen. In anderen Ländern gibt es eine Zuckersteuer. Einige Anbieter haben ihre Rezepturen geändert. Dramatische Szenen. Über den Wolken, ein Flugzeug auf dem Weg von den Vereinigten Arabischen Emiraten nach Tel Aviv hat ein Notfallsignal gesendet. Kampfflieger stiegen auf. Medienberichten zufolge war ein Streit zwischen den Piloten der Auslöser. Aus Tel Aviv, Sarah Lehmel.
12: Es ist die Rede von einer körperlichen Auseinandersetzung zwischen den Piloten im Cockpit. Der genaue Hintergrund ist allerdings noch unklar. Der israelische TV-Sender N12 berichtet, der Pilot sei russischer und der Co-Pilot ukrainischer Abstammung. Bei der Prügelei habe einer von ihnen sogar das Bewusstsein verloren.
11: Die Gasspeicher in Deutschland haben vergleichsweise niedrige Füllstände. Das hat Besorgnis ausgelöst. Jetzt reagiert Wirtschaftsministerin Reiche. In Absprache mit

0: Kanzler Merz hat sie das bundeseigene Energieunternehmen SEFE angewiesen, bis Mitte Dezember 8 Terawattstunden Gas zu beschaffen und einzuspeichern. Die Speicher in Deutschland haben insgesamt ein Volumen von rund 247 Terawattstunden. Schulleitungen sehen große Probleme durch künstliche Intelligenz an Schulen. Das zeigt die Cornelsen-Schulleitungsstudie. Knapp 80% befürchten, dass KI das eigenständige Denken von Schülern erschwert. Prüfungsformate müssten sich radikal ändern. Und Lehrkräften fällt es schwer, KI-Arbeit von eigenständiger Leistung zu unterscheiden. Gut finden sie, dass die Unterrichtsvorbereitung einfacher wird.
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2: 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Und jetzt gibt's gleich Popcorn für alle. Ja, Go Trabi Go von 1991. Mensch, ist da ein toller Soundtrack drin. Und ich werde gleich was spielen. Und zwar Keep on Running. Also gleich Popcorn für alle. Schönen Mittwoch.

0: Und jetzt gibt's eine neue Folge Popcorn für alle. Jawohl, es wird herrlich ostdeutsch-italienisch. Go Trabi Go von 1991.
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3: 1991. Deutschland ist gerade wieder zusammen. Und Familie Strutz aus Bitterfeld denkt sich, wenn wir jetzt schon überall hinfahren dürfen, dann fahren wir auch überall hin.
4: Ich hab's gewusst. Irgendwann stehen ganz vor der Tür die Socks.
3: Also, Koffer rein, Familie rein und ab nach Italien.
5: Hey Udo, wohin sollen die Reise gehen, wenn man mal fragen darf?
6: Neapel.
5: Was? Neapel. Hey, so kommst du nur mal bis live.
3: Mit Schorsch, einem himmelblauen Trabant, der ungefähr so viel PS hat wie heute ein durchschnittlicher Rasenmäher. Go Trabi Go ist ein Roadmovie, bei dem eigentlich ständig irgendwas schief geht. Der Trabi zickt, die Familie streitet, die Tochter macht ihr eigenes Ding.
7: Die Mutter eine Hure und der Vater ein Schlächer. Schöne Eltern hab's. Ich seh dir nie wieder, doch.
8: Na, nun mach doch was!
3: Und irgendwo zwischen Bitterfeld, Bayern, Gardasee und Rom merkt man, Freiheit kann ganz schön anstrengend sein, wenn man sie mit 26 PS genießen möchte.
9: Kennst du den Unterschied zwischen einem Kaugummi und einem Trabi?
10: Gibt's gar keinen. Wenn du drauf trittst, kleben Peter am Schuh.
3: Und der Film hat einen ziemlich kuriosen Trick gebraucht. Für die Dreharbeiten wurden tatsächlich bis zu 13 verschiedene Trabants eingesetzt. Die waren für unterschiedliche Szenen und Stunts präpariert. Also, Schorsch war gar nicht immer Schorsch, es gab quasi ein ganzes Trabi-Ensemble. Und trotzdem ist genau dieser kleine Zweitakter der heimliche Hauptdarsteller. Er knattert sich durch Europa und wird dabei zum Symbol für ein Land, das plötzlich einfach losfahren darf. Und passend dazu geht's jetzt musikalisch ebenfalls nach Westen mit Musik aus dem Soundtrack.
0: Und der Soundtrack von Go Trabi Go von 1991 kann sich hören lassen. Keep on Running von The Real Milli Vanilli gehörte tatsächlich zum Film-Soundtrack. Passt natürlich perfekt zu einem

0: So, da kommt eine WhatsApp gerade ins Studio rein und zwar von Franz Kalli, Harry und Schubi. Die sind gerade im Auto unterwegs zu was ganz Besonderem in Frankreich. Mensch, ich rufe da einfach mal an, was die da genau treiben, was da los ist. Ich meine, irgendwie interessiert mich das jetzt. Ne? Muss mal gucken. Ja, servus, hier ist der Jochen Kneifeld von Schwarzwaldradio.
1: Ja, moin.
0: Moin. Bin ich jetzt noch mittendrin im Auto? Seid ihr noch unterwegs?
1: Wir sind gerade alle noch unterwegs, ja.
0: Alle noch unterwegs, ja, wunderbar. Wer seid ihr denn alle? Stellt euch doch mal ganz kurz vor.
1: Ja, also ich bin der Franz. Ich bin der Jüngste aus der Runde. Dann haben wir noch...
2: Ich bin der Kalli.
0: Mhm, servus.
2: Der Zweitjüngste.
0: Jawohl.
3: Jetzt kommt Intro, Schubi.
4: Ich bin der Schubi, ich bin der Zweitälteste.
5: Und ich bin der Älteste.
0: So.
4: Ihr habt also von 25 bis 65 ist alles vertreten.
0: Ah, wunderbar, da passt das ja wunderbar. Von den 60ern bis ins Jahr 2000 hier mit Schwarzwaldradio, mit unseren Oldies. Sag mal, ihr habt mir eine WhatsApp hier reingeschickt ins Studio. Ihr seid nach Frankreich unterwegs zu einem Motocross-Rennen. Was ist denn das genau? Erklärt mir es mal.
2: Das ist quasi Motocross der Nation. Also das Wochenende treten alle besten Fahrer der ganzen Welt halt, treten an, um sich zu messen. Das ist wie so ein Nationalmannschaftsding. Da sind drei Fahrer in einem Team und die kämpfen halt und wir vertreten Deutschland. Ist ja ganz klar.
0: Ach was, ihr seid für Deutschland mit dabei? Das ist ja unglaublich.
2: Also als Fans.
0: Ach gell? So, also als Fans. Ich dachte schon, ihr fahrt da mit. Aber könnt ihr mir sagen, wer Deutschland vertritt? Wer ist denn da für Deutschland am Start bei dem Motocross-Rennen?
5: Noah Ludwig, Tom Koch und Valentin Kees.
0: Okay.
5: Das ist ein Bayer, der Letzte.
0: Und haben die große Chancen, da zu gewinnen?
2: Leider nicht. Unsere besten Fahrer sind leider nicht dabei.
0: Oh, die sind nicht dabei. Sind die verhindert? Sind die noch beim Frühstücken oder was sind die?
2: Einer ist verletzt, der andere darf aus rechtlichen Gründen, weil er nach Amerika gewechselt ist, nicht fahren. Und der andere, ja, der ist auch verletzt.
0: Und
2: ja.
0: Wo findet das in Frankreich denn statt? Denn wir sitzen ja mit Schwarzwaldradio direkt neben Frankreich. Also wir können ja hinspucken sozusagen. Ne?
2: In der Nähe.
0: Aber eine tolle Gegend. Seid ihr noch lange unterwegs?
2: Ah ja, das Navi zeigt noch 880. Ja.

0: Kilometer.
1: Oh, liebe Leute, das ist aber weit. Ja. Dann vertreibe ich euch ein bisschen die Zeit mit eurem Wunsch. Was wollt ihr denn hören?
2: Bob Marley, No Woman, No Cry.
1: No Woman, No Cry, Bob Marley für euch. Also ihr.
2: Und wir grüßen noch unseren zu Hause gebliebenen Kollegen, unseren Özge, der muss leider arbeiten.
1: Oh, okay, also die Grüße, die kommen bestimmt an. Und ich wünsche euch noch eine gute Fahrt bei Schwarzwaldradio hören und viel Spaß dann in Frankreich beim Motocross-Rennen, ja?
2: Wir hören uns jeden Tag auf Arbeit.
1: Alles klar. Okay, dann habt mal eine schöne Zeit und ja, viel Spaß beim Motocross-Rennen, ne?
3: Jawohl, danke. Danke.
1: Tschüss, servus. Jawohl, ciao, ciao, tschüss, servus.
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Mensch, sind das Erinnerungen. Heute Abend wird Düsseldorf endgültig wieder 1999. Die Backstreet Boys stehen um 20 Uhr auf der Bühne und tatsächlich wieder alle fünf zusammen. Millennium-Zeitalter. Ja, und beim Konzertauftakt geht's gleich maximal los. Die fünf, die schweben nämlich von der Stadiondecke auf die Bühne. Und der passende Kracher dazu ist deshalb genau der Song, mit dem sie auch ihre aktuelle Show eröffnen. Backstreet Boys, Larger Than Life, heute in Düsseldorf auf der Bühne. Mehr 90er geht kaum hier bei Schwarzwaldradio.

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Schönen Mittwoch hier mit Schwarzwaldradio und jetzt wird's kurz ziemlich Bond. James Bond. 1987 liefern Aha den Titelsong zu The Living Daylights, dem ersten James Bond Film mit Timothy Dalton. Und hinter den Kulissen knirschte es ordentlich zwischen Aha und Bond-Komponist John Barry über den Sound des Songs. Am Ende blieb genau diese Spannung hörbar drin. Aha und The Living Daylights. Hey.

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3: Und da gehen wir doch mal nach Nordrhein-Westfalen, nach Gütersloh. Da scheint die Sonne bei 25 Grad. Danke an Wetterwächterin Helga. Und dann der Roland, der ist reif für die Insel, nämlich die Insel Wangerooge. 18 Grad, wechselnd bewölkt haben wir es da. Ja, heute im Südosten sonnig, sonst heiter, locker bewölkt und trocken. Zum Abend im Westen und Südwesten zunehmend Bewölkung. Höchstwerte 21 bis 30 Grad. Wie schaut er aus, der Donnerstag? Morgen also im Westen viele Wolken, Schauer, einzelne Gewitter, sonst freundlich bis sonnig. Später von Westen mehr Wolken, aber meist trocken, 18 bis 26 Grad.
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4: Ich bin Moritz Einzel. Das Deutschland-Ticket soll ab dem 1. Januar des kommenden Jahres 66,80 Euro pro Monat kosten. Das meldet die Rheinische Post unter Berufung auf den zuständigen Koordinierungsrat von Bund, Ländern, kommunalen Spitzenverbänden und Verkehrsbranche, der heute tagt. Derzeit kostet das bundesweit gültige Ticket für den Regional- und Nahverkehr 63 Euro. Das Kabinett hat sich auf eine Pflegereform geeinigt, um das Defizit der Pflegeversicherung in den Griff zu kriegen. Unter anderem soll ab dem neuen Jahr der Beitragszuschlag für kinderlose Menschen steigen. Er soll um 0,3 Punkte auf 0,9% angehoben werden, hat Gesundheitsminister Linnemann gesagt. Das ist nur ein erster Schritt. In der kommenden Woche will das Kabinett eine Pflegekommission einsetzen.
5: Es wird eine Kommission sein mit Experten, mit Wissenschaftlern, die das Ziel hat, bis Ende Januar 2027 einen Entwurf vorzulegen. Ein Entwurf, der die Pflege fit machen soll für die 30er Jahre.
4: Bis zum kommenden Sommer soll dann der zweite Schritt für die Pflegereform fertig sein. Eine Passagiermaschine der Fluggesellschaft Fly Dubai ist außerplanmäßig in Saudi-Arabien gelandet. Das Flugzeug war auf dem Weg von Dubai nach Tel Aviv in Israel. Medienberichten zufolge gab es eine körperliche Auseinandersetzung zwischen den Piloten. Der genaue Hintergrund ist noch unklar. Wirtschaftsministerin Reiche hat das staatseigene Energieunternehmen SEFE angewiesen, mehr Gas einzuspeichern. Hintergrund sind die vergleichsweise niedrigen Füllstände der Gasspeicher. SEFE erhielt nach eigenen Angaben die Anweisung, bis Mitte Dezember 8 Terawattstunden Gas zu beschaffen und einzuspeichern. KI soll beim Lernen helfen, aber Schulleitungen in Deutschland fürchten genau das Gegenteil. Fast 4 von 5 Schulleitungen sagen laut einer neuen Umfrage, dass Schüler dadurch verlernen, selbst zu denken. Prüfungsformate müssten neu entwickelt werden, weil kaum noch zwischen Eigenleistungen und KI-gestützten Leistungen unterschieden werden kann. Fast alle fordern deshalb einen kritischen Umgang mit KI im Unterricht.
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3: 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Gleich wird's ein bisschen düster, elegant und schon deutlich näher an dem Sound, für den die Band später weltberühmt wurde. Es geht um Depeche Mode und Leave in Silence von 1982. Gleich die ganze Story im Tagebuch der großen Hits hier bei Schwarzwaldradio.

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1: 30. September 1982. Depeche Mode stehen kurz vor ihrem Durchbruch mit Leave

in Silence. 1981 verlässt Songschreiber Vince Clarke die Band. Und das kurz nachdem das Debütalbum draußen ist. Er will sich neuen Projekten widmen. Kritiker sind überzeugt, ohne Clarke hält die Band nicht lange durch und wird untergehen. Aber Depeche Mode überzeugen sie vom Gegenteil. Sie bringen dann nämlich das Album A Broken Frame raus. Dieses Album hat einen etwas neuen Sound. Vorher bringen

sag's euch immer wieder, wer unsere Social-Media-Kanäle nicht abonniert von Schwarzwald Radio, der verpasst was. Naja gut, ein bisschen kann ich ja was verraten. Heute geht es also um ein Album, ja, das vor 48 Jahren, 30. September 1978, veröffentlicht wurde. Gary Moore und sein Soloalbum Back on the Streets. Mit dabei Phil Lynott, Brian Doney und natürlich Parisian Walkways, einer seiner großen Klassiker. Und es geht auch in Social Media heute um Ralf Siegel. Der wird heute 81. Mehr als 2000 Songs, zahllose Schlagerhits und ein bisschen Frieden. Ja, das hat er für Deutschland gemacht und der erste ESC-Sieg überhaupt. Zwei völlig unterschiedliche Musikwelten, zwei spannende Geschichten. Heute bei uns auf Social Media. Klicken Sie sich rein, liken, teilen, gerne kommentieren und am besten abonniere. 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

So, ihr Lieben, das war's für mich heute an diesem Mittwoch. Jetzt geht's Fritz Egner, Fritz und Hits. Nach mir viel Spaß mit Fritz. Wir hören uns morgen früh wieder ab 10.30 Uhr. Wünsche allen einen gechillten Mittwoch. Bleiben Sie uns treu und empfehlen Sie uns weiter. Am Mikrofon war Jochen Kneifeld. Tschüss.

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Peaches and Herb und Shake Your Groove Thing. Herb Fame wird morgen 84. Peaches ist in dem Fall Linda Green, aber da muss man aufpassen, dass man die richtige Duettpartnerin zuordnet, denn er wechselte sie 6 Mal. Also aufgepasst, aber in dem Fall stimmt auf jeden Fall Linda Green, ist ja auch nicht wirklich so wichtig. Herzlich willkommen zu 4,5 Stunden Fritz und Hits an diesem letzten Septembertag 2026. Und wie war der Titel gerade? Shake Your Groove Thing. Das ist vielleicht auch ein Motto stellenweise hier in den nächsten 4,5 Stunden hier bei Schwarzwaldradio. Heute ist wieder einiges los und ich habe einige Interviewausschnitte mitgebracht. Zum Beispiel von Ben E. King oder von Berry Gordy, dem Mitbegründer von Motown Records, der Hitfabrik aus Detroit. Dann von Jerry Lee Lewis, einer der Urväter des Rock'n'Roll, Meatloaf, Solomon Burke, Stevie Wonder wird zu hören sein, Tina Turner und Tom Jones und ein Udo, aber nicht Udo Lindenberg, sondern der zweite große Udo aus dem deutschen Musikgeschäft, Udo Jürgens. Wir werden uns an ihn erinnern. Aber jetzt erstmal Musik von Grand Funk Railroad, Nummer 1 vor genau 53 Jahren in den US-Singles-Charts. We're an American Band.

Chris de Burgh und High on Emotion. Emotional wird's jetzt auch ganz bestimmt für einige Mitspieler meiner Quiz-App. Hits und mehr, Quiz mit Fritz. Die Gewinner von dieser Woche: Andreas aus Berlin, 100 Schwarzwaldtaler, Joachim aus Potsdam, 200 und Rita aus Dresden, der kann man zu 300 Schwarzwaldtalern gratulieren. Wenn Sie wissen möchten, wie man mit dem Quiz umgeht und was man vor allem alles eintauschen kann mit den gewonnenen Schwarzwaldtalern, dann erfahren Sie das auf unserer Website schwarzwaldradio.com. Und dabei bleiben wir auch gleich. Vielleicht haben Sie ja Glück, wenn Sie nächste Woche mitspielen. Mit Feeling Lucky Lately könnte das funktionieren, wenn Sie das so ein bisschen mitsummen. Hier ist High Fashion.

Johnny Farnan mit The World Goes Round and Round. Und ja, das ist derselbe John Farnan, der später auch bei der Little River Band gesungen hat und dann vor allem solo mit You're the One weltweit bekannt geworden ist. Ende der 60er sieht das noch ganz anders aus. Da ist Johnny Farnan in Australien ein Teenager-Star, singt vor allem Songs, die andere für ihn geschrieben haben. Und einer davon kommt ausgerechnet aus Deutschland, ja? Geschrieben hat The World Goes Round and Round nämlich ein Mann, der heute 81 Jahre alt wird. Und den bringt man heute nun wirklich nicht als erstes mit internationaler Popmusik in Verbindung. Ralph Siegel. Happy Birthday, Ralf. Alles Gute zum Geburtstag von uns, vom Schwarzwaldradio. Bevor Siegel mit deutschen Schlagern und natürlich seinen Liedern für den Grand Prix berühmt wird, will er nämlich einfach nur eins, international erfolgreich sein. Als junger Mann geht er dann nach Paris und schließlich in die USA, schreibt Country, Rock und englische Popsongs. Ende der 60er schreibt er zusammen mit Michael Kunze dann auch eben den Song The World Goes Round and Round. Zuerst nimmt die deutsche Band The Gloomies den Song auf und kurz darauf landet er auf der anderen Seite der Welt bei Johnny Farnan. Eine Verbindung, die man so ganz bestimmt nicht erwartet hätte. Eine andere, auf den ersten Blick auch ungewöhnliche Verbindung kommt jetzt. Disco-Ikone Giorgio Moroder und der britische New Wave-Held Philip Oakey von The Human League. Der wird am Freitag 71 und gemeinsam mit Giorgio sind sie together in Electric Dreams.

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5: Ich bin Moritz Einzel. Das Deutschland-Ticket wird wieder teurer. Statt wie bisher 63 Euro kostet das Ticket ab dem kommenden Jahr 66,80 Euro. Das meldet die Rheinische Post und beruft sich auf den zuständigen Koordinierungsrat von Bund, Ländern und Verkehrsbranche, der heute tagt. Dass das Ticket wieder teurer wird, liegt an den Personal-, Energie- und Betriebskosten der Verkehrsbranche. Hohe Energiepreise haben die Inflationsrate in Deutschland zum ersten Mal seit Ende 2023 wieder über die 3%-Marke getrieben. Die Verbraucherpreise waren im September um 3,3% höher als ein Jahr zuvor. Kraftstoffe und Haushaltsenergie sind sogar um fast 15% teurer geworden. Dabei haben Sorgen um die Ölversorgung wegen des Iran-Kriegs eine große Rolle gespielt. Die Bundesregierung hat eine Reform der gesetzlichen Pflegeversicherung auf den Weg gebracht. Mit dem Gesetzentwurf von Gesundheitsminister Linnemann soll die drohende finanzielle Schieflage abgewendet werden. Unter anderem wird der Zuschlag für Kinderlose angehoben. Es gäbe aber auch strukturelle Komponenten, so Linnemann.
6: Deswegen möchte ich nicht allein von einem Spargesetz sprechen. Beispielsweise Reha vor Pflege. Das ist das Motto in Zukunft. Im Rahmen der Pflegebegutachtung wird künftig konsequenter geprüft, ob eine Reha den Pflegebedarf spürbar besser senken kann.
5: In einem zweiten Schritt soll eine Expertenkommission über Strukturreformen in der Pflege beraten. Die Passagiere an Bord eines Fluges von Dubai nach Tel Aviv sind möglicherweise knapp einer Katastrophe entgangen. Es gab offenbar eine Prügelei zwischen den Piloten. Warum genau, ist noch unklar. Medien spekulieren über einen Suizidversuch. Es gab zwei Notrufsignale und die Maschine wurde nach Saudi-Arabien umgeleitet und landete dort. Die KI ist längst in den deutschen Klassenzimmern angekommen. Die Schulleitungen sehen das nicht nur positiv. In einer Studie für den Cornelsen Verlag äußerten knapp 80% die Befürchtung, dass Schülerinnen und Schüler durch KI verlernen, eigenständig zu denken.
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T-Rex und Jeepster, kurz nach 15 Uhr hier bei Schwarzwaldradio. Sie hören Fritz und Hitz, ich bin Fritz Egner. Jeepster heißt dieser Song, Glamrock aus England 1971. Mark Bolan und T-Rex. Ein viersitziger Geländewagen, eine Art Jeep ist da gemeint. Vor 6 Jahren coverte Joan Jett diesen Song als Teil eines Reminiszenzalbums für Mark Bolan und T-Rex. Bolan kam ja im September 1977 im Alter von 33 Jahren bei einem Autounfall ums Leben. Seine Freundin Gloria Jones saß damals am Steuer, sie überlebte schwer verletzt. Heute wäre Mark Bolan 79 geworden. Wir gehen zurück in das Jahr 1982. John Cougar Mellencamp, aber damals nannte er sich nur John Cougar, war Nummer 1 in beiden Charts, in den Album- und in den Singles-Charts der USA. Mit dem Album American Fool und mit der Single Jack and Diane.

0: Tina Turner und Love Thing. Vor genau 35 Jahren wurde ihr Album Simply the Best veröffentlicht, aus dem der eben gehörte Titel stammt. 2002 erfuhr Tina Turner eine hohe Ehre von ihrer Geburtsstadt Nutbush. Circa 50 Meilen nordöstlich von Memphis gelegen. Und da gibt es die State Highway 19. Und die wurde umgetauft in Tina Turner Highway. Sie lebte dort, bis sie 17 war. Und als ich sie traf, wollte ich natürlich schon wissen, ob sie das als hohe Ehre auch empfunden hat. Und Tina Turner stimmte mir schon zu.
1: Nutbush, that has to be your Nutbush. It's wonderful to have the town where you were born name that road. That highway number 19 is like a boulevard, but it's more than a boulevard. It's a highway that brings you from Memphis, Tennessee to Ripley, then from Ripley into Brownsville. So then this is a very popular highway, and when I wrote the song, because of my childhood, I just remember all the traffic there.
0: Tina Turner sagt, es ist schon schön, eine Heimatstadt zu haben, in der du geboren bist, eben Nutbush, und die dann eine Straße nach dir benennt. Die Highway, um die es geht, die ist ein bisschen mehr als ein Boulevard. Eine Schnellstraße, die von Memphis nach Ripley führt und dann nach Brownsville. Als ich den Song damals schrieb, sagt Tina Turner dann weiter, da erinnerte ich mich an den Verkehr, der da zu sehen war. Tina also über ihre Erinnerungen an ihren Geburtsort, Nutbush in Tennessee, keine Metropole. Es gab damals nur eine Verkehrsampel, aber eben jede Menge Verkehr. Hier ist sie mit Nutbush Citylin, Ike and Tina Turner.

Albert Collins, ein Bluesgott aus Texas und der Song I Got a Problem aus seinem Album Frostbite. Albert Collins wäre morgen 94 geworden, aber seit 1993 ist er im Blueshimmel. Wir kommen zu den Beatles. 1986, also diese Woche vor 40 Jahren, kam ihr Song, ihre Version von Twist and Shout erneut in die US-Singles-Charts, also über 25 Jahre, nachdem er zum ersten Mal in diesen Charts auftauchte. Der Grund war, der Song war zu hören.

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1: Hallo lieber Fritz, der Wolf aus Frankfurt-Seckbach schickt sonnige Septembergrüße ins Funkhaus. Heute vor 37 Jahren hat ja unser damaliger Außenminister Genscher vom Balkon der Prager Botschaft diesen Halbsatz gesprochen, den zweiten Teil verstand man nicht mehr, der ging in hohem betäubendem Jubel unter, dass die dort ausharrenden Bürger in die Bundesrepublik ausreisen durften. Ich denke, vielleicht wäre das mal ein ganz guter Erinnerung von Elvis Presley, Welcome to my world, zu spielen. Vielleicht auch eine Erinnerung an eine Willkommenskultur, die wir mal gehabt haben in Deutschland und die uns leider peu à peu abhanden kommt. In diesem Sinne, ich freue mich schon auf die Sendung. Bis bald. Ciao.
2: Danke.

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0: Tim Maia aus Rio de Janeiro und Sossego. Vorgestern wäre er 84 geworden. Er war ja Wegbereiter der brasilianischen Soul- und Funk-Bewegung. Guns N' Roses ehrten den schwergewichtigen Tim Maia übrigens mal, als sie bei einem Auftritt 2001 in Rio ihren Gitarristen Robin Fink aufforderten, ein Stück von Maia zu spielen. Kam beim Publikum natürlich hervorragend an. Wir kommen gleich zu Berry Gordy, dem Gründer des Labels aus Detroit, Motown Records. Aber vorher, kurz nach 3:30, Musik, die 1995 die britischen Charts anführt. Simply Red, die Band von Mick Hucknall, war auf dem Weg zur Nummer 1 der Singles Charts dort und blieb dort auch dann 4 Wochen stehen. Es war ihr 15. Top 40 Hit in den britischen Charts. Hier ist Fairground.
1: Hi, this is Mick Hucknall having a great time talking here with Fritz with the hits.

0: The Four Tops und Reach Out, I'll Be There. Wir kommen gleich zu Berry Gordy, denn gestern ist es 67 Jahre her gewesen, da stieg die dritte Veröffentlichung des neu gegründeten Plattenlabels Motown Records in die US-Charts, ein Bad Girl von den Miracles. Sänger der Miracles übrigens, später Vizepräsident des Plattenlabels, Smokey Robinson und einer ihrer erfolgreichsten Songschreiber. Aber die ersten Jahre des Plattenlabels waren steinig, harte Zeiten. Berry Gordy erinnert sich.
1: It was real tough. The Motown Review would travel around the country. And going through the South was very, very tough. So those people that did that, those are the real heroes of Motown because they risked their life to go because of the music. They wanted to make people feel good. When they got the joy of making people feel good, they knew that was the answer.
0: Berry Gordy sagt, am Anfang war alles sehr herausfordernd. Als die Motown-Truppe zum ersten Mal auf Tournee ging, war das sehr hart. Wir waren auch in den Südstaaten aufgetreten und die, die diesen Mut aufbrachten, da aufzutreten, das waren und sind die wahren Helden der Plattenfirma. Er meint damit die Anfänge der 60er Jahre. Da war vor allem in den Südstaaten der USA immer noch strenge Rassentrennung angesagt, Apartheid. Anfeindungen waren da an der Tagesordnung. Berry Gordy dann weiter. Diese Künstler riskierten damals ihr Leben für die Musik, wollten eigentlich nur, dass sich die Leute gut fühlen bei dieser Musik. Und als sie dann aber merkten, dass die Freude tatsächlich überspringt aufs Publikum, da wussten sie, das hat sich alles gelohnt, was sie damals auf sich nahmen. Soweit Berry Gordy über die Anfänge des Motown-Sounds Anfang der 60er Jahre. Und hier ist die besagte dritte Veröffentlichung des Motown-Labels. The Miracles, 1959 und Bad Girl.

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1: Hallo Fritz, hier ist der Herbert einmal wieder. Kennst du mir einen Musikwunsch erfüllen? Habe ich schon lange nicht mehr gehört. Ich spiele immer selber von Lobo, aber ich hätte mal gern Stony gehört von Lobo. Wäre super. Schönen Nachmittag dir noch. Ciao.

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1: Durch den besten Sender, den es im Moment für uns gibt. Wir machen gerade Musikraten auf dem Weg vom dem Backstreet Boys Konzert zurück nach Erfurt. Ich habe T-Rex verwechselt vorhin mit Sweet. Deswegen wünsche ich mir jetzt einen Titel von Sweet, egal welcher, irgendeiner, der euch am nächsten liegt. Beste Grüße von uns von der Autobahn nach Erfurt.

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6: Ich bin Moritz Einzel. Volkswagen hat fast alle seine Tarifverträge gekündigt. Aus Sicht des Unternehmens müssten verschiedene Regelungen wegen des Kostendrucks angepasst werden, teilte der Autohersteller mit. Die IG Metall sprach von einem üblen Foul an der Belegschaft. Ihr zufolge könnte unter anderem eine Regel betroffen sein, die den Beschäftigten die Wahl zwischen zusätzlichen freien Tagen oder mehr Geld gibt. Wer mit dem Deutschland-Ticket Bus oder Bahn fährt, der muss ab dem nächsten Jahr tiefer in den Geldbeutel greifen. Ab dem 1. Januar soll das bundesweit gültige Ticket 66,80 Euro im Monat kosten, also fast 4 Euro mehr als jetzt. Das hat der zuständige Koordinierungsrat entschieden, wie es aus Teilnehmerkreisen heißt. Mittlerweile ist es bereits die dritte Erhöhung. Als das Ticket im Mai 2023 eingeführt wurde, kostete es noch 49 Euro. Wo wir gerade von teuer sprechen, hohe Energiepreise haben die Inflationsrate in Deutschland zum ersten Mal seit Ende 2023 wieder über die 3%-Marke getrieben. Die Verbraucherpreise waren im September um 3,3% höher als ein Jahr zuvor. Kraftstoffe und Haushaltsenergie sind sogar um fast 15% teurer geworden. Das Kabinett hat die umstrittene Pflegereform gebilligt. Die Zusatzbeiträge für Kinderlose werden ab Januar von 0,6 auf 0,9% steigen. Für pflegende Angehörige soll es keine Abstriche geben, so Gesundheitsminister Linnemann.
7: Gerade auch die Angehörigen, die stützen das System. Und deswegen war es mir wichtig, dass wir nicht an die Rentenpunkte gehen, sondern das Signal senden, dass diese Menschen nicht nur für den Zusammenhalt wichtig sind, sondern auch das System als Ganzes stützen.
6: Künftig soll es mehr Präventionsangebote geben, um eine drohende Pflegebedürftigkeit abzuwenden. Mehr als 100 Jahre nach dem Tod des Komponisten Engelbert Humperdinck ist ein bisher unbekanntes Weihnachtslied von ihm aufgetaucht, ein Weihnachtswiegenlied. Es handelt sich nach Angaben von Humperdincks Heimatstadt Siegburg um ein nur einseitiges Manuskript, das sich lange in Familienbesitz befunden hat. Vor einiger Zeit habe Humperdinck Urenkel Lothar Witte es dem Stadtarchiv geschenkt.
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The Fifth Dimension und Wedding Bell Blues. Hier kurz nach 16 Uhr bei Schwarzwald Radio bei Fritz und Hitz an diesem Fritzwoch. Marilyn McCoo, eine der beiden Sängerinnen der Fifth Dimension, wird heute 83. Sie ist verheiratet mit Billy Davis Jr., ebenfalls Mitglied in der Formation. Die beiden machten auch Soloplatten und hatten viel Erfolg. Am meisten mit dieser Single, You Don't Have to Be a Star. Happy Birthday, Marilyn McCoo.

0: Tom Jones und seine Auffassung von Ring of Fire, im Original natürlich von Johnny Cash, aber Tom Jones liebte auch Country Music und er interpretierte sie so, dass sie zu ihm passt. Dieser Song stammt aus dem Album Green Green Grass of Home und bekanntlich ist der Titelsong aus diesem Album ein Riesenerfolg für Tom Jones geworden. Entdeckt hat Tom Jones diesen Song auf einem Album von Jerry Lee Lewis. Hier ist Tom Jones.
1: The first time I heard the Green Green Grass of Home, it was on a Jerry Lee Lewis album. The album was called Country Songs for City Folks. And Jerry Lee did a bunch of country songs that he liked. And I heard the Green Green Grass of Home on there and thought what a great song it was. It was different to a lot of the other country songs. Mm-hmm. And I went back to England and I said, you know, there's a great song here. You know, so we got a big pop hit out of it. But it was from a Jerry Lee Lewis album, yes.
0: Zum ersten Mal hörte ich den Song Green Green Grass of Home, sagt Tom Jones, auf einem Album von Jerry Lee Lewis. Country Songs for City Folks, übersetzt etwa Landmusik für Großstädter. Es waren alles Country-Songs, die Jerry Lee Lewis besonders mochte. Und mir, Tom Jones, gefiel dieser Song sofort auch. Denn er war anders als die meisten Country-Songs. Soweit Tom Jones über den Song, den Jerry Lee Lewis als erster aufnahm.

0: Jerry Lee Lewis und Green Green Grass of Home, die Originalversion des Songs. Gestern wäre Jerry Lee Lewis 91 geworden, ist aber seit 2022 im Country- oder Rock'n'Roll-Himmel, wo immer er sich auch wohlfühlt. Jerry Lee Lewis war dankbar für das Leben, das er führen durfte. So erzählte er das mal.
1: Yeah, I probably got what I wanted, yeah. I've been pretty successful in what I did and what I've... God's been good to this boy here, baby, really. And, I've got a lot out of life. I hope to get a lot more. I expect to. What God has in store for me, I don't know.
0: Jerry Lee Lewis sagte, ja, ich denke schon, dass ich bekam, was ich wollte vom Leben. Ich war sehr erfolgreich mit dem, was ich tat. Gott war eben gütig mit dem Jungen, der ich damals war. Das Leben gab mir viel und ich hoffe, es wird noch mehr, sagte er damals. Aber was Gott mit mir noch vorhat, weiß ich nicht, ergänzt er dann noch. Soweit Rock'n'Roll und Country-Urgestein Jerry Lee Lewis über ein erfülltes Leben mit allen Facetten, gut und schlecht. Und hier ein Song aus seinen wilden Zeiten. Eine Coverversion eines Rhythm-and-Blues-Klassikers von Big Maybelle aus dem Jahr 1955, damals orchestriert von Quincy Jones. Und hier in der Version von Jerry Lee Lewis, A Whole Lot of Shakin' Going On.

The Doo-Bop Song. Miles Davis, natürlich bekannt bei den Jazzfans, aber er war neuen Strömungen in der Musik nicht abgeneigt gegenüber. Psychedelic Soul damals von Sly and the Family Stone hat ihn beeindruckt, James Brown hat ihn beeindruckt, aber auch Prince. Und da waren es auch die Hip-Hopper, die ihn da ein bisschen bewegt haben in diese Richtung bei diesem

letzten Album. Vorgestern, vor 35 Jahren, starb Miles Davis im Alter von 65 Jahren. Wir gehen in das Jahr 1974. Da ist Bad Company, diese großartige Rockband, auf Platz 1 der US-Albumcharts mit einem Album, das einfach den Bandnamen trägt. Bad Company. Diese Woche vor 52 Jahren. Hier ist Can't Get Enough.

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Depeche Mode und Never Let Me Down. 1987, Music for the Masses von Depeche Mode erscheint und ist gleich auf Platz 2 in den deutschen Album-Hitparaden. Diese Woche ist das 39 Jahre her. Ihre erste Nummer 1 in den Albumcharts hatte die Band 6 Jahre später mit Songs of Faith and Devotion. Alle Alben seither waren an der Hitparadenspitze. Damit hatten sie mehr Alben auf Platz 1 als nicht. Wir kommen gleich zu Benny King, der als Backgroundsänger begonnen hat, aber seine Stimme musste unbedingt in den Vordergrund treten. Er wird uns dazu erzählen. Hier ist Benny King mit Street Tough.

0: King und Street Tough. 1938 geboren. Er wäre vorgestern 88 geworden, ist aber seit 2015 nicht mehr unter uns. Er war ja ein eher zurückhaltender Typ, aber das hielt nicht lange an. Schnell wurde er zum Frontmann der Drifters. Benny King erinnert sich.
1: I was just a background singer, so it didn't really matter. Background singers never take anything serious anyway. That's why I like being in the background. They just go along with it. And I said, hey, well, if it happens with them, great, because I wouldn't do any lead anyway, so I just went along with the rest of the gang. But that was more professional than I really wanted my life to be. And when they took on the responsibility to become the new set of Drifters, I was never so nervous than I was when he said, sign on the dotted line.
0: Ja, zunächst war ich im Hintergrund, sagt Benny King, Hintergrundstimme. Und diese Sänger sind ja wirklich nicht besonders wichtig, eben nur Hintergrundsänger. Das war nicht, was ich im professionellen Leben erreichen wollte. Als die Drifters dann eine neue Besetzung aufstellten, da war ich so nervös wie nie zuvor. Vor allem, als man mir sagte, unterschreibe hier auf der punktierten Zeile. Das war ein neuer Vertrag. Von da an war Benny King nun der Frontsänger der Drifters. Spektakulär erfolgreich ab diesem Zeitpunkt. Hier ist er mit den Drifters und This Magic Moment.

Lindsey Buckingham Solo und I Must Go. Er wird am Samstag 77, ob Solo oder bei Fleetwood Mac, sein Gesangsstil und seine Art Songs zu schreiben, ist prägend und immer durchzuhören, auch wenn er bei Fleetwood Mac was hinterlassen hat.

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1: Hi Fritz, hier ist der Klaus aus Stenkelfeld. Könntest du mit Paolo Conte mit Sparringpartner spielen? Das wäre eine feine Sache. Okay.

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2: Ich bin Moritz Einzel. Auf einem Flug von Dubai nach Israel ist nach Angaben der israelischen Regierung gerade so ein Terroranschlag verhindert worden. Verteidigungsminister Katz sprach vom Versuch eines dschihadistischen Anschlags. Ein Co-Pilot soll Medienberichten zufolge den Piloten im Cockpit mit einem Messer angegriffen und verletzt haben. Er soll geplant haben, die Maschine mit rund 180 Menschen an Bord zum Absturz zu bringen. Mit Hilfe von Passagieren konnte das Flugzeug aber wieder unter Kontrolle gebracht werden. Die Maschine landete in Saudi-Arabien. Das Deutschland-Ticket im Nahverkehr wird teurer. Ab dem Jahreswechsel kostet es monatlich 66,80 Euro. Das hat der zuständige Koordinierungsrat entschieden. Wie denken Fahrgäste drüber?
3: Ich finde es relativ günstig, nach wie vor, weil wenn man überlegt, was man damit fahren kann in ganz Deutschland.
4: Ich bin der Meinung, dass es sich immer noch lohnt, auch wenn es halt schon wieder teurer wird.
5: Ich würde es trotzdem behalten, kann es mir auch leisten, deswegen unterstütze ich das dann einfach gerne, wenn es das weiterhin gibt.
6: Wohin soll es gehen? Also wann ist irgendwann die Grenze? Wann hört es auf? Wann wird es weniger teuer? Weil es ist schon teuer.
2: Bisher kostete das Deutschland-Ticket 63 Euro. Der Autobauer Volkswagen hat den Großteil seiner Tarifverträge gekündigt. Hintergrund ist der Sparkurs des Konzerns. Volkswagen teilte mit, verschiedene Regelungen in den Tarifverträgen müssten mit Blick auf den aktuellen Kostendruck angepasst werden. Von der IG Metall hieß es, das sei ein übles Foul an der Belegschaft. Wenn die Innenminister der Länder zur Innenministerkonferenz zusammenkommen, müssen sie in Zukunft nicht mehr einstimmig entscheiden. Ab sofort gilt etwas als beschlossen, wenn es mindestens 13 der 16 Stimmen erhält. Der Schritt ist mit Blick auf einen möglichen AfD-Innenminister schon länger diskutiert worden. In Sachsen-Anhalt will die Partei den nächsten Ministerpräsidenten stellen. Die Fußball-Bundesliga der Frauen hat den Verkauf ihrer TV-Rechte gestartet, erstmals eigenständig ohne den DFB. Zur Debatte steht dabei, ob ein revolutionäres Playoff-Modell für Meisterschaft und Aufstieg eingeführt werden soll. Meister Bayern München und Vizemeister Wolfsburg wehren sich dagegen.
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David Bowie und Ashes to Ashes. Sie hören Schwarzwaldradio hier kurz nach 17 Uhr. Fritz und Hits, das war David Bowie 1980. Damit war er wieder mal Nummer 1 in den Albumcharts in seiner Heimat Großbritannien. Es war das vierte Nummer 1 Album und es hatte einen ganz besonderen Titel: Scary Monsters and Super Creeps. Diese Woche ist das 46 Jahre her. 1943 kam Randy Bachman zur Welt. Der Kanadier wurde vergangenen Sonntag 83. Hier ist er mit Bachman Turner Overdrive und Blue

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3: Frank Zappa und Dancing Fool. Also ein tanzender Narr war ich vielleicht auch, aber das war vor der Disco-Ära. Und erst dann erkannte man meine Qualitäten auf der Tanzfläche. Nein, Spaß beiseite. Man kann sich natürlich ziemlich dumm anstellen. Es kann allerdings auch das Schicksal sein, das einem einen peinlichen Moment beschert. Ich fragte Meatloaf mal, als er bei mir war, was war denn eigentlich der peinlichste Moment, den er auf der Bühne jemals erlebte.
4: It was in Germany in 1981 on live national television. I don't wear underwear and my pants split and they split right down the front and I didn't know it and the camera was showing my willy. It was just taking a shot of my willy. Just blasted it all over Germany, all across the country. People were turning off the televisions in droves.
3: Meatloafs peinlichster Moment. Er sagt, es war in Deutschland. Ich trug keine Unterwäsche und meine Hose platzte ausgerechnet unten vorne. Und ich merkte es nicht. Die Kamera zoomte auf meinen Schniedel und ganz Deutschland sah das Ding. Die Leute schalteten in Massen ihre TV-Empfänger ein. Ja, soweit Meatloafs peinlichster Moment hier in Deutschland 1981. Couldn't have said it better. Here's Meatloaf bei Schwarzwaldradio.

Die seidenweiche und wunderbare Stimme von Johnny Mathis bei Strangers in Paradise. Er wird heute 91. Frankie Lyman wäre heute 84 geworden, starb aber 1968 an einer Überdosis an Drogen. Geboren in Harlem, New York und mit seinen Freunden aufgewachsen als Teenager-Star. Es gibt sogar einen Kinofilm über ihn. Why Do Fools Fall in Love heißt er. So wie einer der größten Hits von Frankie Lyman and the Teenagers.

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Richard Harris, ein Klassiker, MacArthur Park. Er wäre morgen 96 geworden, ist aber seit 2002 nicht mehr bei uns. Geschrieben hat den Song Jimmy Webb. Seine Anfänge waren übrigens als Songschreiber bei Motown. Und einer der ersten von Jimmy Webb für Motown veröffentlichten Titel war This Time Last Summer. Er wurde von einem Künstler namens Danny Day aufgenommen. Ich kenne den eigentlich nicht, aber ich habe erfahren, das war der Künstlername, unter dem Hal Davis ein paar Singles veröffentlicht hat. Und Hal zählt zu den ganz wichtigen Motown-Songschreibern und Produzenten. Er schrieb I'll Be There für die Four Tops, Dancing Machine für die Miracles oder Love Hangover für Diana Ross, um nur ein paar zu nennen. Hier ist Danny Day, This Time Last Summer.

0: Der Engländer Matt Monro aus London, If I Never Sing Another Song. Ursprünglich geschrieben von der deutschen Sängerin und Komponistin Alexandra. Aber dann später von Don Black und Udo Jürgens neu bearbeitet und ins Englische übertragen. Udo Jürgens wäre heute 92 geworden. Seit 2014 ist er nicht mehr unter uns und im Gespräch mit meinem hochgeschätzten Kollegen Rainer Nitschke, der uns auch vor nicht allzu langer Zeit für immer verlassen hat, erzählte er mal, wie er mit seiner Musik und seinen Texten umgeht.
1: Ich hole mir meine Ideen eigentlich aus dem täglichen Leben, aus Gesprächen mit Leuten, natürlich auch aus den Gesprächen mit meinen Textdichtern. Alles, was mir in irgendeiner Form machbar erscheint, ein Lied daraus zu machen, versuche ich in den Griff zu bekommen, dass man einen Text drüber macht. Oder es darf ja immer nur ein Gedankensplitter sein. Ich kann ja keinen Leitartikel schreiben und den vertonen. Das geht ja in einem Lied, kann man die Dinge ja nur mit einem ganz kleinen Hauch streifen. Drei Strophen vielleicht, mit einem Gedankenblitz, sagen wir mal. Und dann bemühe ich mich eben drum, ein Lied draus zu schreiben. Also manchmal brauche ich Jahre mit einer Idee, bis sie endlich so weit ist, dass sie ein Lied draus geworden ist. Und manchmal geht es sehr schnell.

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1: Hallo Fritz, hier ist die Tamara aus Haibach. Heute würde ich gerne einmal meinen Mann Eberhard grüßen mit einem Lied, und zwar Rock the Casbah von The Clash. Wäre schön, wenn du das noch einbauen könntest, wenn möglich. Würde mich freuen, wie immer, und danke. Hast mal wieder eine tolle Sendung begonnen. Ich weiß schon, wie das endet, nämlich ich schalte wieder nicht ab.

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2: Ich bin Moritz Einzel. Drama über den Wolken. An Bord eines Flugzeugs auf dem Weg von Dubai nach Israel ist offenbar knapp ein Terroranschlag verhindert worden. Während des Fluges hatte einer der Piloten auf seinen Kollegen mit einem Messer eingestochen. Laut Israels Ministerpräsident Netanyahu wollte er die Maschine mit 180 Passagieren an Bord wohl zum Absturz bringen. Ein Besatzungsmitglied und ein Passagier hätten den Angreifer überwältigt. Eine weitere Crew konnte den Flieger in Saudi-Arabien notlanden. Volkswagen hat im Streit um schärfere Sparmaßnahmen fast alle Tarifverträge gekündigt. Laut IG Metall sind es 10, darunter

0: der wichtige Manteltarifvertrag. Als Grund nennt der Konzern den enormen Kostendruck. Aus Hannover, Morten Krüger.
1: Durch die fristgerechte Kündigung zum Jahreswechsel will VW verschiedene Regelungen in den Tarifverträgen nachverhandeln. Oder, wie VW sagt, mit Blick auf den Kostendruck anpassen. Erste Auswirkungen könnten Beschäftigte ab Januar spüren. Da kann es um Arbeitsbedingungen gehen, Arbeitszeit oder Zulagen. Nicht betroffen ist aber die vereinbarte Beschäftigungssicherung bis 2030.
0: Das Deutschland-Ticket wird im kommenden Jahr teurer. Statt 63 Euro wie bisher kostet es ab dem 1. Januar 66,80 Euro im Monat. Das hat der sogenannte Koordinierungsrat entschieden. Das Deutschland-Ticket ist ein bundesweit gültiges Monatsabo für Busse und Bahnen im öffentlichen Nah- und Regionalverkehr. Erstmals seit mehr als 200 Jahren sollte im US-Bundesstaat Tennessee eine Frau wegen Mordes hingerichtet werden. Doch etwa eine Stunde vor dem geplanten Exekutionstermin von Christa Pike hat ein Berufungsgericht das Vorhaben gestoppt. Die Richter erklärten, sie wollten prüfen, ob die Traumata, die Pike nach eigenen Angaben als Kind erlitt, ausreichend gerichtlich gewürdigt wurden. Die 50-jährige Pike war vor 30 Jahren für den Mord an einer 19-jährigen Bekannten zum Tode verurteilt worden. Hiobs Botschaft für Bundestrainer Jürgen Klopp. Einen Tag vor dem dritten Nations League Gruppenspiel hat sich Nico Schlotterbeck im Abschlusstraining eine Knöchelverletzung zugezogen. Der Dortmunder Verteidiger fällt für den Rest der Länderspielpause aus. Die deutsche Fußballnationalmannschaft trifft morgen Abend in München auf Serbien.
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Patrice Rushen und ein Song über das Blümchen Vergissmeinnicht, Forget-Me-Nots. 1954 ist sie geboren und wird heute 72. Kris Kristofferson ist vor 2 Jahren für immer von uns gegangen. Er wurde 88 Jahre alt. Und von den Highwaymen, bei denen er Mitglied war, ist nun nur noch Willie Nelson übrig. Hier sind sie, The Highwaymen mit Highwaymen.

0: Stevie Wonder und Sir Duke. Eine Hommage an die Großen der Big Band Jazz Ära, insbesondere an Sir Duke Ellington. 1976 veröffentlichte Stevie Wonder sein 18. Album, aus dem auch Sir Duke stammt, nämlich Songs in the Key of Life. Eines der besten Alben aller Zeiten und das genreübergreifend. Stevie Wonder wollte da auch ein paar ganz intime Songs unterbringen. Zum Beispiel, als seine Tochter Aisha auf die Welt kam, da fiel ihm ein Isn't She Lovely? Und er wollte irgendwie ihre Stimme in einem Song verpacken, nämlich in genau diesem. Aber wie machte man das damals? Es gab ja noch keine Handys, mit denen man einfach zu Hause etwas aufnehmen konnte. Aber er hatte schon einen Weg, wie er das hinkriegt. Stevie Wonder.
1: Actually, something we just kind of did by chance, and that is I took the reel-to-reel Stellavox home with me, a portable recording machine, and I told Yolanda, I said, look, I want us to get some sounds of you know, just Aisha, and that's just the interaction between yourself, me, and her. And that is Yolanda there, laughing, Miss Aisha, and she's messing with the dresser drawer. And just being silly, just being a baby, baby girl.
0: Wie schaffte es Stevie Wonder dann doch, ein paar Töne von seiner gerade geborenen Tochter Aisha aufzunehmen? Er sagte, ich probierte es einfach und nahm eine Bandmaschine mit nach Hause und bat meine Frau Yolanda, unserer Tochter Aisha, ein paar Töne zu entlocken, um sie aufzunehmen. Man hört aber zunächst nur Yolanda lachen und dann Aisha, die gerade ihren Spaß hat und einfach ein Baby ist, hört man dann auch. Aber Stevie Wonder gibt zu, später dann eine andere Aufnahme für den Song verwendet zu haben. Ein befreundeter Arzt brachte eine Aufnahme eines, ja, lachenden Babys mit nach Hause zu den Wonders. Und das ist dann das, was man auf der Aufnahme letztendlich hört.

Jovanotti. Er wurde vergangenen Sonntag 60 Jahre alt und das war sein größter Hit bei uns. Serenata Rap. Aber in Italien ist das ein anderes Thema. Lorenzo Cherubini, wie er richtig heißt, wurde in Rom geboren, ist aber dann mit 17 nach Mailand, moderierte Radiosendungen, moderierte auch bei MTV und veröffentlichte seit 1988 Alben, 18 an der Zahl. 10 davon erreichten die Spitzenpositionen in Italiens Album-Hitparaden. Erfolg hat also einen Namen, Jovanotti. Das gleiche gilt für eine Engländerin, die schon mit 10 in einer Kindergruppe auftrat. Susie and the Hula Hoops. 1961 war sie dann allerdings in den Charts, da war sie schon ein Teenager und entdeckt wurde sie vom Orchesterchef und A&R-Manager der Plattenfirma EMI, John Schroeder. Die Rede ist von Helen Shapiro. Vorgestern wurde sie 80. Hier ist sie mit Don't Treat Me Like a Child. Yeah.

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0: Bon Jovi und I'll Be There For You in der letzten Halbstunde hier in Fritz und Hitz an diesem Mittwoch. 1988 steht die Band Bon Jovi auf Platz 1 der britischen Albumcharts mit New Jersey, und zwar zum ersten Mal. Morgen ist es 38 Jahre her, es war ihr viertes Album. Sie wissen, der Claim, Oldies neu entdecken, hat bei Schwarzwaldradio einen ganz besonderen Qualitätsanspruch. Und deshalb gibt es hier auch manchmal den einen oder anderen großen Spagat. Und jetzt müssen Sie tapfer sein, denn wenn Sie Bon Jovi gut fanden, kann es sein, dass Sie bei dem nächsten Song vielleicht ein bisschen durchhalten müssen. Aber es lohnt sich, denn immerhin wird die Schauspielerin und Sängerin Julie Andrews morgen 91. Da wollen wir schon mal an sie denken. Zusammen mit Dick Van Dyke hat sie diesen Song aufgenommen. 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

0: Noch Musik aus dem Musical Mary Poppins von Dick Van Dyke und Julie Andrews war das eben eine ganz andere Welt. Solomon Burke und Everybody Needs Somebody to Love. Wie richtig das wohl ist. Und die Liebe wird ja vor allem in den Kirchen auch gepredigt. Und das verbindet. Denn viele Musiker, vor allem afroamerikanische Musiker, haben ihre ersten musikalischen Schritte und Erfahrungen in der Kirche gemacht, so auch Solomon Burke. Aber er war immer ein bisschen schwer einzuordnen und deshalb war er auch in den Charts nicht so richtig in die richtige Schublade zu stecken. Hier ist Solomon Burke.
1: My problem was, I wasn't rock and roll and I wasn't rhythm and blues. I was a soul singer. And that was something that my church organized, the thing, being a soul singer, that's the only way I was allowed to perform. Mm-hmm. And my sound was totally different from the Chubby Checkers and all those other people's sound. I release my love, I release my message through my words and through my songs and through my deliverance. And the strength is by the power of the mind and heart and soul.
0: Mein Problem war es, ich war weder Rock'n'Roll noch Rhythm and Blues. Ich war ein Soul-Sänger, sagt Solomon Burke. Die Kirchengemeinde, der ich angehörte, erlaubte auch nur eins, Soul zu singen. Ich äußerte eben meine Liebe, meine Botschaft durch meine Songs und meine Texte. Das ist eben die Kraft der Gedanken, das Herz und die Seele, soweit Solomon Burke. Und singen, ja, das schafft die große Gemeinsamkeit. Und so hatte er auch eine gute und nahe Beziehung zu den Sweet Inspirations. Und Mitglied bei dieser Gesangsgruppe war Sissy Houston, die Mama von Whitney Houston. Sie wäre heute 93 geworden, aber

Vor 2 Jahren ging Sissy Houston für immer. Hier sind The Sweet Inspirations und ein wirklich herzzerreißender Song. Oh, what a fool I've been.

Key Valens und Tell Laura I Love Her, 1960. Eine Coverversion, denn 1957 hatte Ray Peterson bereits einen Hit damit in den USA. Ricky Valens blieb ein One-Hit-Wonder. Aber er hatte noch eine andere bemerkenswerte Eigenschaft. Er war der erste Waliser, der die britischen Charts anführte. Danach kamen dann noch einige andere, unter anderem natürlich auch Tom Jones. Das war gestern vor 66 Jahren. In ein paar Minuten nach der Werbung und den Nachrichten wartet Benny Schnier wieder auf Sie, wie immer am Mittwochabend mit seinen besten Balladen. Ich kann sie Ihnen nur wärmstens ans Herz legen. Wir treffen uns wieder, wenn Sie möchten, nächsten Mittwoch hier für 4,5 Stunden Fritz und Hits bei Schwarzwaldradio. Verabschieden möchte ich mich mit einem großen afrikanischen Sänger. Geboren in Dakar, der größten Stadt des Senegal, Mutter vom Volk der Wolof, Vater Sera, eine westafrikanische ethno-religiöse Gruppierung. Und geprägt von dieser Musik und dieser Kultur, fing er mit 12 an aufzutreten. Er wurde einer der bedeutendsten Vertreter afrikanischer Musik. Morgen wird er 67. Die Rede ist von Youssou N'Dour. Schönen Abend noch, Ihr Fritz Egner.

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10: Ich bin Florian Klaus. Der Konflikt zwischen Volkswagen-Management und Arbeitnehmerseite spitzt sich zu. Der Autobauer hat den Großteil seiner Tarifverträge gekündigt. Zur Begründung hieß es, dass wegen des hohen Kostendrucks verschiedene Regelungen geändert werden sollten. Der IG Metall zufolge könnte es zum Beispiel um eine Regel gelten, die Beschäftigten die Wahl zwischen mehr freien Tagen oder mehr Geld lässt. Mehr als 14,5 Millionen Menschen nutzen das Deutschland-Ticket. Ab Januar müssen sie dafür mehr bezahlen. Wie es aus dem zuständigen Koordinierungsrat hieß, soll der Preis von 63 € auf 66,80 € steigen. Zum ersten Mal ist der Abopreis mithilfe einer bestimmten Formel berechnet worden. Dadurch sollte politischer Streit über die Höhe vermieden werden. Wir bleiben beim Geld. Rekordpreise an den Tankstellen haben das Leben in Deutschland im September so stark verteuert wie seit fast 3 Jahren nicht mehr. Die Inflationsrate kletterte laut Statistischem Bundesamt auf 3,3%. Lea Matschulat berichtet.
11: Die Lage im Nahen Osten macht sich weiter im Portemonnaie der Menschen bemerkbar. Insgesamt mussten Verbraucher im September

0: für Kraftstoffe und Haushaltsenergie fast 15% mehr zahlen als ein Jahr vorher. Und je länger die Energiepreise hoch sind, umso größer ist das Risiko, dass auch andere Preise steigen. Denn auch Transport und Kühlung von Lebensmitteln wird dadurch teurer. Immerhin, der neue Tankrabatt dürfte die Verbraucherpreise in den kommenden Monaten etwas dämpfen.
1: Laut der israelischen Regierung ist ein versuchter Terroranschlag auf ein Flugzeug, das von Dubai nach Tel Aviv unterwegs war, nur knapp verhindert worden. Ministerpräsident Netanyahu zufolge hatte einer der Piloten seinen Kollegen mit einem Messer angegriffen. Er habe offenbar vorgehabt, die Maschine mit etwa 180 Passagieren an Bord zum Absturz zu bringen. Mit Hilfe von Besatzung und Passagieren konnte er überwältigt werden. Das Flugzeug musste notlanden.
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3: Herzlich willkommen zu Bennys besten Balladen. Dankeschön, lieber Fritz. Heute ist ja unter anderem der Tag des Kaugummis. Auch wenn der oder das moderne Kaugummi inzwischen auf eine über 150-jährige Geschichte zurückblicken kann, weisen archäologische Funde aus Finnland darauf hin, dass auch schon unsere Vorfahren vor über 5000 Jahren das Prinzip des Kaugummis gekannt haben. So haben Wissenschaftler in dem nordeuropäischen Land ein entsprechendes Stück Birkenharz gefunden, auf dem menschliche Zahnabdrücke erhalten waren. Die moderne Variante des Kaugummis geht auf den amerikanischen Unternehmer und Geschäftsmann John B. Curtis zurück, der 1848 in Portland das erste Kaugummi unter dem Namen The State of Maine Pure Spruce Gum auf den Markt brachte. Übrigens, das Kauen und der Verkauf von Kaugummi ist im Stadtstaat Singapur gesetzlich verboten. Dieser Spruch passt wunderbar zum heutigen Tag. Das Leben ist wie ein Kaugummi. Genieße es, bevor es seine Süße verliert.

Ein Musikwunsch von Schwarzwald-Radio-Hörer Stefan, aber mit der langen Version von Eagle. Ich mache diese Sendung ja schon eine Weile und ich werde immer wieder noch gefragt, wie man sich denn hier Titel wünschen kann. Das ist zugegeben ein bisschen anders als gewohnt. Wenn ich zum Beispiel am Wochenende ab und zu mal Sendung mache, dann kann man mir ja eine WhatsApp-Text oder Sprachnachricht schicken und im Idealfall baue ich dann den Wunschtitel direkt

die Sendung ein. Das funktioniert hier leider nicht so, weil ich diese Show schon mindestens 2 bis 3 Tage vorher zusammenstelle. Es gibt da verschiedene Elemente, die ich einbauen muss und da geht das halt nicht spontan. Deshalb bleibt nur der altmodische Weg über eine E-Mail an meine Adresse benny.schnier@schwarzwaldradio.com. Aber ich garantiere, das funktioniert. Mario ist zum Beispiel ein

On My Own, fantastisches Duett zweier Superstars, die zweifache Grammy-Preisträgerin und Godmother of Soul, Patti LaBelle, und der legendäre Sänger, Keyboarder und Songwriter Michael McDonald, der ja festes Tour- und Studiomitglied bei Steely Dan war, bevor er Mitte der 70er zu den Doobie Brothers stieß. Er konnte ja auch beachtliche Solo-Erfolge feiern. Über mangelnden Erfolg muss sich Johnny Mathis auch nicht beklagen. Er gilt als einer der erfolgreichsten Albenkünstler der Chartgeschichte und belegt in den USA hinter Elvis Presley und Frank Sinatra Platz 3 der Künstler mit den meisten platzierten Alben, über 70 Stück übrigens. Sein Album Johnny's Greatest Hits aus dem Jahr 1958 stand sensationelle 490 Wochen am Stück in den Billboard-Charts. Ein historischer Rekord, der ihm einen Eintrag im Guinness-Buch der Rekorde einbrachte. Heute wird der Entertainer aus Texas 91 Jahre alt und wir gratulieren sehr herzlich.

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Ein ganz besonderer Musikwunsch von Ralf. Musik aus dem sehenswerten Film The Virgin Suicides. Playground Love vom französischen Duo Air. Hier mit Gordon Trax als Sänger. Der Mann heißt eigentlich Thomas Mars, ist Leadsänger der Indie-Pop-Band Phoenix und verheiratet mit Sofia Coppola, die die Regie in diesem tragischen Psychodrama führte. Mark Bolan kennt man ja in erster Linie von klassischen Glamrock-Nummern zusammen mit T-Rex, Hot Love, Get It On, Children of the Revolution und so weiter. Seine Karriere endete ja auf abrupte Art und Weise, als er 1977 im Alter von nur 29 Jahren bei einem Autounfall starb. Das Auto wurde von seiner Freundin Gloria Jones gesteuert. Tragischerweise besaß Mark Bolan selbst aus Angst vor einem frühen Unfalltod nie einen Führerschein. Heute wäre er 79 Jahre alt geworden und ich habe für die Sendung eine seiner seltenen Balladen herausgesucht, Teenage Dream.

Eine der einflussreichsten niederländischen Popbands der 80er Jahre und gilt als ein wegweisender Pionier des sogenannten Nederpop. Kronenberg Park war einer ihrer großen Hits, der einen ernsten Hintergrund hat. Er thematisiert die Drogenprostituierten-Szene in seiner Heimatstadt Nimwegen. Als er nämlich mal am Park vorbeiging, glaubte er, in einer der drogenabhängigen Prostituierten eine ehemalige Schulkameradin wiederzuerkennen und fleht sie im Refrain des Liedes an, aus der Sackgasse aus Sucht und Prostitution zu entkommen. Velocity war ein amerikanisches Hardrock-Projekt des Gitarristen und Sängers David Victor. Allerdings wurde nur ein Album mit dem Namen Impact veröffentlicht. Darauf befand sich zum Beispiel diese schöne Ballade, Janine.

Der australische Schauspieler, Sänger und Musiker Craig McLachlan, den einige vielleicht aus der erfolgreichen Serie Neighbours oder Nachbarn kennen, in der er zusammen mit Kylie Minogue zu sehen war. Mal ein kurzer Ausblick auf die nächste Stunde. Cliff Richard, Cat Stevens, Eloy, Van Halen oder Garth Brooks machen da Musik für uns.

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11: Die zweite Stunde Bennys beste Balladen am heutigen Mittwoch. Die Karriere von Cliff Richard ist ja nun wirklich beeindruckend. Als Harry Roger Webb 1940 in Britisch-Indien geboren, stürmte er 1958 mit seiner Band The Drifters, später bekannt als The Shadows, und der Single Move It die Hitparaden. Der Song gilt als der erste echte britische Rock'n'Roll-Hit und es ist kein Wunder, dass er als der englische Elvis Presley bezeichnet wurde. Er ist der einzige Künstler, dem es gelang, in 5 aufeinanderfolgenden Jahrzehnten Platz 1 Hits in den britischen Singlecharts zu landen. Im Jahr 1995 wurde er von Königin Elisabeth II. Für sein soziales Engagement und seine Verdienste um die Musik als allererster Popstar zum Ritter geschlagen. 1987 landete Sir Cliff Richard mit Songs aus seiner aktuellen LP Always Guaranteed einen Hit nach dem anderen. Der erfolgreichste Song des Albums, Some People, steigt am 30. September desselben Jahres in die deutschen Charts ein.

Beim Sound dieses Songs kann man vielleicht ein bisschen erkennen, aus welcher musikalischen Ecke der Künstler kommt. Kurt Smith ist nämlich eigentlich ein Teil von Tears for Fears. Dass er auch solo einiges drauf hat, konnte man, glaube ich, gerade bei dem Titel Calling Out ganz gut hören. Zu finden übrigens auf seinem Soloalbum Soul on Board von 1993. Das war übrigens ein Musikwunsch von Alfred. Marilyn McCoo wurde als Leadsängerin der Pop- und Soulgruppe The Fifth Dimension bekannt. Außerdem war sie charmante Gastgeberin der erfolgreichen Musikfernsehshow Solid Gold in den 80er Jahren. 1975 landete sie mit ihrem Ehemann Billy Davis Jr. den Nummer 1 Hit You Don't Have to Be a Star to Be in My Show, wofür beide einen Grammy erhielten. Heute wird die Sängerin, Schauspielerin und Moderatorin 83 Jahre alt. Happy Birthday!

Ein Song, der allen Hundebesitzern wahrscheinlich aus der Seele spricht. I Love My Dog. Das war übrigens die allererste Single von Cat Stevens, veröffentlicht vor genau 60 Jahren, am 30. September 1966. Friedemann Witecka ist ein renommierter deutscher Gitarrist, Multi-Instrumentalist und Musikproduzent aus Freiburg im Breisgau. Seine Werke verbinden Folk, Jazz, Weltmusik und Kammerpop. Sie zeichnen sich durch extrem hohe Klangqualität aus und werden von Musikliebhabern oft zum Testen von Hi-Fi-Anlagen genutzt. Hier ist ein sehr schönes Instrumental von ihm, der Titelsong seines Albums Aquamarine.

Die deutsche Progressive- und Art-Rock-Band Eloy, die 1969 von Frank Bornemann in Hannover gegründet wurde. Der Bandname leitet sich ja von den Eloy ab, einem futuristischen, friedliebenden Volk aus dem berühmten Science-Fiction-Roman Die Zeitmaschine von H.G. Wells. Rainbow aus dem Album Ra haben wir gerade gehört. Schwarzwald-Radiohörer Markus hat mir geschrieben, irgendwie eignen sich Lieder in französischer Sprache alle irgendwie als Ballade. Ja, das stimmt, da gibt es sehr viele schöne Songs. Einen davon hat er sich für heute gewünscht. Mon ami la rose, meine Freundin die Rose, François Hardy.

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Das waren aus den 80ern Van Halen, damals mit Leadsänger Sammy Hagar und Love Walks In. Und davor ein Titel aus dem Debütalbum von Jackson Browne, Song for Adam, 1972 veröffentlicht. Er schrieb das Lied für seinen engen Freund Adam Saylor. Die beiden waren in den späten 60er Jahren gemeinsam gereist. Während Jackson Browne in den USA blieb, zog es Adam Saylor nach Bombay, Indien, wo er 1968 im Alter von nur 21 Jahren verstarb. Er stürzte oder sprang aus dem Fenster eines Hotels. Jackson Browne verarbeitete in dem Lied die quälende Ungewissheit über die Todesursache und die tiefe Trauer über den Verlust seines Freundes. Naja, ist einen guten Übergang zu finden, ist schwierig, deshalb belasse ich es mal bei den kurzen Fakten. Heute vor 48 Jahren lag dieser Titel hier auf Platz 1 der amerikanischen Singlecharts.

wunderbare Ballade von Garth Brooks, The River. Nächste Woche gibt es eine neue Ausgabe von Bennys besten Balladen. Ich wünsche euch bis dahin eine gute Zeit und würde mich freuen,

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8: Ich bin Florian Klaus. Das Deutschlandticket kostet ab Januar 66,80 Euro. Das hat der zuständige Koordinierungsrat auf einer heutigen Sitzung entschieden. Das Ticket wird demnach fast 4 Euro im Monat teurer. Thomas Bremser berichtet.
9: Mit 9 Euro im Monat hat alles angefangen vor 4 Jahren. Mit dem Billigticket wollte die Ampel damals die hohen Energiepreise auffangen nach dem Beginn des Ukraine-Kriegs. Danach einigten sich Bund und Länder auf einen Monatspreis von 49 Euro. Seitdem ist der Preis immer weiter angestiegen. Der neue Abo-Preis wurde diesmal erstmals mit Hilfe einer Formel berechnet, die sich unter anderem orientiert an den Kosten für Personal und Energie.
8: Ein großes Sparprogramm hatte Volkswagen schon angekündigt. Jetzt hat der Autobauer einen Großteil seiner Tarifverträge gekündigt. Unter anderem die Konkurrenz aus China hat den Druck auf VW enorm erhöht, hieß es zur Begründung. Darum sollten Regeln angepasst werden. Die IG Metall und der Betriebsrat haben Widerstand angekündigt. Betriebsratschefin Cavallo rechnet mit einer heftigen Auseinandersetzung zum Jahreswechsel. Das Bundeskabinett hat heute die Pflegereform beschlossen. Eine allgemeine Beitragserhöhung kommt nicht, dafür müssen kinderlose Mitglieder ab Januar 2027 aber mehr zahlen. Ihr Zuschlag steigt um 0,3 Punkte auf 0,9%. Gesundheitsminister Linnemann begründet das mit dem massiven finanziellen Druck auf das System. Die Zahl der Pflegebedürftigen habe sich in 20 Jahren von 2 auf 6 Millionen Menschen verdreifacht. Am zweiten Spieltag der Fußball-Champions League der Frauen ist jetzt der FC Bayern in Lissabon gefordert. Benfica ist mit einem Sieg bei Juventus Turin gut in die Ligaphase gestartet. Für den FC Bayern hatte es im ersten Spiel gegen Manchester City nur ein Unentschieden gegeben. Parallel spielt jetzt noch Lyon gegen Chelsea.
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8: Ich bin Christian Lang. Mehr als 14,5 Millionen Menschen nutzen das Deutschland-Ticket. Ab Januar müssen sie dafür mehr bezahlen. Wie es aus dem zuständigen Koordinierungsrat hieß, soll der Preis von 63 Euro auf 66,80 Euro steigen. Zum ersten Mal ist der Abo-Preis mit Hilfe einer bestimmten Formel berechnet worden. Dadurch sollte politischer Streit über die Höhe vermieden werden. Wer keine Kinder hat, muss ab Januar wohl mehr für die Pflegeversicherung zahlen. Das Bundeskabinett hat die umstrittene Pflegereform gebilligt. Die Zusatzbeiträge für Kinderlose sollen damit von 0,6 auf 0,9% steigen. Daneben hat das Kabinett auch beschlossen, dass Attacken auf Busfahrer, Zugbegleiter, Polizisten und Klinikpersonal künftig schärfer bestraft werden sollen. Bei dem mutmaßlichen Angreifer einer Fly-Dubai-Maschine, die von Dubai nach Tel Aviv unterwegs war, soll es sich um einen Einzeltäter handeln. Das berichtet ein israelischer Sender unter Berufung auf Sicherheitskreise. Nach Angaben von Ministerpräsident Netanyahu hatte einer der Piloten mit einem Messer auf seinen Kollegen eingestochen. Er habe offenbar versucht, das Flugzeug zum Absturz zu bringen. Der Konflikt zwischen dem Volkswagen-Management und der Arbeitnehmerseite spitzt sich zu. Der Autobauer hat den Großteil seiner Tarifverträge gekündigt. Zur Begründung hieß es, dass wegen des hohen Kostendrucks verschiedene Regelungen geändert werden sollten. Der IG Metall zufolge könnte es zum Beispiel um eine Regel gehen, die Beschäftigten die Wahl zwischen mehr freien Tagen oder mehr Geld lässt.

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1: 30. September 1982. Depeche Mode stehen kurz vor ihrem Durchbruch mit Leave in Silence. 1981 verlässt Songschreiber Vince Clark die Band. Und das kurz nachdem das Debütalbum draußen ist. Er will sich neuen Projekten widmen. Kritiker sind überzeugt, ohne Clark hält die Band nicht lange durch und wird untergehen. Aber Depeche Mode überzeugen sie vom Gegenteil. Sie bringen dann nämlich das Album A Broken Frame raus. Dieses Album hat einen etwas neuen Sound. Vorher bringen Depeche Mode immer einen leichten Disco-Sound mit in ihre Songs ein. Das ändert sich jetzt aber und geht mehr in Richtung Elektropop. Und das kann man auch bei Leave in Silence gut hören. Ein klasse Song, der aber irgendwie auch so ein bisschen was Mysteriöses hat.

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1: 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Dazu haben sie das Lied auch noch gespielt.

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10: Ich bin Christian Lang. Außenminister Wadephul zeigt sich erleichtert über den Ausgang des versuchten Entführungsfalls auf einem Fly-Dubai-Flug von Dubai nach Tel Aviv. Alle Passagiere waren aus Israel. Der Minister spricht von einem schweren Angriff auf die zivile Luftfahrt. Gleichzeitig lobt er die Tapferkeit des Piloten und der Passagiere, die einen Absturz in letzter Sekunde verhindert haben. Das Deutschland-Ticket kostet ab Januar 66,80 Euro. Das hat der zuständige Koordinierungsrat auf einer Sitzung heute entschieden. Das Ticket wird um fast 4 Euro im Monat teurer. Bei der Einführung vor 4 Jahren hat das Deutschland-Ticket 9 Euro gekostet. Mit dem Billigticket wollte die Ampel damals die hohen Energiepreise auffangen nach dem Beginn des Ukraine-Krieges. Ein großes Sparprogramm hat Volkswagen schon angekündigt. Jetzt hat der Autobauer die meisten seiner Tarifverträge gekündigt. Der Grund dafür, die Konkurrenz aus China hat den Druck auf VW enorm erhöht. Darum sollten Regeln angepasst werden. Die IG Metall und der Betriebsrat haben Widerstand angekündigt. Schauen wir zum Fußball. Nico Schlotterbeck hat sich wieder verletzt. Das hat der DFB mitgeteilt. Der BVB-Spieler hat eine Außenbandverletzung im rechten Knöchel. Bundestrainer Jürgen Klopp.
11: Nico ist in Aufwärmübung einfach umgeknickt, ohne Gegner, wobei ja gar keine Gegner da waren, aber auch kein Mitspieler, weil er hat da irgendwie einen Einfluss gehabt und haben wir direkt Bilder gemacht und er ist raus für morgen. Alle weiteren Informationen macht wahrscheinlich mehr Sinn, wenn es die medizinische Abteilung der entweder Verein oder eben auch unsere rausgibt. Ja, aber einfach unglücklich.
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7: Ich bin Christian Lang. Tanken soll ab heute wieder billiger werden. Seit heute gilt der 2. Tankrabatt in diesem Jahr. Bis zum Jahresende werden die Energiesteuern auf Benzin und Diesel gesenkt. Unterm Strich um knapp 17 Cent pro Liter. Claudia Wächter berichtet.
8: Tanken ohne Frustattacken, das wünschen sich wohl viele, zumal es im September an der Zapfsäule so teuer war wie nie. Und die Mineralölwirtschaft verspricht, wir geben den Rabatt auch sofort weiter. Die Frage ist allerdings, ob das 1:1 passiert. Viele, auch der ADAC, vermuten, dass wieder einmal ein Teil verpufft. Und Kritiker sagen vom Rabatt würden auch Gutverdiener profitieren. Der sei also ungerecht.
7: Bei dem mutmaßlichen Angreifer einer Fly-Dubai-Maschine, die von Dubai nach Tel Aviv unterwegs war, soll es sich um einen Einzeltäter handeln. Das berichtet ein israelischer Sender unter Berufung auf Sicherheitskreise. Nach Angaben von Ministerpräsident Netanyahu hatte einer der Piloten mit einem Messer auf seinen Kollegen eingestochen. Er habe offenbar versucht, das Flugzeug zum Absturz zu bringen. Wer keine Kinder hat, muss ab Januar wohl mehr für die Pflegeversicherung zahlen. Das Bundeskabinett hat die umstrittene Pflegereform gebilligt. Die Zusatzbeiträge für Kinderlose sollen damit von 0,6 auf 0,9% steigen. Daneben hat das Kabinett auch beschlossen, dass Attacken auf Busfahrer, Zugbegleiter, Polizisten und Klinikpersonal künftig schärfer bestraft werden sollen. Mehr als 14,5 Millionen Menschen nutzen das Deutschland-Ticket. Ab Januar müssen sie dafür mehr bezahlen. Wie es aus dem zuständigen Koordinierungsrat hieß, soll der Preis von 63 Euro auf 66,80 Euro steigen. Zum ersten Mal ist der Abopreis mit Hilfe einer bestimmten Formel berechnet worden. Dadurch sollte politischer Streit über die Höhe vermieden werden.
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1: 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Von Ruhestein aus sind wir los und dann Abstieg über Mummelsee kann ich nur jedem empfehlen. Fahrradfahren und Wandern, Herz, was willst du mehr? 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
1: Ich bin Christian Lang. Seit Mitternacht gilt erneut ein Tankrabatt. 3 Monate lang werden die Energiesteuern auf Benzin und Diesel gesenkt. Das macht 16,7 Cent pro Liter aus. Ob die Ersparnis komplett bei den Autofahrern ankommt, ist noch nicht klar. Die Tankstellen müssen ihre Preise nicht zwingend senken. Erwartet wird aber, dass viele Tankstellen ihre Preise frühzeitig anpassen. Außenminister Wadefuhl hat sich erleichtert über den Ausgang des gewaltsamen Vorfalls im Cockpit eines Fly-Dubai-Flugs geäußert. Der Flieger war auf dem Weg von Dubai nach Tel Aviv. Er habe mit großem Schrecken von dem versuchten Entführungsfall des Flugzeugs erfahren.
2: Wir sind alle das tiefste erschrocken, dass ein derartig schrecklicher Anschlag auf eine mit Israelis besetzte Maschine versucht wurde. Es ist der Tapferkeit des Piloten und weiterer Passagiere zu verdanken, dass dieser Absturz in letzter Sekunde verhindert werden konnte.
1: Der Bundesgerichtshof beschäftigt sich heute mit einer Preiserhöhung für Amazon Prime in Deutschland. Die Verbraucherzentrale NRW ist dagegen vorgegangen und war vor Gericht erfolgreich. Das Landgericht und das Oberlandesgericht Düsseldorf erklärten eine Klausel zur Preisanpassung für unwirksam. Amazon legte dagegen Revision in Karlsruhe ein. Ob es heute schon ein Urteil gibt, ist unklar. Nico Schlotterbeck hat sich schon wieder verletzt. Das hat der DFB mitgeteilt. Der BVB-Spieler hat eine Außenbandverletzung im rechten Knöchel. Bundestrainer Jürgen Klopp.
3: Nico ist in der Aufwärmübung einfach umgeknickt, ohne Gegner, wobei ja gar keine Gegner da waren, aber auch kein Mitspieler, weil er hat da irgendwie einen Einfluss gehabt und haben wir direkt Bilder gemacht und er ist raus für morgen. Alle weiteren Informationen macht wahrscheinlich mehr Sinn, wenn es die medizinische Abteilung der entweder Verein oder eben auch unsere rausgibt. Ja, aber einfach unglücklich.
1: Die deutsche Fußballnationalmannschaft spielt heute Abend ab 20.45 Uhr in München gegen Serbien.
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2: In Kanadas wildem Westen, die härteste Survival-Show der Welt.
3: Wir müssen uns erstmal ums Schlafen kümmern. Wir haben keinen Schlafsäcke.
4: Ich alleine gegen die Natur und Hungern, Kälte, Nässe.
5: Ja, Digga, dass wir keine Schlafsäcke haben, ist crazy.
3: Wir haben nichts zum Drunterlegen.
1: Der Abenteurer und Naturschützer Rüdiger Neberg. Serien wie Alone oder Seven vs. Wild. Sie stehen für einen Trend. Survival. Die Frage dahinter, was muss ich können und kennen, um in freier Natur zu überleben? Im Notfall oder bei Expeditionen in einsame Gebiete. Oder im Katastrophenfall. Früher waren Survival-Kurse was für Bergsteiger, Polarforscher oder Leute beim Militär. Und heute kann man einen Bushcraft- oder Survival-Kurs bei großen Abenteueranbietern online als Junggesellenabschied buchen. Und auch im Schwarzwald wird euch das Überleben gelehrt. Heute fahre ich zu Holger Bonatz Survicamp. Er war mal bei der Bundeswehr und ist ausgebildeter Survival-Profi.
6: Und hier habe ich halt einfach, wenn ich so ein Feuer Stahl habe, da habe ich so eine Schabe dabei. Da ist ziemlich viel Magnesium in dem Material drin. Und wenn ich da runterfahre, dann habe ich halt jede Menge
1: Funk. Also das hört man richtig. Mach nochmal. Ich packe meinen Rucksack und nehme mit mein Taschenmesser, mein Feuerzeug, mein Erste-Hilfe-Set und ein Müsli-Riegel. Ja, klar, der Hund kommt auch mit. Los geht's.
7: Ist das schön hier in St. Peterstal-Griesbach. Heute bin ich ganz schön oben auf dem Hügel. Wir haben ein wunderschönes Panorama, wenn ihr das sehen könntet, Leute. Ist einfach herrlich. Auf jeden Fall ganz oben auf dem Hügel. Bad Peterstal durch, Bad Griesbach auch durch. Dann am Ortsende nochmal den Hügel hoch. Ein Kiesweg, eine enge Kurve. Und dann ist man im Wildniscamp, im Survivalcamp von Holger Bonatz. Und ich sehe hier schon eine riesengroße, wunderschöne Jurte rumstehen. Ein Bogenschießplatz, überdachte Zelte, kleine Hütten aus Holz. Aber was ich nicht sehe, ist Holger Bonatz. Den muss ich jetzt mal suchen, denn wir haben eine Verabredung. Was kann ich von

0: bin schon auf deinem Gelände rumgetrabt und ich weiß gar nicht, ob uns die Stunde reicht, die wir uns verabredet haben, damit du alles erzählst, aber wir fangen mal ganz vorne an. Was macht dich denn zu einem Survival-Spezialisten?
1: Gute Frage. Zum Spezialisten wird man wirklich eher sagen, dadurch, dass sehr viele Leute kommen und nachfragen und man die Frage beantworten kann. Also ich sag's mal anders. Ich habe 2019 mich selbstständig gemacht mit dem Thema Vorsorge, Vollmacht der Patientenverfügung, Generationenberatung. Durch meine Frau, wo ich kennengelernt habe, da ist es dann eben so gewesen, dass ich den Geschäftsführer von Servicamp in Berlin kennengelernt habe. Dann habe ich den ein bisschen gestalkt und habe gedacht, eigentlich das, was der alles macht, es kommt da alles bekannt vor von der Vergangenheit. Bundeswehr war ich ständig draußen als Kind hier. Man sieht, wenn man es hier sieht jetzt, man wächst hier im Wald auf. Ja, der Spielplatz ist der Wald.
0: Also wir haben hier so ein Verhältnis Baum zu Mensch. Von 1 zu ein paar Tausend, würde ich sagen.
1: Genau, so sieht's aus. Und somit hat sich das ergeben, habe ich gedacht, ja, die Trainerausbildung wäre ganz interessant, bei Servicamp zu machen. Und dann war für mich so der Punkt, eigentlich ist das Gleiche wie die Vollmacht, nur praktisch. Bei der Vollmacht und so, da sorge ich dafür, dass wenn eine Notsituation eintreffen würde, dass für alles geregelt ist. Mhm. Und im Survival-Bereich, wenn ich dann draußen bin und richtig Survival mache, dann geht es ja auch darum, ich bekomme in eine Notsituation, die ich nicht geplant habe, die mir aufgezwungen wird oder in die ich gerade reinrutsche, egal wie. Und ich muss da damit klarkommen. Ich muss dann mir zu helfen wissen, zurück zu den Basics, ganz einfach vielleicht, wie gehe ich jetzt davor, was mache ich als nächster Schritt, nichts Unüberlegtes. Und dann ist halt gut, wenn man handwerklich sehr viel kann, sehr viel geübt hat, von Knoten anfangen, mit dem Messer umgehen, als Werkzeug mit Säge, Beil, Axt.
2: Den Umgang mit Tools lernen, sich zu helfen wissen, in der Natur sein, richtig gute Sache. Viele der Anbieter von Survival-Kursen im Schwarzwald bilden auch selbst aus, wie Christopher Albrecht aus Schramberg, ausgebildeter Wildnis- und Outdoor-Guide. Und er hat, wie könnte es anders sein, eine Sprachi aus dem Wald geschickt.
3: Die Natur und der Mensch gehören zusammen. Wir sind länger von der Natur abhängig gewesen, anstatt vom Laden, als wir jetzt in der modernen Zeit einfach so leben. Ich liebe, was ich mache, tipptopp begeistert und will die Leute da einfach mitnehmen. Ja, und gleichzeitig öffnet man sich neue Wege. Also seitdem ich alles mit Seil und Knotenkunde drauf habe, da lasse ich mich in Schluchten wieder runter, gucke mich da ein bisschen um, entdecke vielleicht Bergsalamander oder andere tolle Tiere und öffnet mir ganz neue Wege, die ich dann eben durchkomme.
2: So eine Ausbildung kostet übrigens um die 4 Wochen Zeit und einen niedrigen 4-stelligen Betrag. Chris findet, sie ist auf jeden Fall der Weg raus in die Natur und rein in ein Leben voller Abenteuer, Verantwortung und Verbindung zur Wildnis vor allen Dingen.
0: Du hast jetzt die Ausbildung hinter dich gebracht und hast gewusst, jetzt mache ich da einen Job draus aus diesem Interesse, aus dieser Leidenschaft. Und ich sehe schon irgendwie, du machst keine halben Sachen. Also du hast hier ein riesengroßes Gelände gepachtet. Da ist die Wildnis sozusagen direkt vor unserer Haustür. Und was kann man jetzt hier machen, wenn man zu dir kommt?
1: Also das Einfachste, der einfachste Einstieg ist einfach ein bisschen Spaß zu haben. Dann Bogenschießen. Das ist für viele einfach mal der Einstieg.
0: Was hat Survival mit Bogenschießen zu tun?
1: Bogenschießen ist eine Möglichkeit. Ich kann mir jederzeit selber Bogen bauen und könnte damit jagen.
0: Natürlich nur, um was zu essen.
1: Ich habe schon mehrere Kurse selber mitgemacht und wir haben eine Trainerin gehabt, die 9 Monate bei den Indianern gelebt hat. Das heißt, wenn sie den Kurs oder das Vorerende macht, wo es um Zerlegen, Schlachten, aber auch um Kräuter und solche Sachen geht, da ist alles sehr heilig. Und so sehe ich das mit dem Fleisch auch. Das sollte eigentlich ein bisschen heilig sein, nicht selbstverständlich. Und wenn man was schlachtet, dann sollte nicht die Hälfte davon weggeschmissen werden, wie es heute in der Industrie ist.
0: Ich glaube, das sehen deine Hunde auch so.
1: Die lassen nichts übrig. Wir haben viele kleine Workshops und solche Sachen. Ferienprogramm wird Feuer gemacht, solche typische Sachen. Beim Ferienprogramm haben wir auch Wildnistage. Hau mal eine Seilbrücke bauen, mal auch ein bisschen verrückte Sache dabei. Aber dann geht es eigentlich so bei uns, sage ich mal, richtig los mit der Tageskurse. Da haben wir einen Survival-Kompaktkurs, wo es um die 7 Grundbedürfnisse des Überlebens geht. Ich lasse die Leute immer raten, auch bei jedem Kurs, was sind die 7 Grundbedürfnisse, was kriegen wir da zusammen.
0: Okay.
1: Jetzt willst du raten, dann rat mal.
0: Naja, also das, was auch im Grundgesetz steht, Schutz, ne? Also Unterkunft, Schutz.
1: Schutz?
0: Mhm.
1: Okay.
0: Wasser brauchen wir, ne?
1: Wasser
0: wir bestehen aus Wasser. Wir müssen trinken und uns reinigen. Jetzt wird es schon schwierig. Also Essen ist natürlich wäre gut, wenn man was zu essen hat.
1: Ne? Gehört auch dazu, ja?
0: Ja, okay. Für mich als Hundebesitzer wäre natürlich, jetzt kommt ein, gleich, nachdem ich mir die Sauerstoffmaske aufgesetzt habe, kommt natürlich mein Hund dran.
1: Sicher? Nein.
0: Nein. Was Nein. ist ein Grundbedürfnis? Grundbedürfnis?
1: Ist kein Grundbedürfnis.
0: Grundbedürfnis ist Unversehrtheit, heißt es, glaube ich, im Grundgesetz.
1: Oh, sehr gut. Das ist bei uns die Unversehrtheit. Man bildet es da mit dem Herz.
0: Mit dem Herz.
1: Aus folgendem Grund, da gehört noch vieles dazu. Da gehört medizinische Kenntnisse dazu.

0: dazu. Da gehört aber auch Hygiene zum Beispiel dazu. Wie kann ich mich reinigen? Wie kann ich mich waschen? Wie kann ich mein Geschirr sauber bekommen? Ich habe kein Wasser zum Beispiel dabei. So, jetzt haben wir noch drei.
1: Drei? Immer noch?
0: Immer noch drei. Oh, ein ganz wichtiges, was du vorher schon mal angesprochen hast, wo fehlt?
1: Also Gemeinschaft ist, glaube ich, auch ein Grundbedürfnis Nein. des Menschen, nicht?
0: Nein.
1: Ach, jetzt muss ich bei Captain Planet. Feuer, Wasser.
0: Feuer.
1: Feuer, Feuer, siehst du? Genau. Doch die richtigen Serien geguckt als Kind. Okay, Feuer. Jetzt,
0: und die zwei, das sind immer die letzten, fast immer die letzten, ja. Ganz selten, dass die mal vorne dabei sind. Die sind auch meistens schwierig. Da denkt man nicht gleich dran, die Orientierung.
1: Orientierung.
0: Zu wissen, wo ich bin, wo ich hin möchte.
1: Ach, stimmt, das ist eine Foltermethode, wenn man die Leute in dunkle Räume sperrt, ne?
0: Genau.
1: Dann wissen die nicht mehr, wo sie sind, wie viel Uhr es ist, welcher Tag, ob Tag oder Nacht. Also ich als Pfadfinder hätte da eigentlich drauf kommen müssen. Also Orientierung. Also wir haben
0: und dann,
1: jetzt Schutz, wir haben Wasser, wir haben Essen, wir haben Unversehrtheit, wir haben Feuer, wir haben Orientierung und das letzte ist ein Rettungsring und was bedeutet
0: das? Das ist
1: der?
0: Die Rettung.
1: Die Rettung.
0: Ich muss irgendwie auf mich aufmerksam machen, dass ich gerettet werde. Wenn
1: Ach
0: ich
1: so.
0: Das möchte, ich möchte ja in der Regel gerettet werden. Es sei denn, ich habe die Situation, dass ich untertauchen möchte und möchte nirgends mehr auftauchen, dann kann ich mir die Rettung sparen. Da muss ich aber gut fit sein.
1: Ja, ich glaube, ich habe ein paar Mal zu viel Castaway geguckt und habe immer gedacht, warum will er überhaupt wieder zurück? Der soll doch dort bleiben.
0: Und da ist jetzt die Frage, was wäre denn das, was kriegt die Priorität?
1: Wo schreibe ich? Dann sage ich Feuer.
0: Feuer als Oberstes.
1: Okay. Ja.
0: Und dann?
1: Dann Wasser und Unterkunft.
0: Und dann die restlichen vier.
1: Und dann die restlichen vier.
0: Bei den meisten ist es so, dass das Wichtigste für die immer das Wasser ist. Aber es ist beides falsch.
1: Na toll.
0: Der Dreiersatz. Mhm. Die Körper schafft es in der Regel 3 Minuten ohne Sauerstoff. 3 Stunden ohne Schutz. 3 Tage ohne Wasser.
1: Mhm.
0: 3 Wochen ohne Essen. Aber wenn man sich mal vorstellt, ich würde mir jetzt wirklich, ich laufe auf Frau Wiese runter, stauche mir den Knöchel, liege da allein, kann nicht mehr weglaufen und liege in der prallen Sonne. Habe ich nach 3 Stunden ein Problem.
1: Oder nackt im Schnee.
0: Oder nackt im Schnee. Im Schnee, das ist ja, das kann sich jeder noch vorstellen. Aber wenn es gutes Wetter ist, haben die Leute ein Problem. Was soll denn jetzt mir passieren? Ich habe Kleidung, bin doch alles in Ordnung. Aber 3 Stunden in der prallen Sonne und ich kann mich nicht wegbewegen und habe keinen Schatten, dann ist das Sonnenstich abends vorprogrammiert.
1: Okay.
0: Und Schutz kann auch einfach nur die Rettungsdecke dabei sein, die ich dabei habe und über mich legen kann.
1: Okay, also Schutz ist das Wichtigste, Wasser das Zweitwichtigste?
0: Nicht Wichtigste. Es kriegt die Priorität. Bundeswehrgrundsatz war auch, wenn ich nichts zum Schlafen habe und ich möchte 1 Stunde erholsamer Schlaf, dann muss ich 10 Minuten in meine Unterkunft hin. Das heißt so ganz grob 1,5 Stunden, dann habe ich irgendwas gebaut, wo ich drunter einigermaßen Schutz habe und schlafen kann.
1: Ja.
0: Wegen dem, das hau ganz oben.
2: Ich habe Feuer gemacht! Ich habe Feuer gemacht!
0: Aus dem Grund, das wärmt mich. Ich kann aber der Kleidung oder sowas, was nass geworden ist, kann ich einfach wieder trocknen. Ich kann zum Beispiel, was sehr oft halt Autofall ist, dass wenn ich dann Wasser gefunden habe, dass ich das Wasser abkochen muss, vielleicht sogar destilliere, kommt drauf an, was ich gerade habe. Hm. Wenn ich nur Salzwasser hätte, dann müsste ich es halt auch destillieren.
1: Aha.
0: Und es ist natürlich auch die Frage, was habe ich dabei, wie schnell kriege ich Feuer hin? Habe ich einen Feuerstahl dabei, finde ich ein Stück Bergerinde, dann habe ich es wirklich in 3 Minuten erledigt. Oder muss ich Feuer bohren, brauche 2-3 Stunden, bis ich das richtige Holz habe und alles passt.
1: Die Zeit, wo ich zwischendurch aufgeben will und anfange zu heulen und in den Wald reinschreie, die rechnen wir jetzt mal nicht mit. Also sag mir mal was Zuverlässiges, Wetterfestes, was bei allen, in jeden Jahreszeiten und in jedem Zustand am schnellsten funktioniert, wenn ich nicht wie so ein Neandertaler mit einer Schnur und einem Stock und 3 Stunden rubbeln will.
0: Dann ein Feuerstahl, definitiv.
1: Okay.
0: Da kann nass werden, mit dem kann ich sogar durch Fluss schwimmen und er funktioniert danach immer noch.
1: Feuerstein und den
0: Stahl.
1: Stahl.
0: Nicht Stein.
1: Was ist ein Feuerstahl?
0: Moment, ich zeig dir das.
1: Ja, zeig mal. Also das sieht so ein bisschen aus wie diese Schleifsteine.
0: Was man auch wissen muss, es geht eigentlich darum, dass ich von den Stein nur benutze und ich habe ein Stück Stahl. Mit dem Stahl streife ich da runter und wenn ich so runter streife, dann fallen ganz kleine, sieht man Funke weg.
1: Ah, ich sehe es schon, Funken.
0: Der Funke ist quasi immer ein kleines Stück Metall, wo sich gelöst hat. Und hier habe ich halt einfach, wenn ich so ein Feuerstahl habe, da habe ich so eine Schabe dabei, da ist ziemlich viel Magnesium in dem Material drin. Und wenn ich da runterfahre, dann habe ich halt jede Menge Funke.
1: Ah, das hört man richtig. Mach nochmal.
2: Ja. Ich habe Feuer gemacht!
0: Es hat 2 Wochen lang am Stück geregnet. Das ganze Holz, was im Wald liegt, ist alles nass. Das heißt, dann brauche ich Totholz. Jetzt wo finde ich Totholz? Totholz findet man normalerweise gerade an Fichte, Tanne, die untere Äste. Das ist dann Holz, wo wirklich am Baum hängt und somit nicht nass wird, nur die Rinde außenrum. Und das kann, wenn das dann mehrere Monate, Jahre hängt, dann ist das auch richtig trocken, wenn man es abbricht, ist ein richtig hoher Ton. Aber ich muss es spalten, dass ich in an das Trockene komme. So, und jetzt geht es dann halt darum, wie spalte ich so Holz, dass ich mich auch nicht verletze. Bei dem nehme ich dann gern so ein Messer. Das heißt, ich kann jetzt einfach das Messer ansetzen, wo ich spalten möchte, und nehme ein zweites Stück Holz und schlage jetzt einfach auf die Klinge drauf. Und wenn das stabil ist, halte ich hinter den Griff, dann drücke ich runter, vorne die Spitze, da schlage ich dann noch drauf.
1: Ah ja.
0: Und so mal kann ich spalten, ohne dass ich mich irgendwie verletze.
1: Mit der einen Hand hast du das Messer, was in der Holzscheit sitzt, und dann benutzt du mit der anderen Hand einen anderen Holzscheit wie so ein Hammer.
0: Was ich noch machen kann, ich kann das Messer auch einfach so benutzen. Ich setze es hier mit dem Holz an.
1: Immer vom Körper weg?
0: Immer vom Körper weg. Die Klinge immer vom Körper weg, genau. Und dann schlage ich das gemeinsam auf ein Stück Holz drauf.
1: Ah.
0: Und drehe das Holz.
1: Das ist ja ein mega geiler Trick. Du hast ein Schweizer Taschenmesser dabei. Aber es ist ein Klappmesser.
0: Das ist ein Klappmesser, das habe ich immer so bei mir.
1: Ja, mit Zahnstocher.
0: Zahnstocher, eine Pinzette auf der Seite.
1: Mhm.
0: Dann habe ich in der Regel...
1: Jetzt kommt's. Ist das frei verkäuflich?
0: Fällt nicht unter das Waffengesetz.
1: Okay.
0: Da ist nur, da die Klinge nicht so lang ist, sondern nur 11,9 cm und ab 12 cm ist eine Waffe.
1: Okay.
0: Ich habe da gleich meinen Feuerstahl dran. Ich muss ja jeder für sich entscheiden. Was ich mir aber generell empfehle, dass ich ein Full-Tank-Messer nehme. Das heißt, dass die Klinge komplett durchgeht und die Griffe auf der Seite aufgeschraubt sind. Mit diesem Messer kann ich viel mehr machen, gerade wenn es um Holzspalte geht.
1: Weil es stabiler ist als ein Klappmesser.
0: Also Klappmesser wird mit der Zeit kaputt gehen.
1: Ja.
0: Und die halte das halt wirklich aus.
1: Du bist jetzt auch mit einem Rucksack angekommen, ne? Ist es so dein, ich habe alles dabei, Rucksack?
0: Das ist mein, sag ich mal, mein alles ist dabei, alles, was ich auf die Schnelle brauche, mein Notfallrucksack. Der ist immer gepackt und immer in meiner Nähe irgendwo.
1: Okay, dann müssen wir natürlich jetzt mal reingucken, was da alles drin ist.
0: Erste Hilfe. Mit allem, was notwendig ist, bis zur Nadel und Schere als Haut zum Selbstnähe, Wunde nähe, auch ein paar Medikamente dabei, was wichtig ist.
1: Erste-Hilfe-Kit, da muss jeder selber entscheiden, was da rein muss, aber gibt es was du sagen würdest, das ist universell, das braucht jeder? So eine Rettungsdecke ist schon was Tolles, ne?
0: Rettungsdecke gehört auf jeden Fall rein. Was ich dann immer dabei habe, ist zum Beispiel bei mir Schaufel-Tourniquet drin.
1: Was ist das denn?
0: Das hat inzwischen jeder Polizist und im Militär bis auch sehr viele. Damit kann ich mir selber Arm oder Fuß abbinden.
1: Ah, okay. Eine kleine Säge für Notamputationen? Nee, also so weit geht's dann doch nicht.
0: Da reicht dann das Messer.
1: Oh Gott. Du kennst diese Geschichte von dem Mann, der in der Felsspalte seinen Arm eingeklemmt hat,
0: mit
1: einem
0: kleinen Taschenmesser, ja.
1: Eieiei.
0: Ist krass, ja.
1: Unglaublich, was es für Menschen gibt. Aber das beweist doch mal wieder, wie überlebensfähig wir eigentlich sowieso schon sind, ne?
0: Das ist ja auch das, was ich immer wieder erlebe, auch mit dem Essen. Wir machen da manche Sachen. Wir nehmen meistens, ich nehme da meistens Wüsteheulstrecke mit, lebende. Das heißt, jeder hat mal das Gefühl, wenn es auch nur so eine kleine Heuschrecke ist, die selber zu töten, dann aufzuspießen, übers Feuer zu halten und mal zu essen. Mal gucken, wie das schmeckt.
1: Lecker. Und einfach mal die Angst davor zu überwinden. Ne?
0: Und das Resultat ist bei, ich würde sagen, bei 90% Bündel Kursteilnehmer, wo es dann mache und dann sage, habe ich mir ganz anders vorgestellt, schmeckt viel besser, wie ich gedacht habe. Gerade im Auto ist ein Israel Bandage. Das ist ein Verband, sagt auch der Name schon, von welchem Militär das kommt. Das ist wasserdicht verpackt, also keimfrei die ganze Zeit.
1: Okay.
0: Ich habe die Möglichkeit, wenn ich das aufreiße, ist da sterile Abdeckung schon gleich fixiert innen dran. Mit dem kann ich sofort den Druckverband machen innerhalb von einer Minute. Das sind so zwei Tools, die nicht standardmäßig im Erste-Hilfe-Kurs kommen, die aber bei uns angesprochen werden, die wirklich sehr hilfreich sind.
1: Okay, also deine persönlichen Schmerzmittel, Allergiemittel, sowas braucht man natürlich sowieso immer, ist ja klar. Wie sieht es denn aus mit Wasseraufbereitung?
0: Was generell Wasser angeht, empfehle ich, wir machen das auch im Kurs, das Thema Wasser, da bauen wir Wasserfilter, mal selber einbauen, dass man mal weiß, wie man sowas aufbauen kann.
1: Also mit MacGyver-mäßig,
0: ja, mit
1: aus einer alten Milliliter Kaffeetüte und einem Nylonstrumpf.
0: PET-Flasche nehmen wir.
1: Aus einer PET-Flasche,
0: ja,
1: okay.
0: Genau. Und, aber schon empfehle ich auch einfach Wasserfilter. Ich habe selber den Sawyer, der ist recht leicht, der geht für 100.000 Liter. Ich habe mir das mal ausgerechnet. Das ist, wenn ich 3 Liter am Tag brauche, sind das 93 Jahre, wo der hält. Dann nehme ich das Röhrchen,
1: ja,
0: den Strohhalm quasi,
1: ja,
0: stecke den drauf und kann direkt an die Pfütze gehen und kann Wasser trinken.
1: Aber es schmeckt dann trotzdem wie Pfütze, oder?
0: Es schmeckt halt wie Pfütze, aber es ist sauber.
1: Ja, auch einen mit Erdbeergeschmack herstellen.
0: Genau. Aber manche bei mir Kurs auch schon gemacht, wo sie eben ihre Filter gebaut haben und habe dann noch ein paar Wilderdbeere gefunden und habe gedacht, der Geschmack wird besser. Also Wasserthema ganz schnell erledigt.
1: Wasserfilter, super. Und es nimmt wirklich nicht viel Platz weg.
0: Nicht leicht.
1: Ein kleiner Blick ins Survey-Camp Schwarzwald. Es wird auf jeden Fall hier noch ganz viel entstehen und es kann schon sein, dass wenn ihr den Podcast hört, dass dann schon 1, 2, 3 Jurten, 1, 2, 3 Tipis stehen, dass es hier einen Parkplatz gibt, dass es einen Kräutergarten gibt und einen Kletterbaum und was habe ich vergessen?
0: Die Plattformen, 7 Stück, plus ein Gebäude, sag mal Verwaltungsgebäude, Wirtschaftsgebäude, wo auch nochmal für die, wo auf der Plattform sind, dass dann nochmal Toilette und Dusche da sind. Das war alles, was da ist.
1: Ah, genau. Also Plattformen kennt man von den Trekkingcamps im Schwarzwald. Einfach schön mitten in der Wildnis, schöne Holzplattformen, wo man sein Zeltchen draufstellen kann. Und davon wird es einige geben.
0: Und unsere Jurte werden wir so gestalten, dass sie komplett eingerichtet sind. Das heißt, in der ersten Ebene, wenn man reinkommt, da gibt es eine Terrasse davor, da gibt es einen Kaminofen drin, die kann man auch wirklich im Winter richtig benutzen.
1: Ach ja, Survival im Schwarzwald ist schon hart.
3: Life is a party.
0: Das ist richtig Glamping.
1: Ja, wollte ich auch sagen.
4: Fazit. Survival Training Freiburg, Survival Club Schwarzwald, Survey Camp, Grizzly Outdoor. Es gibt wirklich zahlreiche Anbieter, die euch im Schwarzwald das Überleben beibringen. Ich finde, allein schon mal ohne Handy Zeit mit der Natur zu verbringen und sich orientieren zu können, ist ein toller Lernmoment. Als Chef würde ich sofort sowas als Betriebsfeier oder als Team-Event buchen. Ja, und für manche ist ein Survival Camp auch ein Start in eine ganz neue Zukunft. Ich danke euch fürs Zuhören und bis ganz bald im Schwarzwald, eure Zara.
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1: Ich bin Christian Lang. Tanken soll ab heute wieder billiger werden. Seit heute gilt der zweite Tankrabatt in diesem Jahr. Bis zum Jahresende werden die Energiesteuern auf Benzin und Diesel gesenkt. Unterm Strich um knapp 17 Cent pro Liter. Claudia Wächter berichtet.
2: Tanken ohne Frustattacken, das wünschen sich wohl viele, zumal es im September an der Zapfsäule so teuer war wie nie. Und die Mineralölwirtschaft verspricht, wir geben den Rabatt auch sofort weiter. Die Frage ist allerdings, ob das 1:1 passiert. Viele, auch der ADAC, vermuten, dass wieder einmal ein Teil verpufft. Und Kritiker sagen vom Rabatt würden auch Gutverdiener profitieren. Der sei also ungerecht.
1: Bei dem mutmaßlichen Angreifer einer Fly-Dubai-Maschine, die von Dubai nach Tel Aviv unterwegs war, soll es sich um einen Einzeltäter handeln. Das berichtet ein israelischer Sender unter Berufung auf Sicherheitskreise. Nach Angaben von Ministerpräsident Netanyahu hatte einer der Piloten mit einem Messer auf seinen Kollegen eingestochen. Er habe offenbar versucht, das Flugzeug zum Absturz zu bringen. Wer keine Kinder hat, muss ab Januar wohl mehr für die Pflegeversicherung zahlen. Das Bundeskabinett hat die